0: Völkischer Nationalismus und Christentum seien aber unvereinbar. Auch das bewusste Schlechtreden des Landes sei eine gefährliche Entwicklung, so Wilmer. Bei jedem Einkauf profitieren, das verspricht Lidl mit seiner App Lidl Plus. Aber kann auch wirklich jeder profitieren? Der Verbraucherzentrale Bundesverband bezweifelt das und hat gegen Lidl geklagt. Heute will das Oberlandesgericht in Brandenburg an der Havel eine Entscheidung verkünden. Finn Wiens berichtet.
1: App öffnen, womöglich noch einen Coupon aktivieren. Für ältere Menschen oder Menschen mit Behinderung ist das schwierig, findet der Verbraucherzentrale Bundesverband. Er sieht die Gleichbehandlung verletzt, wenn nicht wirklich jeder von Vergünstigungen profitieren kann. Die Verbraucherzentrale hatte auch gegen die Rabatt-Apps von Penny und Netto geklagt, bislang ohne Erfolg. Das gesamte Thema könnte letztlich beim Bundesgerichtshof landen.
0: Im Oberallgäu dürfen erstmal keine Wölfe mehr geschossen werden. Das Verwaltungsgericht Augsburg hat eine entsprechende Genehmigung des Landratsamts außer Kraft gesetzt. Der Verein Naturschutzinitiative hatte geklagt. Die Erlaubnis hätte den Abschuss von Wölfen in 22 Weidegebieten erlaubt und das, obwohl gar nichts passiert war. Auf dem Rhein wird es für Frachtschiffe immer schwieriger. Nach Angaben des Bundesverbands der deutschen Binnenschifffahrt sind auf dem besonders betroffenen Mittelrhein nur noch vereinzelt Güterschiffe unterwegs. An mehreren Pegeln wurden inzwischen historische Tiefstände gemessen. Allerdings sollen Ende der Woche die Wasserstände wieder etwas ansteigen.
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11: Ich bin Hendrik Daum.

0: Kurz vor der geplanten Pflegereform liegen Union und SPD weiter über Kreuz. Bundesgesundheitsminister Linnemann fordert Milliarden vom Bund für die Pflegekassen. Die SPD will dagegen auch die private Pflegeversicherung stärker beteiligen. Sohe Tassovali mit den Einzelheiten.
1: Wirklich viel Zeit bleibt nicht. Den gesetzlichen Pflegekassen droht bis Jahresende schon ein Minus von 4,4 Milliarden Euro. Linnemann will deshalb schon jetzt am Mittwoch einen Gesetzentwurf ins Kabinett bringen und höhere Beiträge verhindern. Die SPD droht allerdings, das Gesetz zu blockieren, wenn es dabei nur ums Sparen geht. Sie will außerdem die Kosten für Menschen im Pflegeheim begrenzen. Linnemann lehnt das wiederum ab.
0: Aus Angst vor digitaler Gewalt ziehen sich immer mehr Frauen im Netz zurück. Sie posten weniger Fotos und sind seltener aktiv. Laut einer Umfrage im Auftrag des Deutschen Frauenrats schränken 2/3 ihr Online-Verhalten ein aus Angst vor Deepfakes, Drohungen und Belästigung. Bei den 18- bis 39-Jährigen sind es sogar fast 80%. Eine Starship-Rakete hat erstmals die Erde umkreist. Deutlich schneller als geplant hat die Riesenrakete des Raumfahrtunternehmens SpaceX von Elon Musk bei der Umrundung 26 Satelliten in der Erdumlaufbahn ausgesetzt. Nach 3 Stunden war die Mission beendet. Die Starship landete im Pazifik. Im Oberallgäu dürfen erstmal keine Wölfe mehr geschossen werden. Das Verwaltungsgericht Augsburg hat eine entsprechende Genehmigung des Landratsamts außer Kraft gesetzt. Der Verein Naturschutzinitiative hatte geklagt. Die Erlaubnis hätte den Abschuss von Wölfen in 22 Weidegebieten erlaubt und das, obwohl gar nichts passiert war.
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16: Ich bin Hendrik Daum. Ob in der Gastronomie, dem Baugewerbe oder in der Pflege, Menschen mit Einwanderungsgeschichte sind in vielen Branchen der deutschen Wirtschaft unverzichtbar. Laut dem Statistischen Bundesamt hat mehr als ein Viertel der Beschäftigten einen Migrationshintergrund. In vielen Bereichen liegt ihr Anteil sogar noch deutlich höher. Zum Beispiel bei Köchinnen und Köchen bei über 50% und in der Kranken- und Altenpflege bei über 30%. Das Tech-Unternehmen OpenAI veröffentlicht sein neues KI-Modell wegen Sicherheitsbedenken erst einmal nicht. Es habe in Tests seine Nutzer nicht immer ehrlich darüber informiert, welche Aktionen es unternommen hat. Das sagte ein Unternehmensmanager dem Wall Street Journal. Außerdem habe die Software teilweise auf eigene Initiative gehandelt, ohne sich vorher eine Erlaubnis einzuholen. Geplant war, dass die neue ChatGPT-Version 6.1

0: Konzerns Astra in den kommenden Tagen oder Wochen herauskommen sollte. Der Autozulieferer Bosch streicht am Standort Nürnberg mehr als jeden zweiten Job. Bis 2029 sollen gut 900 von knapp 1.800 Arbeitsplätzen wegfallen. Der Stellenabbau soll möglichst sozialverträglich ablaufen. Bosch bedauert die Entscheidung und begründet sie mit dem veränderten Marktumfeld, an das sich das Unternehmen jetzt anpassen müsse. Bei jedem Einkauf profitieren, das verspricht Lidl mit seiner App Lidl Plus. Aber kann auch wirklich jeder profitieren? Der Verbraucherzentrale Bundesverband bezweifelt das und hat gegen Lidl geklagt. Heute will das Oberlandesgericht in Brandenburg an der Havel eine Entscheidung verkünden. Finn Wiens berichtet.
1: App öffnen, womöglich noch einen Coupon aktivieren. Für ältere Menschen oder Menschen mit Behinderung ist das schwierig, findet der Verbraucherzentrale Bundesverband. Er sieht die Gleichbehandlung verletzt, wenn nicht wirklich jeder von Vergünstigungen profitieren kann. Die Verbraucherzentrale hatte auch gegen die Rabatt-Apps von Penny und Netto geklagt, bislang ohne Erfolg. Das gesamte Thema könnte letztlich beim Bundesgerichtshof landen.
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13: Ich bin Hendrik Daum. Einen schönen guten Morgen. Kurz vor der geplanten Pflegereform liegen Union und SPD weiter über Kreuz. Bundesgesundheitsminister Linnemann fordert Milliarden vom Bund für die Pflegekassen. Die SPD will dagegen auch die private Pflegeversicherung stärker beteiligen. So Tasso Wali mit den Einzelheiten.
14: Wirklich viel Zeit bleibt nicht. Den gesetzlichen Pflegekassen droht bis Jahresende schon ein Minus von 4,4 Milliarden Euro. Linnemann will deshalb schon jetzt am Mittwoch einen Gesetzentwurf ins Kabinett bringen und höhere Beiträge verhindern. Die SPD droht allerdings, das Gesetz zu blockieren, wenn es dabei nur ums Sparen geht. Sie will außerdem die Kosten für Menschen im Pflegeheim begrenzen. Linnemann lehnt das wiederum ab.
13: Aus Angst vor digitaler Gewalt ziehen sich immer mehr Frauen im Netz zurück. Sie posten weniger Fotos und sind seltener aktiv. Laut einer Umfrage im Auftrag des Deutschen Frauenrats schränken 2/3 ihr Online-Verhalten ein aus Angst vor Deepfakes, Drohungen und Belästigung. Bei den 18- bis 39-Jährigen sind es sogar fast 80%. Ob in der Gastronomie, dem Baugewerbe oder in der Pflege.

0: Menschen mit Einwanderungsgeschichte sind in vielen Branchen der deutschen Wirtschaft unverzichtbar. Laut dem Statistischen Bundesamt hat mehr als ein Viertel der Beschäftigten einen Migrationshintergrund. In vielen Bereichen liegt ihr Anteil sogar noch deutlich höher. Zum Beispiel bei Köchinnen und Köchen bei über 50% und in der Kranken- und Altenpflege bei über 30%. Nach dem Jubel über den Zuschlag als deutscher Olympiakandidat geht die Arbeit für München jetzt erst so richtig los. In den kommenden Jahren ist viel zu tun, vor allem beim ÖPNV. Die zweite S-Bahn-Stammstrecke sollte bis zu möglichen Olympischen Spielen 2036 fertig sein, früher als eigentlich geplant. Das Gleiche gilt für den Hauptbahnhof, der momentan noch eine einzige Baustelle ist. Außerdem sollen neue Radwege entstehen. Oberbürgermeister Krause wird sich deshalb schon bald zu Verhandlungen über die Infrastrukturkosten mit der Bundesregierung treffen. Sie soll München finanziell unterstützen.
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14: Guten Morgen, mein Franken. Hier ist das Charivari-Wetter. Ja, ich habe sie getragen, die kurze Hose gestern und das Ende September. Und die können wir heute auch wieder tragen. Nicht gleich zum Start in den Tag vielleicht. 11 Grad, die Temperaturen auf dem Thermometer in Sulzfeld im Kitzinger Landkreis. 15 Grad in Würzburg am ehemaligen Rathaus in Heidingsfeld. Aber dann im Tagesverlauf wieder schön viel Sonnenschein und 24 bis 27 Grad. Morgen das Gleiche. Am Donnerstag werden die Wolken dichter, einzelne Schauer und Gewitter sind möglich. Am Freitag gibt es noch letzte Schauer und dann wird aber auch das Wochenende wieder schön, nur nicht mehr ganz so warm. Also kurze Hosen würde ich dann sagen, vielleicht nein, kurze Ärmel auf jeden Fall. Temperaturen am Wochenende so um die 20 Grad.
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15: Ich bin Christian Heider. Guten Morgen. Die große Neuordnung im Supermarktgeschäft kommt auch in der Region an, allerdings mit Ausnahmen. Edeka darf mehrere Tiergutmärkte in Mainfranken und der Region Main-Rhön vorerst nicht übernehmen. 6 Standorte bleiben für mindestens 4 Jahre außen vor, darunter Märkte in Bad Neustadt, Schonungen, Estenfeld und Würzburg. Während die Übernahme von 178 Filialen genehmigt wurde, ist die Zukunft dieser Märkte weiter offen. Auch Rewe hat Interesse an Teilen des Tiergutnetzes. Kein Prozess gegen die früheren Chefs des Kommunalunternehmens im Landkreis Würzburg. Das Landgericht Würzburg hat die Anklage gegen die ehemalige Würzburger OB-Kandidatin Eva von Fittinghoff-Scheel und Alexander Schramel nicht zugelassen. Die Staatsanwaltschaft hatte den beiden Untreue in 4 Fällen vorgeworfen. Im Kern ging es um Gehalts- und Ausgleichszahlungen. Nach Ansicht des Gerichts reicht die Beweislage derzeit nicht für eine Verurteilung. Die Entscheidung ist allerdings noch nicht rechtskräftig. Der Katholikentag in Würzburg hat im Mai zehntausende Besucher in die Stadt gelockt. Jetzt ist er endgültig Geschichte. Derzeit zieht die Geschäftsstelle der Großveranstaltung um nach Paderborn. Dort findet der nächste Katholikentag statt. Derzeit wird das Inventar aus den Räumen in der Bibrastraße verladen. Nach Angaben der Organisatoren werden die Lastwagen ab Donnerstag in Paderborn entladen. Beim Würzburger Katholikentag waren 74.000 Besucher an 5 Tagen da. OpenAI verschiebt die Veröffentlichung seines neuen KI-Modells. Grund sind Sicherheitsbedenken. Wie das Wall Street Journal berichtet, hat die Software in Tests Nutzer nicht immer ehrlich über

0: ihre eigenen Aktionen informiert. Nach Angaben eines OpenAI-Managers handelte das System teils sogar eigenständig, ohne vorher eine Erlaubnis einzuholen. Eigentlich sollte die neue ChatGPT-Version 6.1 Astra in den kommenden Tagen erscheinen.
1: Christian, vielen Dank. Mehr Nachrichten aus Mainfranken stehen bei uns im Web oder auch in der App. Hier ist der Charivari-Verkehrsservice. Guten Morgen auf die Straßen. Wir haben keine Staus, keine Unfälle, aber zwei Blitzanhänger in Mainbernheim ein und in Zell einen. Falls ihr mehr habt, ruft an 0800 30 80 700.
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3: Habt einen schönen Start in den Dienstag. Guten Morgen zusammen.
1: Morgen.

0: Das sind die Klassiker unserer Zeit aus den 80ern. Hier ist Charivari, euer Radio von hier. Und falls ihr die 80er liebt, dürfen wir euch den Samstag, den Feiertag, ans Herz legen.
1: Da spielen wir nämlich von morgens bis abends 80er am Stück, tauchen ganz tief ein in, ich sag mal, unser Lieblingsjahrzehnt.
0: Ja.
1: Und natürlich gekennzeichnet durch die Klassiker von damals. Aber ich erinnere mich auch gerne an die Fernsehsendungen, die damals geboren sind. Verstehen Sie Spaß, Wetten,
0: oh ja,
1: das, Montagsmaler, die am Dienstag gekommen sind.
0: Das war auch lustig, ja, das stimmt.
1: Und lauter solche Sachen.
0: Und wir spielen euch die großen Klassiker dazu, auch Dinge, die ihr sonst nicht so oft und nicht jeden Tag hier bei Charivari hört. Samstag ist großer 80er-Tag.
1: Weil Feiertag ist 3. Oktober.
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0: Mit Elise Bartstieber aus Geroldshausen.
3: Ich liebe es zu puzzeln. 1000 Teile, kunterbunt, ein schönes Motiv. So mag ich das. Jedes Teil ein Unikat. Jedes Teil hat seinen Platz. Jedes Teil ist wichtig und richtig. Manchmal suche ich ewig, um das richtige Teil zu finden. Und manchmal fliegen meine Finger über das Puzzle und finden, schwupps, ein Teil nach dem nächsten. Dieses Gefühl, wenn ein Teil passt, ich kann nicht genug davon kriegen. Wie im echten Leben. Körper, Beruf, Familie, Freunde, Partner, alles einzelne Teile in meinem Lebenspuzzle, das ich nach und nach zusammensetze. Manchmal verpuzzle ich mich auch. Dann muss ich herausfinden, was nicht passt und es richtigstellen. Auch das gehört zum Leben dazu. Ich bin überzeugt, am Ende ergibt mein Leben ein wunderschönes Motiv. Und ich glaube, Gott puzzelt mit.
0: Und ich mache gerade zu Hause ein 5000-Teile-Puzzle. Ich bin am Verzweifeln. Ich suche überall den Rand und vom Rand fehlen mir genau noch 2 Teile.
1: Die haben sie vergessen.
0: Ja, ich behaupte es fest.
1: Jedes Mal, wenn ich über so ein Puzzle hänge, weiß ich, überall sind alle Teile immer drin. Aber bei mir fehlt das hier, was ich seit Tagen suche.
0: Und bei diesen 5000-Teile-Puzzle ist die Motivation jetzt gerade klein weiterzumachen. Weil eben diese 2 Teile fehlen. Was ist, wenn die gar nicht drin sind? Dann habe ich
1: 98
0: Dinger gepuzzelt und dann fehlen die 2.
1: Aber sie sind da. Muss noch mal genau suchen.
0: Ich habe schon so oft gesucht.
1: Muss doch mal ran.
0: So ist das mit dem Puzzeln. Wie im Leben. 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Und jetzt geht's weiter hier bei Charivari mit den großen Klassikern unserer Zeit aus den 80ern.

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10: Guten Morgen, Mainfranken. Hier ist das Charivari-Wetter. Schauen wir mal auf die Temperaturen. Heute nicht ganz so kalt wie gestern. In Hafenlohe haben wir schon 12 Grad, Würzburg am Kulturspeicher 14. Aber die Höchsttemperaturen, die werden wieder so wie gestern. 24 bis 27 Grad, viel Sonnenschein und harmlose Wolken. Morgen ändert sich an dem wunderschönen Altweibersommer wenig. Erst am Donnerstag ziehen mehr Wolken und das Schauerrisiko steigt. Auch am Freitag könnte es noch den einen oder anderen Schauer geben, ehe dann Richtung Wochenende sich wieder die Sonne durchsetzen wird. Und die Temperaturen pendeln sich dann so um die 20 Grad ein.
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12: Ich bin Fabian Schaffer. Guten Morgen. Die Regierungskoalition ringt weiter um eine Einigung im Streit um die Finanzierung der Pflegeversicherung. Am späten Abend haben Bundeskanzler Merz, Gesundheitsminister Linnemann und Finanzminister Klingbeil darüber beraten. Unklar ist, ob das Spitzentreffen ein Ergebnis gebracht hat. Linnemann hat Klingbeil zu Milliardenzahlungen des Bundes an die Pflegekassen aufgefordert. Die SPD beharrt dagegen auf einer Kostenbeteiligung der privaten Pflegeversicherung und einen sogenannten Pflegedeckel, also die Begrenzung des zu leistenden Eigenanteils. Das Tech-Unternehmen OpenAI veröffentlicht sein neues KI-Modell wegen Sicherheitsbedenken erst einmal nicht. Es habe in Tests seine Nutzer nicht immer ehrlich darüber informiert, welche Aktionen es unternommen hat, sagte ein Unternehmensmanager dem Wall Street Journal. Außerdem habe die Software teilweise auf eigene Initiative gehandelt, ohne sich vorher eine Erlaubnis einzuholen. Bei jedem Einkauf profitieren, das verspricht Lidl mit seiner App Lidl Plus. Aber kann auch wirklich jeder profitieren? Der Verbraucherzentrale Bundesverband bezweifelt das und hat gegen Lidl geklagt. Heute will das Oberlandesgericht in Brandenburg an der Havel eine Entscheidung verkünden. Finn Wiens berichtet.
13: App öffnen, womöglich noch einen Coupon aktivieren. Für ältere Menschen oder Menschen mit Behinderung ist das schwierig, findet der Verbraucherzentrale Bundesverband. Er sieht die Gleichbehandlung verletzt, wenn nicht wirklich jeder von Vergünstigungen profitieren kann. Die Verbraucherzentrale hatte auch gegen die Rabatt-Apps von Penny und Netto geklagt, bislang ohne Erfolg. Das gesamte Thema könnte letztlich beim Bundesgerichtshof landen.
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14: Für 6 Teegutmärkte in der Region bleibt die Zukunft weiter offen. Zwar hat das Bundeskartellamt die Übernahme von insgesamt 178 Filialen durch Edeka genehmigt, einzelne Standorte sind davon aber ausgenommen. Edeka darf diese nicht innerhalb der nächsten 4 Jahre erwerben. Betroffen sind Märkte in Bad Neustadt, Oberelsbach, Schonungen, Gerbrunn sowie 2 Standorte in Würzburg und Estenfeld. Dreiste Fahrraddiebe haben am Wochenende in der Würzburger Zellerau ordentlich Beute gemacht. In der Wörthstraße verschwanden aus Innenhöfen gleich 2 abgeschlossene Pedelecs. Die Räder wurden zwischen Samstagabend und Sonntagmittag bzw. in der Nacht zum Sonntag gestohlen.

0: Der Schaden geht jeweils in die Tausende.
1: 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Guten Morgen dahin. Keine größeren Staus oder Unfälle, aber Blitzer in Main-Bernheim von Iphofen kommend und in Zell am Kloster. Da stehen jeweils Blitzanhänger. Falls ihr mehr habt, ruft an 0800 30 80 700.
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3: Einen schönen Start in den Dienstag euch. Guten Morgen.
1: Morgen zusammen.

0: 10 nach 6 gleich. Guten Dienstagmorgen mit Charivari, eurem Radio von hier. Ist eigentlich schlimm, wenn man morgens aufsteht und denkt gleich ans Abendessen, auch unter dem Motto, was mache ich denn heute, was gibt's heute? Ich könnte mir vorstellen, dass es bei mir zu Hause heute Abend Kürbis gibt.
1: Weil?
0: Weil schon seit einer Woche einer bei uns in der Küche steht und ich glaube, das ist keine Deko, weil das ist ein Hokkaido-Kürbis und heute wäre meine Frau dran mit Kochen.
1: Verstehe, das klingt wirklich nach einer leckeren Kürbissuppe. Hokkaido ist ja auch praktisch, den muss man ja nicht schälen, das ist für mich auch der Kürbis, den ich am liebsten dann immer verwende.
0: Ich glaube, sie schneidet ihn in Stücke. Und kocht ihn ein wenig und dann gibt's den zusammen mit sowas wie Tortellini und Käse überbacken und einer Sahnesoße.
1: Klingt lecker. Wenn was übrig bleibt, kannst du morgen gleich mal mitbringen. Nehme ich auch zum Frühstück. Einer, der sich sehr gut mit Kürbissen auskennt, ist Fabian Kuhn vom Hof Kuhn in Allersheim im Landkreis Würzburg. Da hat er 70 verschiedene Kürbissorten, die er anbaut. Also ich sag ja, der kennt sich wirklich gut aus und weiß auch, wie man so ein Kürbisrezept noch aufpimpt, was man da unbedingt dran tun sollte.
2: Ein Spritzer Orangensaft oder etwas Ingwer bringt frisch und hippes Aroma. Wer Salami bei herzhaft mag, Rosmarin, Thymian oder Chili passen perfekt.
0: Okay, Schatz, hast du gehört?
1: So,
0: für heute Abend.
1: Der Arbeitsauftrag im Hause Kessler ist erteilt.
0: Was ich immer mache, wenn ich diesen Hokkaido mache, ich mache ihn erst in den Ofen, weil der ist ja so hart zum Schneiden. So 20 Minuten in den Ofen, dann ist der leichter zu schneiden. Dann nehme ich die Kerne raus, werfe die alle weg. Aber da habe ich jetzt auch gelernt, die Kerne sollte man nicht wegwerfen.
1: Nee,
2: auf keinen
1: du
2: Fall wegwerfen. Die Kerne lassen sich trocknen oder rösten. Ideal als Snack oder Topping für Salat und Suppe. Und gestellt sind sie die Basis für das berühmte Kürbiskernöl.
1: So, jetzt weißt du Bescheid. Mhm. Aber wenn du den Kürbisschatz nicht schneiden kannst und ihn deswegen erstmal in den Ofen packst, ich empfehle scharfe Messer.
0: Ja, haben wir. Aber dieser Hokkaido ist manchmal hart. Hart.
1: Ah,
0: mit Doppel-D. Hart.
1: Ist der Kürbis zu hart, bist du zu weit. Hier, Charivari, euer Radio von hier. Habt einen schönen Start in den Dienstag.
0: Guten Morgen.

0: Neu bei Charivari, Samba, das ist total in bei den jungen Leuten. Unsere Christina Deininger, unsere Charivari-Moderatorin, ist auch schon zum Konzert mit ihrer Tochter gegangen.
1: Mutter und Tochter beim Konzert, wie schön.
0: Ja, apropos junge Leute.
1: Ja, die meisten schlafen jetzt wahrscheinlich noch, vor allem die Studenten in Mainfranken.
0: Ja, die schlafen ja eh den ganzen Tag nur, oder? Und dann gehen sie mal kurz in die Uni oder THWS.
1: Stopp. Vielleicht schlafen sie auch nicht, woher wäre mein Satz jetzt weitergegangen, und halten ihre Nase schon ganz tief in Projekte, weil das ist unglaublich, gerade bei der THWS, was die an Praxisprojekten mit Firmen, mit Institutionen zusammen machen.
0: Und auch Projekte, die wir sehen können, zum Beispiel ein Projekt mit der Freiwilligen Feuerwehr Höchberg im Landkreis Würzburg. Die haben eine Plakatkampagne für die Feuerwehr entwickelt, damit die eben mehr Leute werden in der Freiwilligen Feuerwehr. Und auf den Plakaten waren dann drei Feuerwehrler auch zu sehen aus Höchberg mit den Slogans: Du hoffst, es kommt jemand, sei jemand.
1: Oder Ausreden löschen kein Feuer.
0: Ja, das finde ich cool, und das haben drei Studentinnen der THWS, also Technische Hochschule Würzburg-Schweinfurt, entwickelt. Und es gibt noch viel mehr Beispiele.
1: Zum Beispiel in Lohr haben Studierenden Imagefilm gemacht für die Stadt zum Thema 300 Jahre Schneewittchen.
0: Ja, oder Studierende der sozialen Arbeit haben mit der Stadt Würzburg eine eigene Stadtteilzeitung für die Sanderau entwickelt. Also ich nehme natürlich alles zurück, waren natürlich nur so blöde Vorurteile, die ich da jetzt genannt habe. Aber was unsere Studenten machen und vor allem was dann auch sichtbar ist in Mainfranken, das ist schon toll.
1: Und es ist so eine Win-Win-Situation für alle Beteiligten. Denn die Studierenden, die erfahren halt Praxis, ja, wie so eine Projektarbeit funktioniert. Und die Feuerwehr in Höchberg zum Beispiel, die profitiert davon. Und die hat natürlich jetzt nicht so wahnsinnig viel Geld in der Tasche, um eine große Werbekampagne zu finanzieren. Und das ist dann natürlich durch die Studierenden kostenlos.
0: Naja, und richtig viel Geld können sie ja dann nach dem Studium verdienen.
1: Ja.
0: In den Werbeagenturen zum Beispiel.
1: Ja, natürlich.
0: So.
1: Aber das, ja. Und das, man darf auch mal scheitern in so einem Projekt bei den Studierenden. Aber als Idee ist es großartig. Win-win für alle. So.

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11: Guten Morgen, mein Franken. Hier ist das Charivari-Wetter. Machen wir es ganz schnell. Es wird heute auch wieder ein schöner Spätsommertag mit 24 bis 27 Grad, viel Sonnenschein und harmlosen Wolken. Im Moment in Hedstadt 11 Grad, Würzburg am Sternplatz 14 Grad. Und der Charivari-Wettertrend, morgen ändert sich wenig. Erst am Donnerstag kommen mehr und mehr Wolken und das Schauerrisiko steigt.
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13: Ich bin Christian Heider. Guten Morgen. Edeka darf einige Märkte von Teegut übernehmen, aber nicht alle. Für 6 Teegut-Märkte in der Region bleibt die Zukunft weiter offen. Das hat das Kartellamt festgelegt. Insgesamt 178 Filialen übernimmt Edeka, einzelne Standorte sind ausgenommen. 4 Jahre lang darf Edeka diese nicht erwerben. Das sind die Märkte unter anderem in Bad Neustadt, Oberelsbach, Schonungen, Gerbrunn sowie 2 Standorte in Würzburg und Estenfeld. Was aus ihnen wird, ist noch unklar. Auch der Konkurrent Rewe interessiert sich für Teile des Teegut-Netzes. Immer mehr Strom statt Sprit. Das Ladenetz für Elektroautos in Mainfranken wächst rasant. Nach Zahlen der Bundesnetzagentur gibt es inzwischen mehr als 1600 öffentliche Ladepunkte in der Region. Vor 5 Jahren waren es gerade einmal 320. Die Zahl hat sich also verfünffacht. Außerdem wird das Laden immer schneller. Rund 520 Schnellladepunkte stehen inzwischen zur Verfügung. Erst gestern ist mit einem Tesla Supercharger in Würzburg der größte Schnellladeplatz der Stadt eröffnet worden.

0: Bluthochdruck, Herzinfarkt oder Schlaganfall. Herz-Kreislauf-Erkrankungen betreffen auch in Unterfranken viele Menschen. Darauf macht der heutige Weltherztag aufmerksam. Nach Zahlen des AOK-Gesundheitsatlas haben rund 245.000 Unterfranken Bluthochdruck. Zudem erlitten zuletzt mehr als 2.000 Menschen einen Herzinfarkt und fast 15.000 Patienten wurden innerhalb der vergangenen 10 Jahre wegen eines Schlaganfalls behandelt. Risikofaktoren sind unter anderem Bewegungsmangel, Rauchen und dauerhafter Stress. Aus Angst vor digitaler Gewalt ziehen sich immer mehr Frauen im Netz zurück. Sie posten weniger Fotos, sind seltener aktiv. Laut einer Umfrage im Auftrag des Deutschen Frauenrats schränken 2/3 ihr Online-Verhalten ein, aus Angst vor Deepfakes, Drohungen und Belästigung. Bei den 18- bis 39-Jährigen sind es sogar fast 80%.
1: Soweit die Nachrichten um 20:30. Christian, danke dir. Den Überblick bekommt ihr auch immer auf meinscharivari.de oder auch bei uns in der App. Und jetzt gibt's den Überblick für die Straßen. Hier ist der Charivari-Verkehrsservice ohne Staus, ohne Unfälle, dafür mit den Blitzanhängern in Main-Bernheim und in Zell. Falls ihr mehr habt, ruft an 0800 30 80 700.
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4: Einen schönen Dienstag euch, guten Morgen.
1: Guten Morgen, ihr Lieben.

0: 20 vor 7, guten Morgen mit Charivari. Wir sind Monique und André und du hast mich doch gestern gefragt, ob ich es durchhalte bis Donnerstag mit meinem Tank im Auto, bis der Tankrabatt kommt. Ich habe es jetzt mal ausgerechnet, es könnte klappen.
1: Es könnte klappen, ich drücke den Daumen, dann fährst du halt nur noch 100 auf der Autobahn.
0: 120 mit Tempomat, ich habe schon eingestellt und super Spritsparmodus.
1: Damit dann nichts passiert, ja. Also, dann in 2 Tagen der Tankrabatt, hoffen wir, dass er auch schnell bei uns ankommt. Wem das alles schnurzpiepe wurscht sein kann, sind die Menschen, die bereits ein E-Auto haben und es werden gerade immer mehr, merken wir auch daran, dass immer mehr Elektroautos an den Ladestationen, an den Ladepunkten in Mainfranken Halt machen.
0: Und es gibt jetzt auch neue Punkte bei uns in Mainfranken und zwar in der Mergentheimer Straße in Würzburg-Heiningsfeld sind jetzt 16 Schnellladepunkte dazugekommen, der sogenannte Tesla Supercharger. Aber ich habe nochmal nachgeguckt, da können auch andere E-Autos dran tanken. Ja,
1: das
0: brauchst du keinen Tesla für.
1: Beruhigend. Wie sieht es denn grundsätzlich aus mit den Ladestationen in Mainfranken, mit den Lademöglichkeiten? Maja Fleischer aus der Charivari-Redaktion hat recherchiert. Komm, schieß los, wie sieht's aus?
2: Aktuell zählt die Bundesnetzagentur in Mainfranken und in der Region Main-Rhön über 2750 öffentlich zugängliche Ladepunkte. In den letzten Jahren haben die ordentlich zugenommen. Vor 3 Jahren gab es noch nicht mal die Hälfte davon mit über 1100 Stück. Über die meisten Lademöglichkeiten kann sich übrigens die Stadt Würzburg freuen mit 542 Ladepunkten. Wer eine Säule gefunden hat, hofft natürlich, dass das Laden schnell geht. Aber nur ein Drittel der Ladepunkte in der Region sind für schnelles Aufladen ausgerichtet. Dort braucht es meistens nur eine halbe Stunde, bis der Akku voll ist. An normalen Stationen dauert es zwischen 2 und 5 Stunden.
1: Boah, also 2 und 5 Stunden, wenn du kurz auf dem Weg nach Hause zum Feierabend, Schatz.
0: Schatz, ich komme später.
1: Schatz, es dauert länger.
0: Bin ich auch noch nicht mit dabei. Aber nur mal zum Vergleich, vor 10 Jahren gab es keinen einzigen Ladepunkt in Würzburg. Ja, jetzt gibt es die meisten und wie gesagt die 16 neuen Supercharger in Heidingsfeld. Gestern war offizielle Einweihung. Bilder gibt's auf meinscharivari.de.
1: Und jetzt einen guten Start für euch alle in den Dienstag mit Maggie Reilly und den Klassikern unserer Zeit hier bei Charivari. Guten Morgen!

0: Dieser Klassiker ist perfekt zum Wachwerden am frühen Dienstagmorgen. Es ist 7:11. Schön, dass ihr mit uns aufsteht. Hier ist Charivari, wir sind Monique und André.
1: Guten Morgen und tauchen jetzt ganz tief ein in ein Frauenmysterium für euch Männer. Die Handtasche.
0: Ach Gott, ja.
1: Pass auf, ich...
0: Unendliche Weiten.
1: Ich zimmer dir mal kurz ein Zitat hierher und du sagst mir, von wem es ist.
0: Oh Gott.
1: Ich halte es für unverzichtbar, mindestens eine Handtasche für die folgenden 10 gesellschaftlichen Anlässe zu besitzen. Sehr formell, weniger formell, nur ein bisschen formell, informell, aber nicht völlig informell. Täglich, jeden zweiten Tag, Tagesausflüge, Übernachtungsausflüge, Theaterbesuche und andere Veranstaltungen.
0: Boah. Und ich soll jetzt sagen, von wem das ist?
1: Kommst du wahrscheinlich nie drauf.
0: Von irgendeiner Grand Dame, keine Ahnung.
1: Miss Piggy aus der Muppet Show.
0: Auch nicht schlecht. Und das Schöne ist, ihr könnt euch all diese Handtaschen anschauen, weil es gibt ja im Knaufmuseum in Iphofen immer noch die Ausstellung Trag mich mit Handtaschen aus 100 Jahren. Ganz Außergewöhnliches. Tina Panzer aus dem Charivari-Team hat sie sich angeschaut.
2: Also gleich vorneweg, diese Ausstellung weckt echte Begehrlichkeiten. Gleich im ersten Ausstellungsraum werden die exklusivsten Handtaschen der Welt, wie die Kelly Bag, die Birkin Bag oder die Chanel de Saint Seng gezeigt. Alles Taschen, die top aktuell sind, heute noch gefertigt werden und die billigen Kopien bei H&M, Zara und Co. hängen. Mit den Taschen ging es übrigens erst so richtig in den goldenen 20ern los. Damals wurden die Röcke der Frauen kürzer und die Kleider so eng, dass nicht mal Platz für das Taschentuch blieb. Die Täschchen von damals, die auch ausgestellt sind, gleichen unseren heutigen Handytaschen. Quasi Täschchen mit Bändel.
0: Verrückt. Ich glaube, das ist so, wie wenn Männer sagen, oh, ich habe dann V12 Turbo mit 5338 Umdrehungen und so.
1: Da bin ich raus, das sind böhmische Dörfer für mich.
0: So war das jetzt gerade bei mir mit den Taschen, aber die Ausstellung scheint ja wirklich für strahlende Augen zu sorgen.
1: Also, geht hin, ihr habt noch bis Anfang November Zeit, euch die Ausstellung Trag mich im Knaufmuseum in Iphofen anzuschauen. Ich komme schon mit dem Stotter.
0: Heute übrigens von 10 bis 17 Uhr geöffnet für alle, die es jetzt nicht mehr halten können. Ja, und für alle, die sagen, oh ja, das Täschle hätte ich auch gern.

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13: Guten Morgen, mein Franken. Hier ist das Charivari-Wetter mit den aktuellen Temperaturen um 7, Kitzingen 10 Grad, Würzburg am Kongresszentrum 14 Grad. Und wir erwarten heute viel Sonnenschein und 24 bis 27 Grad. Morgen ändert sich wenig an dem Wetter. Erst am Donnerstag kommen Wolken und es kann einzelne Schauer geben. Auch am Freitag noch letzte Schauer, ehe es wieder freundlicher Richtung Wochenende wird.
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16: Ich bin Fabian Schaffer. Guten Morgen. Gesundheitsminister Linnemann will bei den Kinderkrankentagen zurück zur Regelung vor Corona. Statt 15 soll jedes Elternteil künftig wieder 10 Tage pro Kind und Jahr bekommen. Das berichtet die Augsburger Allgemeine. Aus der SPD kommt deutlicher Widerstand. Zoe Tassovali berichtet.
17: Die Corona-Pandemie ist vorbei und die Sonderregeln sollten jetzt laut Linnemann auch wieder auslaufen. Für dieses Jahr bleibt's aber noch bei 15 Tagen pro Elternteil. Alleinerziehende bekommen 30. Die SPD ist gegen eine generelle Kürzung. Sie sei falsch, denn Eltern mit kranken Kindern brauchen genau in solchen Momenten vor allem Zeit und Unterstützung.
16: Am Vormittag wird in Berlin der Deutsche Schulpreis verliehen. Im Finale stehen 15 Schulen. Die meisten Nominierten kommen aus Bayern, Baden-Württemberg, Hessen und Nordrhein-Westfalen. Der Hauptpreis ist mit 100.000 Euro dotiert. Außerdem gibt es 5 weitere Preise. Die Jury bewertet unter anderem die Unterrichtsqualität, die Leistung und den Umgang mit Vielfalt an den Schulen.
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18: Kein Prozess gegen die früheren Chefs des Kommunalunternehmens im Landkreis Würzburg. Das Landgericht Würzburg hat die Anklage gegen Eva von Fittinghoff-Scheele und Alexander Schramel nicht zugelassen. Die Staatsanwaltschaft hatte beiden Untreue in 4 Fällen vorgeworfen. Im Kern ging es um Gehalts- und Ausgleichszahlungen.

0: Zahlungen. Nach Ansicht des Gerichts reicht die Beweislage derzeit nicht für eine Verurteilung. Die Entscheidung ist allerdings noch nicht rechtskräftig. Eigentlich ging es nur um einen beinahe Zusammenstoß. Am Ende wurde die Polizei eingeschaltet. In Tüngersheim gerieten am Sonntagabend ein Fußgänger und ein E-Scooter-Fahrer nach einem beinahe Unfall in Streit. Dabei soll der bislang unbekannte Mann dem 33-Jährigen mehrere Faustschläge versetzt haben. Anschließend flüchtete er gemeinsam mit zwei Begleitern.
1: Soweit die Nachrichten um 7. 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Hier ist der Charivari Verkehrsservice ohne Staus, ohne Unfälle. Dafür mit den zwei Blitzanhängern in Main-Bernheim und Zell. Falls ihr noch mehr habt, meldet euch kostenlos 0800 30 80 700.
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4: Habt einen schönen Dienstagmorgen. Guten Morgen.
1: Guten Morgen.

0: Ein sehr gefühlvoller Klassiker aus den 80ern. Phil Collins. Hier ist Charivari um 10 Minuten nach 7. Der geht mir ans Herz, sagt man ja auch ganz gern bei so schönen Klassikern. Es passt ganz gut zum heutigen Tag, weil heute der Weltherztag ist.
1: Also kümmern wir uns um unser Herz und haben gleich mal eine leider erschreckende Zahl, weil wir haben in Unterfranken 245.000 Menschen, die an Bluthochdruck leiden.
0: Oh.
1: Und das ist ja alles andere als gut fürs Herz.
0: Ja, und wir hatten 2000 Herzinfarkte. Also dann schreit ja spätestens da dann das Herz. Bei mir läuft was schief.
1: Ja, wir haben übrigens sehr unterschiedliche Herzen, Männer und Frauen. Also unseres ist leichter, 250 Gramm wiegt's. Euer Männerherz im Durchschnitt 350 Gramm.
0: Okay, habe ich auch nicht gewusst.
1: Unser schlägt auch schneller als euer Herz.
0: Ja, das merkt man euch manchmal an.
1: Kommt ihr nicht mit unserer Geschwindigkeit, möchtest du das sagen? Ich glaube, damit hat das jetzt nichts zu tun. Unser schlägt schneller, weil unseres ist kleiner und dadurch kriegen wir mit einem Pumpen nicht so viel Blut durch, aber wir müssen ja auch das Blut durchschaffen. Deswegen sind wir mit dem Herzen ein wenig schneller unterwegs.
0: Und ich habe ja schon mit diesen Sprüchen gespielt, das geht mir ans Herz. Oder man kennt doch auch den Spruch, oh, dem ist das Herz gebrochen.
1: Ja, wenn jemand doll leidet, auch Liebeskummer, ne, wird das oft verwendet.
0: Und das gibt's wirklich. Also das ist das sogenannte Broken Heart Syndrom. Das heißt, durch emotionalen und körperlichen Stress kann sich da wirklich eine Herzmuskelschwäche entwickeln. Und dann hat man wirklich ein gebrochenes Herzen. Das gibt's wirklich.
1: Also kümmern wir uns um unser Herz, schauen wir, dass es ihm gut geht. Und das ist auch gar nicht so schwer. Also wir müssen jetzt keinen Leistungssport machen. 5-mal die Woche, 1/2 Stunde spazieren würde schon ausreichen.
0: Da haben die mit Hunden großen Vorteil.
1: Ja, weil die sind sowieso unterwegs. Ne?
0: Ja. Oder mit einer Frau, die man so liebt, dass man jeden Tag sagt, komm Schatz, lass uns mal 1/2 Stunde gehen.
1: Ich dachte, komm Schatz, lass uns mal. Ich wusste nicht, wo der Satz endet.

0: So klingt euer Dienstagmorgen mit den 70er-Klassikern der Doobie Brothers. Hier sind Monique und André, wir wünschen euch einen schönen Start in den Tag. Und ihr könnt ja schon mal überlegen, was es heute bei euch zum Abendessen gibt. Bei uns vielleicht Kürbis. Seit einer guten Woche steht ein Hokkaido bei uns in der Küche. Meine Frau ist heute mit dem Kochen dran.
1: Ist mal gespannt. Sowieso der leckerste und der einfachste, finde ich, auch so vom Zubereiten, weil du eben die Schale dran lassen kannst.
0: Also ich muss sagen, ich habe bisher in meinem ganzen Leben nur diesen Hokkaido-Kürbis gegessen.
1: Dann solltest du aber vielleicht auch doch nochmal andere probieren. Einer, der sich sehr gut auskennt mit Kürbissen, ist Fabian Kuhn vom Hof Kuhn in Allersheim im Landkreis Würzburg. Dort werden 70 verschiedene Kürbissorten angebaut.
0: Das ist ordentlich und er hat uns verraten, welche die leckersten sind.
2: Viele lieben den Hokkaido, unkompliziert, samt Schale essbar und vielseitig. Andere schwören auf den Muskatkürbis mit seinen feinen Aromen. Mein persönlicher Favorit ist aber der Spaghetti-Kürbis. Den genieße ich am liebsten mit Quark, Pesto oder einfach nur mit Pfeffer und Salz. Oder einer klassischen Spaghetti-Soße.
0: Hab ich ja noch nie gehört. Wie heißt der Spaghetti-Kürbis?
1: Ja, da packst halt Speck mit rein. Also es kommt von Speck. So würde ich das jetzt mal interpretieren.
0: Auf jeden Fall hören sich die anderen zwei auch sehr lecker an, neben dem Hokkaido.
1: Siehste, hast noch mehr auszuprobieren.
0: Muskatkürbis, nicht schlecht. Aber wenn der natürlich 70 Stück hat, da sind aber auch Zierkürbisse dabei. Also die Faustregel ist immer, jeder Kürbis, der kleiner ist als eine Hand, den sollte man nicht essen, weil das ist dann Zierkürbis und die sind viel zu bitter.
1: Schöne Faustregel. Kleiner als Faust, ja, nicht genau. Essen, die Kürbisse. 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
9: Guten Morgen, mein Franken. Hier ist das Charivari-Wetter. Die Temperaturen 10 Grad in Tüngen, Würzburg an der Residenz 13 Grad. Und es geht heute wieder auf sehr angenehme 24 bis 27 Grad rauf. Dazu viel Sonnenschein. Morgen ähnlich. Erst am Donnerstag kommen mehr und mehr Wolken. Dann wird es auch regnen, genauso wie am Freitag die letzten Schauer durchziehen, ehe das Wochenende wieder freundlich wird.
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11: Ich bin Christian Heider. Guten Morgen. Die Übernahme zahlreicher Teegutmärkte durch Edeka kann starten, bekommt in der Region aber teilweise einen Dämpfer. Das Bundeskartellamt hat 6 Filialen in Mainfranken und Main-Rhön von der Genehmigung ausgenommen. Betroffen sind Märkte in Bad Neustadt, Oberelsbach, Schonungen, Gerbrunnen, Würzburg und Estenfeld. Diese Standorte darf Edeka zunächst 4 Jahre lang nicht übernehmen. Wie es dort weitergeht, ist noch offen. Insgesamt wurde der Kauf von 178 Teegutfilialen genehmigt. Für viele Studierende in Würzburg deckt die BAföG-Wohnpauschale die Miete nicht ab. Nach einer Analyse des Immobilienportals immowelt.de kostet eine studententypische 40 Quadratmeter Wohnung in Würzburg derzeit durchschnittlich 466 Euro Kaltmiete. Das sind 86 Euro mehr als die Wohnpauschale. Vom BAföG-Höchstsatz von 992 Euro wurden damit rund 47% alleine für die Miete benötigt. Bundesweit reicht die Wohnpauschale laut Studie in 82 von 138 untersuchten Hochschulstädten nicht aus. Besonders teuer ist Studieren in München. Der Katholikentag in Würzburg ist nun auch organisatorisch abgeschlossen. Die Geschäftsstelle der Großveranstaltung zieht derzeit von der Bibra-Straße in der Innenstadt nach Paderborn um. Dort findet der nächste Katholikentag statt. Aktuell wird das Inventar verladen, ab Donnerstag sollen die Lastwagen in Paderborn entladen werden. Zum Katholikentag in Mai waren rund 74.000 Besucher zu den Veranstaltungen in Würzburg gekommen. Nach dem Wahlsieg der Linkspartei in Berlin erhöhen die unionsgeführten Bundesländer den Druck auf die Hauptstadt. CSU-Fraktionschef Holleczek kündigte nach einem Treffen der CDU- und CSU-Länder in München eine gemeinsame Initiative an. Sollte in Berlin eine Landesregierung

0: Bundesregierung mit aus Sicht der Union antisemitischen Positionen zustande kommen, wollen die Länder die Finanzhilfen für die Hauptstadt auf den Prüfstand stellen.
1: Christian, vielen Dank für das Nachrichtenupdate um halb. Mehr aus Mainfranken steht bei uns im Web oder auch in der App. Hier ist der Charivari-Verkehrsservice. Guten Morgen auf die Straßen. Wir haben keine größeren Staus oder Unfälle, aber jetzt, wo der Berufsverkehr so langsam beginnt, könnte es voll werden auf der A7 Fulda Richtung Ulm zwischen der Abfahrt Estenfeld und der Abfahrt zum Kreuz Biebelried. Da gibt es eine Baustelle und da kann sich's jetzt auch stauen und stocken. Aktuell sind es nur 5 Minuten, also aktuell alles harmlos, aber könnte mehr werden. Geblitzt wird heute Morgen in Güntersleben am Ortsausgang Richtung Rimpa. Wir haben immer noch 2 Blitzanhänger, einen in Mainbernheim, einen in Zell. Falls ihr mehr habt, ruft an 0800 30 80 700.
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5: Einen schönen Dienstag euch. Guten Morgen.
1: Morgen zusammen.

0: Abends stehen sie in Düsseldorf auf der Bühne, morgen singen sie hier bei Charivari. Die Backstreet Boys ja gerade auf großer Europa-Tournee und es gibt nur 10 Konzerte und die sind wirklich bei uns in Deutschland, in Düsseldorf.
1: Ja, wir sind halt auch so schön zentral, da kommen sie dann aus allen Ländern angeflogen.
0: Ja, meine Frau war ja da beim Konzert, die sagen halt, wir haben euch Deutschen so viel zu verdanken und deswegen machen sie es hier.
1: Na, da geht schön, doch gell? Allen Backstreet Boys-Fans das Herz auf.
0: Vor allem Faninnen. Faninnen,
1: ja.
0: So, dann möchte ich an dieser Stelle nochmal sagen, danke für dieses mega tolle Wetter. Das ist ja der Hammer, oder?
1: Also danke Hoch Arno, er bekommt jetzt demnächst Unterstützung von Hoch Borchert, aber Jungs, wenn ihr das zusammen hinzimmert, soll mir das auch recht sein, weil ich kann mich nicht erinnern, wann ich das letzte Mal Ende September abends draußen gesessen habe und Abendbrot gegessen.
0: Ja, das haben wir auch draußen gemacht. Wir waren vorher noch Inliner fahren, meine Tochter und ich. Ich hatte dann ganz kurz mal überlegt, hätte ich mich noch eincremen sollen?
1: Ah, ja, gute Frage. Gehen wir gleich mal weiter an unseren Charivari-Metrologen Kai Zorn. Wie schaut's aus? Wie stark ist die Herbstsonne? Wie ist der UV-Index?
2: Der ist nicht mehr hoch. Der liegt bei maximal 4. Das ist mäßig. Das heißt, sehr empfindliche Personen müssten um die Mittagszeit schon ziemlich lange draußen sein, um sich einen Sonnenbrand zu holen. Ansonsten bekommt man allenfalls ein bisschen Farbe. Jetzt geht es ja immer weiter mit der Sonnenscheindauer runter, also auf natürliche Art und Weise. Und die Wolken werden in der nächsten Zeit dann eh dominieren.
0: Okay, ja, schau mich mal an.
1: Also du meinst, du
0: hat's
1: hast
0: was
1: jetzt
0: gebracht? Ich bin ein Mann, weißt du, da kommen halt jetzt dann Falten dazu, wenn ich keinen Sonnenschutz auftrage.
1: Ja.
0: Also von daher, eincremen ist schon immer eine gute Idee, gell?
1: Ist unterm Strich nie verkehrt, auch wenn ich weiß, ihr Männer manchmal mit der Creme auf Kriegsfuß steht.
0: Kennst dich gut aus.

0: Das ist die neue von Kamrat hier bei Charivari. Wir sind Monique und André. Guten Morgen, ihr Lieben.
1: Guten Morgen. Musik, Theater, Kunst, Kulinarik, also aus leckeres Essen, all das gibt es im Kulturherbst, beziehungsweise beim Kulturherbst des Landkreises Würzburg jetzt im Herbst. Der Kulturherbst hat begonnen und wir dürfen uns auf ganz viele tolle Veranstaltungen freuen.
0: Wir haben ein paar Highlights für euch rausgepickt. Zum Beispiel am 3. und 4. Oktober ab nach Kreuzenheim. Da gibt es die Kreuzheimer Höfe mit Musik und Kunst. Also von 11 bis 17 Uhr öffnen da ganz viele Höfe, Gassen und Ateliers ihre Türen. Und ihr könnt dann Kunst, Musik und Literatur genießen. Und wahrscheinlich, weil das ist ja wichtig für die Monique, gibt es auch hier und da mal eine Bratwurst dazwischen.
1: Man muss doch versorgt sein.
0: Ja, ja, ja, du hast recht.
1: Kunst kann ich erst richtig genießen mit einem vollen Bauch.
0: Ganz das ist mal ein gutes Motto für den Kulturherbst des Landkreises Würzburg.
1: Wir schauen nach Veitshöchheim. Im Berufsförderungswerk läuft eine Gemeinschaftsausstellung. Emotionen in Farbe heißt das Ganze. Gibt es natürlich die verschiedenen Bereiche von Malerei zu bewundern, zu begutachten, auch Landschaften. Also ist durchaus möglich, dass ihr irgendeinen schönen Fleck aus Mainfranken dort auf dem Gemälde entdeckt.
0: Und Musik gibt es auch. Ein Konzerthighlight für mich, die Jungs von Fool's Garden, die kennt ihr von Lemon Tree, ja, dem berühmten Klassiker. Die kommen am 10. Oktober nach Giebelstadt und treten da im Kartoffelkeller am Marktplatz auf.
1: Das ist der Kulturherbst im Landkreis Würzburg in diesem Jahr. Das waren natürlich jetzt nur ein paar Veranstaltungen. Die haben noch viel, viel mehr zu bieten.

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2: Guten Morgen, mein Franken. Hier ist das Charivari-Wetter. Danke hoch, Arno. Danke hoch, Borchert. Die zwei Jungs sorgen gerade auch heute für viel Sonnenschein und 24 bis 27 Grad. Im Moment in Winterhausen 10 Grad, Würzburg an der Löwenbrücke 13 Grad. Morgen ähnliches Wetter. Donnerstag und Freitag, das sind jetzt mal in Anführungszeichen die miesesten Tage der Woche vom Wetter her, weil da kommen mehr und mehr Wolken und es kann kurze einzelne Schauer geben.
3: Da habe ich schon Hausputz geplant am Donnerstag.
2: Das machst du klug und weise, kannst du viel Zeit zum ordentlichen Putzen. Richtung Wochenende wird es dann wieder schöner und freundlicher. Die Temperaturen dann tagsüber um die 20 Grad.
4: 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Es ist 8 Uhr. 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
5: Ich bin Fabian Schaffer. Guten Morgen. Die hohen Spritpreise machen das Laden von Elektroautos offenbar attraktiver. Mehrere große Betreiber melden, dass ihre öffentlichen Ladesäulen stärker genutzt werden als noch vor einem Jahr. Eng wird es trotzdem meist nicht, denn gleichzeitig belegt ist nur ein kleiner Teil der Ladepunkte. Thomas Bleskin berichtet.
6: Für E-Autofahrer heißt das, an öffentlichen Säulen ist zwar mehr los, aber freie Plätze gibt es in der Regel noch genug. Vattenfall und EWE melden seit Jahresbeginn deutlich mehr geladenen Strom. Auch ENBW, E.ON und Aral sehen eine steigende Nutzung. Als Gründe nennen die Betreiber vor allem mehr Elektroautos auf den Straßen und die hohen Kraftstoffpreise.
5: Der gesellschaftliche Zusammenhalt in Deutschland hat sich leicht verbessert. Das zeigt der aktuelle Religionsmonitor der Bertelsmann Stiftung. Das Vertrauen in die Regierung und das Gerechtigkeitsempfinden bleiben aber gering. Das Verhältnis zwischen Staat und Bürgern ist weiter belastet. Viele Menschen haben laut der Studie stabile soziale Beziehungen und übernehmen Verantwortung fürs Gemeinwohl. Unionsregierte Bundesländer drohen mit finanziellen Konsequenzen, sollte die Linke in Berlin eine Regierung bilden. Das hat CSU-Fraktionschef Holleczek nach einem Treffen der Unionsfraktionschefs bei Bayerns Ministerpräsident Söder in München angekündigt. Konkret geht es um den Länderfinanzausgleich und den Hauptstadtfinanzierungsvertrag, über die man dann neu verhandeln wolle.
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7: Ein leerer Akku wird für E-Autofahrer in Mainfranken immer seltener zum Problem. Die Zahl der öffentlichen Ladepunkte hat sich in den vergangenen 5 Jahren verfünffacht und liegt inzwischen bei mehr als 1600. Und auch beim Schnellladen geht es voran. Rund 520 Schnellladepunkte gibt es mittlerweile in der Region. Zuletzt kam in Würzburg ein neuer Ladepark mit 16 Schnellladesäulen dazu. Für viele Studierende in Würzburg wird bezahlbarer Wohnraum zum Problem. Eine Auswertung des Immobilienportals Immowelt zeigt, die durchschnittliche Kaltmiete für eine 40 Quadratmeter Wohnung liegt bei 466 Euro und damit 86 Euro über der BAföG-Wohnpauschale. Bundesweit reicht diese Wohnpauschale laut Studie in 82 von 138 Hochschulstädten nicht aus.
8: Und das waren die Nachrichten um 8. Mehr aus Mainfranken steht bei uns im Web oder auch in der App. Guten Morgen jetzt auf die Straßen. Im Charivari-Verkehrsservice ist nichts los, da haben wir ganz normalen Berufsverkehr, aber Blitzer, vor denen wir euch vorwarnen dürfen. Fuß vom Gas in Güntersleben am Ortsausgang Richtung Rimpa. Dann ein Blitzanhänger in Main-Bernheim von Iphofen kommend. Ich habe mir das mal angeschaut, der steht da ja im Bushäuschen quasi, im Gebüsch und er ist grün, also... Der ist kaum zu sehen und in Zell am Kloster Oberzell wird auch geblitzt mit einem Blitzanhänger. Falls ihr noch mehr habt, ruft gerne an 0800 30 80 700.
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0: Das sind die Klassiker unserer Zeit aus den 80ern. Mehr bekommt ihr dann am Samstag, am Feiertag, ist großer 80er-Tag. Von früh bis spät, und falls ihr heute Morgen durch Mainfranken fahrt, haltet mal im Landkreis Würzburg die Augen offen. Vielleicht seht ihr eine Plakatkampagne der Freiwilligen Feuerwehr Höchberg. Da sind so drei Feuerwehrleute drauf mit entsprechenden Slogans.
1: Und entworfen haben diese Plakate Studierende der THWS Würzburg. Das gibt's immer mal wieder, dass Studenten sich mit Firmen, mit Institutionen, mit Vereinen kurzschließen und für die Kampagnen entwickeln.
0: Das finde ich gut, und gerade für die Freiwillige Feuerwehr Höchberg, die haben da keine KI-Menschen genommen, die haben drei echte Feuerwehrleute genommen.
1: Ja, Daumen hoch.
0: Und da steht dann auch drauf, du hoffst, jemand kommt, dann sei jemand, oder auch Ausreden. Löschen keine Feuer. Also ich finde die Idee super, und es gibt viele weitere Projekte, die unsere Studenten entworfen haben, was natürlich gut ist für die Firmen, weil sie keine teure Werbeabteilung beauftragen müssen, und für Studenten, dass ihre Projekte auch wirklich öffentlich sichtbar sind.
1: Na klar, die können üben, ja, für den Ernstfall. Also wenn es dann wirklich ins Berufsleben geht, und können natürlich da auch nochmal leichter ein paar Fehler machen, wobei unsere Studierenden sind so gut, da passieren kaum noch Fehler, sage ich jetzt mal, in den Projekten, weil sie natürlich auch betreut werden, sehr gut betreut. In Lohr zum Beispiel haben Studierende einen Imagefilm gemacht und eine Social-Media-Kampagne zum Thema 300 Jahre Schneewittchen.
0: Oder für die Stadt Würzburg eine eigene Stadtteilzeitung für die Sanderau entwickelt. Also unter dem Motto, ja, Studenten schlafen, feiern und gehen dazwischen so ein bisschen in die Uni.
1: Nein, die werden
0: doch noch mehr.
1: Ich sage jetzt mal hart rangenommen. Also die müssen da richtig was abliefern. Und das ist doch super gut für die wirkliche Berufswelt, die dann später auf sie wartet.
0: Dann wünschen wir jetzt mal allen Studenten, allen Schülern, allen, die arbeiten, alle, die die Arbeit schon geschafft haben, einen schönen Dienst.

Das ist Taylor Swift hier bei Charivari. Wir sind Monique und André. Es ist 18 Minuten nach 8 und bitte sagt mir, dass ich nicht der Einzige bin, der wartet bis Donnerstag, bis das nächste Mal tankt. Ich habe es extra ausgerechnet. Es könnte

0: dazu aufgehen.
1: Muss man halt jetzt Sprit sparend unterwegs sein. Am Donnerstag übermorgen kommt der Tankrabatt. 17 Cent soll es dann pro Liter günstiger werden. Und ich hoffe jetzt einfach, dass das auch sofort an uns weitergegeben wird und die Mineralölkonzerne sich jetzt nicht noch mehr Geld in die Tasche packen.
0: Die wissen ja schon gar nicht mehr, wohin damit. Also was hilft, hilft. Darauf hoffe ich mal. Es gibt natürlich auch Menschen bei uns in Mainfranken, denen kann das total Schnurzpiepe sein, weil sie mittlerweile auf Elektroauto umgestiegen sind. Und das haben wir auch heute bei uns in den Nachrichten. Also es wird immer mehr Ladesäule genutzt. Klar, aufgrund der hohen Spritpreise und weil eben so viele umsteigen aufs Elektroauto.
1: Und wir haben ja jetzt auch noch neue Ladestationen bei uns in Mainfranken dazu bekommen. Tesla Supercharger, 16 Schnellladepunkte in der Mergentheimer Straße in Würzburg-Heidingsfeld sind jetzt dabei. Gut so, weil die Baustelle war ja schon lange fertig, so vom Gucken her. Man hatte ja schon fast gedacht, hat Tesla da irgendwie uns vergessen? Ja, nee, es war laut Informationen in unserer Redaktion ein Baufehler, deswegen hat sich's da etwas verzögert, aber jetzt sind die 16 Schnellladepunkte Würzburg-Mergentheimer Straße für alle da.
0: Ja, für alle. Das finde ich nochmal wichtig zu sagen, weil das ist zwar ein Tesla Supercharger, da kannst du aber auch mit einem anderen Elektroauto dranfahren. Genauso wie an viele weitere Ladepunkte in Mainfranken. Maja Fleischer hat sich da mal umgeschaut.
2: Aktuell zählt die Bundesnetzagentur in Mainfranken und in der Region Main-Rhön über 2750 öffentlich zugängliche Ladepunkte. In den letzten Jahren haben die ordentlich zugenommen. Vor 3 Jahren gab es noch nicht mal die Hälfte davon mit über 1100 Stück. Über die meisten Lademöglichkeiten kann sich übrigens die Stadt Würzburg freuen mit 542 Ladepunkten. Wer eine Säule gefunden hat, hofft natürlich, dass das Laden schnell geht. Aber nur ein Drittel der Ladepunkte in der Region sind für schnelles Aufladen ausgerichtet. Dort braucht es meistens nur eine halbe Stunde, bis der Akku voll ist. An normalen Stationen dauert es zwischen 2 und 5 Stunden.
0: Nee.
1: Naja, man stellt sich jetzt gerade vor, du willst nach der Arbeit schnell nach Hause, kommst aber nicht, weil du noch laden musst und dann hast du keinen Schnellladepunkt, sondern nur so einen normalen und hängst dann 4, 5 Stunden dran.
0: Na, da hoffe ich noch ein bisschen auf den Spritrabatt.
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12: Guten Morgen, mein Franken. Hier ist das Charivari-Wetter. Die Temperaturen, Wiesentheit 11 Grad, Würzburg am Dom 13 und wir dürfen uns wieder auf 24 bis 27 Grad freuen. Viel Sonnenschein dazu. Morgen ändert sich wenig. Erst am Donnerstag ziehen mehr und mehr Wolken auf und wir haben ein leichtes Schauerrisiko. Auch dann am Freitag noch, eher Richtung Wochenende, das freundliche Herbstwetter sich wieder durchsetzen wird.
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13: Ich bin Christian Heider. Guten Morgen. Die große Neuordnung im Supermarktgeschäft kommt auch in der Region an, allerdings mit Ausnahmen. Edeka darf mehrere Tiergutmärkte in Mainfranken und der Region Main-Rhön vorerst nicht übernehmen. 6 Standorte bleiben für mindestens 4 Jahre außen vor, darunter Märkte in Bad Neustadt, Schonungen, Estenfeld und Würzburg. Während die Übernahme von 178 Filialen genehmigt wurde, ist die Zukunft dieser Märkte weiter offen. Auch Rewe hat Interesse an Teilen des Tiergutnetzes. Kein Prozess gegen die früheren Chefs des Kommunalunternehmens im Landkreis Würzburg. Das Landgericht Würzburg hat die Anklage gegen die ehemalige Würzburger OB-Kandidatin Eva von Fittinghoff-Scheel und Alexander Schramel nicht zugelassen. Die Staatsanwaltschaft hatte den beiden Untreue in 4 Fällen vorgeworfen. Im Kern ging es um Gehalts- und Ausgleichszahlungen. Nach Ansicht des Gerichts reicht die Beweislage derzeit nicht für eine Verurteilung. Die Entscheidung ist allerdings noch nicht rechtskräftig. Der Katholikentag in Würzburg hat im Mai zehntausende Besucher in die Stadt gelockt. Jetzt ist er endgültig Geschichte. Derzeit zieht die Geschäftsstelle der Großveranstaltung um nach Paderborn. Dort findet der nächste Katholikentag statt. Derzeit wird das Inventar aus den Räumen in der Bibrastraße verladen. Nach Angaben der Organisatoren werden die Lastwagen ab Donnerstag in Paderborn entladen. Beim Würzburger Katholikentag waren 74.000 Besucher an 5 Tagen da. OpenAI verschiebt die Veröffentlichung seines neuen KI-Modells. Grund sind Sicherheitsbedenken. Wie das Wall Street Journal berichtet, hat die Software in Tests Nutzer nicht immer ehrlich über ihre eigenen Aktionen informiert. Nach Angaben eines OpenAI-Managers handelte das System teils sogar eigenständig, ohne vorher eine Erlaubnis einzuholen. Eigentlich sollte die neue ChatGPT-Version 6.1 Astra in den kommenden Tagen erscheinen.
14: Und das waren die Nachrichten um halb. Christian, vielen Dank.

0: für den Überblick. 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Guten Morgen auf die Straßen. Wir haben keine größeren Störungsmeldungen, aber Blitzer. Ein Klassiker unter den Blitzern steht wieder mal auf der B19 Würzburg raus Richtung Schweinfurt bei der Abfahrt Lengfeld. In Güntersleben stehen sie heute Morgen am Ortsausgang Richtung Rimpa und wir haben weiterhin die zwei Blitzanhänger in Zell und in Main-Bernheim. Falls es mehr gibt, ruft an 0800 30 80 700.
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2: Einen schönen Dienstag euch, guten Morgen.
0: Guten Morgen zusammen.

0: Auch die spielen wir euch, die Klassiker unserer Zeit aus den 2000ern. Es ist 19 vor 9, hier ist Charivari, wir sind Monique und André.
1: Guten Morgen und tauchen an diesem Dienstagmorgen tief ab in ein Mysterium für euch Männer, die Handtasche.
0: Ja, das stimmt. Also wie bitte könnt ihr euch darin zurechtfinden?
1: Das ist kreatives Chaos.
0: Ja. Und wie es wird mal aufgeräumt, dann findet ihr nichts mehr drin.
1: Eure Giftgriffeln haben da gar nichts drin verloren. Schon nee, mal ganz klar.
0: Ja, das ist. Also, wenn ich mal was aus einer Handtasche suchen soll oder holen soll, vergiss es.
1: Aber
0: die Männer
1: dafür,
0: finden da auch nichts drin.
1: Aber dafür nehmen wir ja auch gerne eure Sachen. Ich erinnere mich immer wieder dran, wenn ich mit meinem Mann unterwegs bin und er ja. möchte nichts mitnehmen, dann ja. heißt es, kannst du meine Sonnenbrille einpacken und hier meinen Geldbeutel?
0: Ja.
1: Und vielleicht auch noch den Schlüssel?
0: Das ist bei jedem zu Hause gleich, wette ich.
1: Ja,
0: das ist wahrscheinlich. Bei uns auch so.
1: Du, pass auf, ich habe mal ein schönes Zitat aus der Kategorie Handtaschen. Mal sehen, ob du mir sagen kannst, von wem das ist. Luxustaschen machen ihr Leben angenehmer und zeigen ihren Nachbarn, dass es ihnen gut geht.
0: Ach, das ist ja lustig. Ja, das kommt bestimmt von irgendeiner Münchner Luxuslady.
1: Nein, nicht ganz. Nee. Das ist ein Mann, Karl Lagerfeld war es.
0: Ach, okay. Ja, gut.
1: Aber der hat ja auch Luxus geliebt. Ne?
0: Das stimmt. Und für alle, die auf Taschen stehen, gibt es ja gerade in Iphofen im Kitzinger Landkreis im Knauf-Museum diese Ausstellung. Trag mich mit Handtaschen aus über 100 Jahren. Da war Tina Panzer aus dem Charivari-Team. Was hat dir denn besonders gut gefallen, Tina?
2: Auf jeden Fall die Vielfalt der Taschen, die ausgestellt sind. Aus ungewöhnlichen Materialien, egal ob Metall, unterschiedlichste Lederarten, Perlen, Schildblatt und vieles mehr. Man sieht einfach Handwerkskunst auf allerhöchstem Niveau. Und auch die Formen der Taschen sind faszinierend. Es gibt klitzekleine, in die nicht mehr als ein Pillendöschen passt, eine in Lippenform oder in Form einer Kamera. Dazu gibt es zahlreiche Hintergrundinfos. Zum Beispiel entwarf Louis Vuitton für einen Champagnerhersteller eine stabile Tasche. Und noch heute gibt es diese spezielle Beutelform.
1: Also eine Louis Vuitton-Tasche, in die 5 Champagnerflaschen passen.
0: Ja.
1: Da musste Cola haben. Erstmal für die Tasche und dann noch für den Champagner.
0: Kommt es dann nicht mehr drauf an. Also Handtaschen sind unendliche Weiten für uns Männer. Aber sehr begeisternd für Frauen. Schaut euch die Ausstellung gerne an. Knauf-Museum in Iphofen hat heute auf von 10 bis 17 Uhr.
1: Einen schönen Dienstag euch mit uns, mit Charivari.

0: 10 vor 9, guten Morgen mit Charivari, eurem Radio von hier. Und weil ihr uns am Herzen liegt, hört jetzt bitte ganz genau zu, weil heute ist der Weltherztag und da geht's um unsere und um eure Gesundheit.
1: 2000 Menschen haben in Unterfranken einen Herzinfarkt im letzten Jahr gehabt und
0: 2000 zu viel?
1: Ja, also das geht ja meistens mit Bluthochdruck los. So ein Vorzeichen, ja, wo man schon echt aufpassen muss. Und in Unterfranken haben 245.000 Menschen Bluthochdruck.
0: Ja. Was kann man gegen machen? Wir haben euch heute Morgen schon den einfachen Tipp gegeben. Am einfachsten ist vorzubeugen mit 5-mal am Tag einer halben Stunde spazieren gehen. Ist natürlich einfach für alle, die Hunde haben. Die machen das eh schon. Und das tut eurem Herzen gut.
1: Besser als alle Medikamente, Bewegung. Und das muss ja wirklich nicht der Leistungssport sein.
0: Ja, das beruhigt mich schon mal.
1: Ne, das ist auch wichtig, gerade für so Sportmuffel wie uns
0: ja,
1: zwei.
0: Genau.
1: Wusstest du übrigens, dass unsere Herzen, also so Männlein, Weiblein, Herz, komplett unterschiedlich ticken und auch unterschiedlich groß sind?
0: Nee, wusste ich vor heute auch nicht. Ihr habt ein kleineres, gell?
1: Wir haben ein kleineres. Also unseres wiegt so Pi mal Daumen 250 Gramm, euer Männerherz 350 Gramm.
0: Mhm.
1: Und wir schlagen auch schneller. Also das Herz schlägt schneller, weil wir natürlich auch die Menge an Blut durchpumpen müssen. Und das kriegen wir, weil es eben kleiner ist, nur durch einen schnelleren Schlag hin als ihr.
0: Verrückt. Und trotzdem, wenn ihr in der Nähe seid, schlägt auch unseres schneller. Also es ist ja Wahnsinn, oder? Heute alle diese Infos am Weltherztag. Ganz wichtig, nach all dem, wie gesagt, was so im Jahr passiert und was für Herzkrankheiten es auch bei uns in Unterfranken gibt, ist es ein wichtiger Tag, um nochmal darauf aufmerksam zu machen, dass man sich auch um sein Herz kümmern sollte.
1: Weil wir haben nur das eine. Ich weiß,
0: so
1: klingt jetzt total abgedroschen.
0: Nein,
1: aber
0: ist so.
1: Es ist so. Und das immer mal so wieder in den relevanten Set im Kopf zu packen, ist ja nicht verkehrt.

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12: Guten Morgen, mein Franken. Hier ist das Charivari-Wetter. Die Sonne scheint, blauer Himmel. Wenn es Wolken gibt, dann sind sie heute wieder komplett harmlos. Und die Temperaturen gehen rauf auf 24 bis 27 Grad. Im Moment in Arnstein 10 Grad, Würzburg an der Talavera 13 Grad. Der Charivari-Wettertrend morgen

0: Auch nochmal genauso schön wie heute. Donnerstag und Freitag mehr Wolken und das Schauerrisiko steigt ein wenig. Ob jetzt viel runterkommt, kann man im Moment noch nicht abschätzen. Also es wird mal nass, aber eben wie viel müssen wir mal noch abwarten. Donnerstag und Freitag haben wir ein Schauerrisiko. Ab dem Wochenende wieder weitestgehend trocken, sonnig, freundlich und die Temperaturen pendeln sich dann um die 20 Grad ein.
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2: Ich bin Fabian Schaffer. Guten Morgen. Der Deutsche Pflegerat fordert eine umfassende Überarbeitung der aktuellen Reformpläne für die Pflegeversicherung. Verbandspräsidentin Vogler sagte dem Redaktionsnetzwerk Deutschland, die höheren Hürden beim Zugang zu den Pflegegraden seien kritisch. Uli Reitinger berichtet aus Berlin.
3: Menschen mit Pflegegrad 1 klagen nur über verhältnismäßig geringe Einschränkungen im Alltag. Trotzdem bekommen auch sie einen Entlastungsbeitrag von knapp 1.600 Euro im Jahr. Der Pflegerat kritisiert aber nicht nur die geplante Abschaffung dieser Entlastung, sondern er beklagt auch Einschnitte bei der Bezahlung der Pflegekräfte. Das gefährdet die Versorgung, heißt es.
2: In Kürze wird in Berlin der Deutsche Schulpreis verliehen. Im Finale stehen 15 Schulen. Die meisten Nominierten kommen aus Bayern, Baden-Württemberg, Hessen und Nordrhein-Westfalen. Der Hauptpreis ist mit 100.000 Euro dotiert. Die Jury bewertet unter anderem die Unterrichtsqualität, die Leistung und den Umgang mit Vielfalt an den Schulen. Der Deutsche Schulpreis wird seit 20 Jahren vergeben. Von heute an dürfen bestimmte Molkereiprodukte, Alkohol und Motorräder aus Kanada nicht mehr in die USA eingeführt werden. Das hat US-Präsident Trump angeordnet. Eine weitere Eskalation im Handelsstreit. Die USA hatten im August Zölle von 50% auf kanadische Waren verhängt. Kanada hatte mit Gegenzöllen reagiert.
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4: Für 6 Teegutmärkte in der Region bleibt die Zukunft weiter offen. Zwar hat das Bundeskartellamt die Übernahme von insgesamt 178 Filialen durch Edeka genehmigt, einzelne Standorte sind davon aber ausgenommen. Edeka darf diese nicht innerhalb der nächsten 4 Jahre erwerben. Betroffen sind Märkte in Bad Neustadt, Oberelsbach, Schonungen, Gerbrunn sowie 2 Standorte in Würzburg und Estenfeld. Dreiste Fahrraddiebe haben am Wochenende in der Würzburger Zellerau ordentlich Beute gemacht. In der Wörthstraße verschwanden aus Innenhöfen gleich 2 abgeschlossene Pedelecs. Die Räder wurden zwischen Samstagabend und Sonntagmittag bzw. in der Nacht zum Sonntag gestohlen. Der Schaden geht jeweils in die Tausende.
5: Und was sonst auch so passiert ist bei uns in Mainfranken, steht auf meinscharivari.de oder auch bei uns in der App. Servus, guten Morgen jetzt auf die Straßen. Hier ist der Charivari-Verkehrsservice. Es läuft gerade störungsfrei, aber nicht blitzfrei. Geblitzt wird auf der B19 Würzburg raus Richtung Schweinfurt bei der Abfahrt Lengfeld. In Würzburg selbst stehen Sie in der Sillig-Müller-Straße, blitzen in beiden Richtungen. Dann in Güntersleben am Ortsausgang Richtung Rimpa. Wir haben die 2 Blitzanhänger, den in Main-Bernheim und den in Zell am Kloster Oberzell. Falls ihr noch mehr habt, ruft an 0800 30 80 700.
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0: Einen schönen Dienstag euch. Guten Morgen.
5: Guten Morgen, ihr Lieben. Sing.

0: Das sind die Klassiker unserer Zeit aus den 80ern. Am Samstag bekommt ihr ganz viele davon. 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
1: Samstag ist Feiertag, dran denken, am Freitag schon alle Einkäufe erledigen, weil am Samstag nämlich die Geschäfte zu haben.
0: Oh ja.
1: Und vielleicht steht ja auf eurer Einkaufsliste auch ein Kürbis, weil das natürlich jetzt im Herbst die

0: Kürbiszeit ist und man sehr viele schöne Sachen damit machen kann.
1: Also wir wissen einen, der 70 verschiedene Sorten hat. Das ist Fabian Kuhn vom Hof Kuhn aus Allersheim im Landkreis Würzburg. Und er hat uns heute Morgen verraten, welcher so der leckerste ist.
2: Viele lieben den Hokkaido. Unkompliziert, samt Schale essbar und vielseitig. Andere schwören auf den Muskatkürbis mit seinen feinen Aromen. Mein persönlicher Favorit ist aber der Spaghetti-Kürbis. Den genieße ich am liebsten mit Quark, Pesto oder einfach nur mit Pfeffer und Salz. Oder einer klassischen Spaghetti-Soße.
0: So. Ganz ehrlich, ich habe da erst Spaghetti, also vom Speck, ja, Speck-Kürbis.
1: Kannst verstanden. Du auch reinmachen, aber es ist tatsächlich der Spaghetti-Kürbis. Ich habe heute Morgen gelernt, den legst du in den Ofen, schneidest ihn in der Mitte auf und dann kratzt du diese Spaghetti-Fäden so mit der Gabel raus. Und dann kannst du fast der Spaghetti Bolognese draus machen, halt aus Kürbis.
0: Okay.
1: Also das ist schon cool.
0: Jetzt ist aber Kürbis, sind wir alle mal ehrlich, ohne ein Gewürzfad.
1: Ja. Ja,
0: du musst da ein wenig was ranhauen, damit der hier was hinkriegt geschmacklich. Und auch da hat Fabian Kuhn ein paar Tipps für uns.
2: Ein Spritzer Orangensaft oder etwas Ingwer bringt frisch und hippes Aroma. Wer Salami bei herzhaft mag, Rosmarin, Thymian oder Chili passen perfekt.
1: So.
0: Jetzt wisst ihr Bescheid.
1: Dann mal ab in die Küche.
0: Wie war das, deine Frau ist heute mit Kochen dran und
1: ja.
0: Es ist schon ein Kürbis bei euch in der Küche, ne?
1: Ja, aber jetzt nur so ein stinklangweiliger Hokkaido. Jetzt, wo ich gelernt habe, was es noch für Außergewöhnliche gibt, will ich die noch probieren.
0: Na, dann koch du doch.
1: Na, der Herbst ist ja noch was. Haben wir ja noch Zeit.

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2: Guten Morgen, mein Franken. Hier ist das Charivari-Wetter. Danke hoch, Arno. Danke hoch, Borchardt. Arno bekommt Unterstützung von dem zweiten Herrn. Egal, Jungs, ihr schaukelt das schon in wirklich wunderbares Altweiber-Sommerwetter. Heute mit 24 bis 27 Grad. Aktuell in Veitshöchheim 14 Grad, Würzburg-Altemainbrücke 15 Grad. Morgen nochmal genauso schön, ehe dann Donnerstag und Freitag paar Wolken aufziehen und es Schauer geben kann. Wochenende aber wieder freundlicher.
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4: Ich bin Christian Heider. Guten Morgen. Edeka darf einige Märkte von Teegut übernehmen, aber nicht alle. Für 6 Teegut-Märkte in der Region bleibt die Zukunft weiter offen. Das hat das Kartellamt festgelegt. Insgesamt 178 Filialen übernimmt Edeka, einzelne Standorte sind ausgenommen. 4 Jahre lang darf Edeka diese nicht erwerben. Das sind die Märkte unter anderem in Bad Neustadt, Oberelsbach, Schonungen, Gerbrunn sowie 2 Standorte in Würzburg und Estenfeld. Was aus ihnen wird, ist noch unklar. Auch der Konkurrent Rewe interessiert sich für Teile des Teegut-Netzes. Immer mehr Strom statt Sprit. Das Ladenetz für Elektroautos in Mainfranken wächst rasant. Nach Zahlen der Bundesnetzagentur gibt es inzwischen mehr als 1600 öffentliche Ladepunkte in der Region. Vor 5 Jahren waren es gerade einmal 320. Die Zahl hat sich also verfünffacht. Außerdem wird das Laden immer schneller. Rund 520 Schnellladepunkte stehen inzwischen zur Verfügung. Erst gestern ist mit einem Tesla Supercharger in Würzburg der größte Schnellladeplatz der Stadt eröffnet worden. Bluthochdruck, Herzinfarkt oder Schlaganfall. Herz-Kreislauf-Erkrankungen betreffen auch in Unterfranken viele Menschen. Darauf macht der heutige Weltherztag aufmerksam. Nach Zahlen des AOK-Gesundheitsatlas haben rund 245.000 Unterfranken Bluthochdruck. Zudem erlitten zuletzt mehr als 2.000 Menschen einen Herzinfarkt und fast 15.000 Patienten wurden innerhalb der vergangenen 10 Jahre wegen eines Schlaganfalls behandelt. Risikofaktoren sind unter anderem Bewegungsmangel, Rauchen und dauerhafter Stress. Aus Angst vor digitaler Gewalt ziehen sich immer mehr Frauen im Netz zurück. Sie posten weniger Fotos, sind seltener aktiv. Laut einer Umfrage im Auftrag des Deutschen Frauenrats schränken 2 Drittel ihr Online-Verhalten ein, aus Angst vor Deepfakes, Drohungen und Belästigung. Bei den 18- bis 39-Jährigen sind es sogar fast 80%.
5: Christian, vielen Dank. 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Für die A3 Würzburg Richtung Frankfurt zwischen Helmstadt und Wertheim-Lenkfurt. Bitte Vorsicht hier, Gegenstände auf der Fahrbahn. Die rechte Spur ist blockiert. Geblitzt wird auf der B19 Würzburg raus Richtung Schweinfurt bei der Abfahrt Lengfeld. In Würzburg in der Sillig-Müller-Straße beidseitig. Dann stehen sie in Gerbrunn in der Würzburger Straße, in Güntersleben am Ortsausgang Richtung Rimpa, in Schwanfeld in der Ortsdurchfahrt Richtung Dippach und zwar kurz nach der Abfahrt Richtung Opferbaum. Und dann haben wir noch die 2 mobilen Blitzanhänger in Mainbernheim und in Zell am Kloster. Falls ihr mehr habt, ruft an 0800 30 80 700.
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2: Einen schönen Dienstag euch. Guten Morgen.
5: Morgen zusammen.

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0: Es ist gleich 9:45 Uhr. Einen schönen Dienstagmorgen mit Charivari, eurem Radio von hier. Wir spielen euch die Klassiker unserer Zeit. Ein Klassiker ist der hier. Das sind Fool's Garden, kennt ihr natürlich, Lemon Tree. Und die kommen am 10. Oktober nach Giebelstadt in den Landkreis Würzburg und spielen dann im Kartoffelkeller am Marktplatz.
1: Und das im Rahmen vom Kulturherbst des Landkreises Würzburg. Da gibt es neben Musik aber auch Theater, Kunst und Kulinarik. Für mich immer ganz wichtig, ja, Essen, genau, und Trinken. Nur mit einem vollen Bauch kann man auch

0: Kunst genießen. Mein Motto. Und startet doch gerne jetzt am 1. Oktoberwochenende in Greußenheim. Geht zu den Greußemer Höfen, Musik, Kunst von 11 bis 17 Uhr. Haben ganz viele Höfe, Gassen, Ateliers auf und man kann mal so ganz entspannt schlendern und hinter die Kulissen schauen.
1: Und weil du gerade sagst, so nur mit vollem Magen kannst du Kunst richtig gut genießen. Es gibt in Veitshöchheim auch eine Gemeinschaftsausstellung im Berufsförderungswerk, heißt Emotionen in Farbe. Heißt, du siehst da ganz verschiedene Malereien, aber vor allem auch Landschaftsbilder. Und da könntest du dann mal gucken, ob du auch Mainfranken auf dem Bild siehst, vielleicht sogar deinen Heimatort.
0: Ja, so schöne kleine Ecken, ne? Mhm. Also der Kulturherbst im Landkreis Würzburg hat wieder viel zu bieten. Nutzt es, genießt es und habt's schön.
1: 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Schönen Dienstag. Ja.

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17: Und das macht einfach nur Spaß. Viel Sonnenschein, blauer Himmel und wieder spätsommerliche Temperaturen, 24 bis 27 Grad und das Ende September, also schon mitten im Herbst. 16 Grad in Würzburg am Botanischen Garten im Moment und 15 in Sommerach im Landkreis Kitzingen. Der Charivari-Wettertrend morgen genauso schön wie heute. Donnerstag paar mehr Wolken, auf Freitag leichtes Schauerrisiko, ehe das Wochenende wieder freundlich wird. Nicht mehr ganz so warm.

0: mit Werten um die 20 Grad.
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2: Ich bin Fabian Schaffer. Der stellvertretende CDU-Vorsitzende Laumann hat kein Verständnis für die derzeitigen Forderungen der SPD im Pflegestreit. Die Wünsche der SPD würden alle sehr viel Geld kosten, sagte Laumann im Deutschlandfunk. Dieses Geld sei nicht da. Im Gegenteil, derzeit gehe es darum, in der Pflegeversicherung Geld einzusparen. Der Gesetzentwurf soll morgen ins Kabinett. Die SPD droht mit einer Blockade. Die hohen Spritpreise machen das Laden von Elektroautos offenbar attraktiver. Mehrere große Betreiber melden, dass ihre öffentlichen Ladesäulen stärker genutzt werden als noch vor einem Jahr. Eng wird es trotzdem meist nicht, denn gleichzeitig belegt ist nur ein kleiner Teil der Ladepunkte. Thomas Bleskin berichtet.
3: Für E-Autofahrer heißt das, an öffentlichen Säulen ist zwar mehr los, aber freie Plätze gibt es in der Regel noch genug. Vattenfall und EWE melden seit Jahresbeginn deutlich mehr geladenen Strom. Auch ENBW, E.ON und Aral sehen eine steigende Nutzung. Als Gründe nennen die Betreiber vor allem mehr Elektroautos auf den Straßen und die hohen Kraftstoffpreise.
2: Unionsregierte Bundesländer drohen mit finanziellen Konsequenzen, sollte die Linke in Berlin eine Regierung bilden. Das hat CSU-Fraktionschef Holleczek nach einem Treffen der Unionsfraktionschefs bei Bayerns Ministerpräsident Söder in München angekündigt. Konkret geht es um den Länderfinanzausgleich und den Hauptstadtfinanzierungsvertrag, über die man dann neu verhandeln wolle. Der gesellschaftliche Zusammenhalt in Deutschland hat sich leicht verbessert. Das zeigt der aktuelle Religionsmonitor der Bertelsmann Stiftung. Das Vertrauen in die Regierung und das Gerechtigkeitsempfinden bleiben aber gering. Das Verhältnis zwischen Staat und Bürgern ist weiter belastet. Viele Menschen haben laut der Studie stabile soziale Beziehungen und übernehmen Verantwortung fürs Gemeinwohl.
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4: Kein Prozess gegen die früheren Chefs des Kommunalunternehmens im Landkreis Würzburg. Das Landgericht Würzburg hat die Anklage gegen Eva von Fittinghoff-Scheele und Alexander Schramel nicht zugelassen. Die Staatsanwaltschaft hatte beiden Untreue in 4 Fällen vorgeworfen. Im Kern ging es um Gehalts- und Ausgleichszahlungen. Nach Ansicht des Gerichts reicht die Beweislage derzeit nicht für eine Verurteilung. Die Entscheidung ist allerdings noch nicht rechtskräftig. Eigentlich ging es nur um einen beinahe Zusammenstoß. Am Ende wurde die Polizei eingeschaltet. In Tüngersheim gerieten am Sonntagabend ein Fußgänger und ein E-Scooterfahrer nach einem beinahe Unfall in Streit. Dabei soll der bislang unbekannte Mann dem 33-Jährigen mehrere Faustschläge versetzt haben. Anschließend flüchtete er gemeinsam mit 2 Begleitern.
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0: Gleich 3:10. Hallo auf die Straßen. Keine Störungsmeldungen. Gute Fahrt euch. Geblitzt wird auf der B19 Würzburg Richtung Schweinfurt, Höhe Abfahrt Lengfeld. Würzburg-Seligmüller Straße in beiden Richtungen. Würzburg-Heidingsfeld in der Wenzelstraße. Gerbrunn in der Würzburger Straße. Günters-Lebenortsausgang Richtung Rimpa. Zell am Kloster Oberzell. Da steht ein Blitzanhänger. Und dann haben wir noch Schwanfeld, Ortsdurchfahrt Richtung Dippach, kurz nach der Abfahrt Richtung Opferbaum. Und ein Blitzer in Main-Bernheim von Iphofen kommend. Auch das ist ein mobiler Blitzanhänger. So, ich habe die Liste jetzt abgearbeitet. Falls ihr aber sagt, naja, da fehlt aber noch einer auf eurer Liste, dann immer her damit. Einfach durchklingeln 0800 30 80 700.
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0: Schönen Dienstag.

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Unvergessen, die große Whitney Houston bei Charivari am Dienstagvormittag. Mein Mann wundert sich regelmäßig, was ich so alles in einer Handtasche habe. Auf der anderen

0: anderen Seite freut er sich, wenn ich seine Sonnenbrille oder sein Portemonnaie auch mal beherberge, wenn wir irgendwo hingehen und er jetzt keine Jacke mitnehmen möchte, um da alles einzustecken. Aber natürlich, ich gebe gerne zu, so eine Frauenhandtasche ist für euch Männer nicht leicht zu begreifen. Deswegen geht doch einfach mal mit euren Frauen in eine besondere Ausstellung. Und zwar ins Knaufmuseum Ebhofen. Da läuft eine Ausstellung mit dem wunderbaren Titel Trag mich. Und gezeigt werden Handtaschen aus über 100 Jahren. Tina Panzer aus der Charivari-Redaktion hat sich die Ausstellung mal angesehen. Tina, wie war's denn?
1: Also gleich vorneweg, diese Ausstellung weckt echte Begehrlichkeiten. Gleich im ersten Ausstellungsraum werden die exklusivsten Handtaschen der Welt, wie die Kelly Bag, die Birkin Bag oder die Chanel de Saint Seng gezeigt. Alles Taschen, die top aktuell sind, heute noch gefertigt werden und die billigen Kopien bei H&M, Zara und Co. hängen. Mit den Taschen ging es übrigens erst so richtig in den goldenen 20ern los. Damals wurden die Röcke der Frauen kürzer und die Kleider so eng, dass nicht mal Platz für das Taschentuch blieb. Die Täschchen von damals, die auch ausgestellt sind, gleichen unseren heutigen Handytaschen. Quasi Täschchen mit Bändel.
0: Okay, du hast mir erzählt, es gibt Taschen in Lippenform oder auch Taschen in Form einer Kamera. Was war denn dein persönliches Highlight der Ausstellung?
1: Die Taschen natürlich. Mir würden locker 5 einfallen, die ich sofort mitnehmen würde. Außerdem sind sie ausgefallen präsentiert. Und ein absolutes Highlight ist natürlich auch die Fotobox. Dort gibt's x ungewöhnliche Taschen, die du dir umhängen und dann Selfie machen kannst. Das macht jede Menge Spaß und ist auch für Kids geeignet. So wie letztlich die ganze Ausstellung. Man braucht nur etwa 1,5 Stunden, also relativ kurz. Es gibt Kindermaterial, Mitmachstationen und der Audioguide ist bei 5 Euro Eintritt für Erwachsene gleich noch mit drinnen.
0: Dankeschön, Tina Panzer, für uns in der Ausstellung Trag mich, 100 Jahre Taschen im Knaufmuseum Ebhofen. Die Ausstellung hat noch bis zum 8. November auf.

0: Herzlich willkommen zur großen Baufachmesse in Eusenheim. Rund 40 Aussteller informieren zu den Themen Neubauen, Umbauen, Renovieren und Wohnen. Die große Baufachmesse an diesem Samstag und Sonntag in der Bachgrundhalle Eusenheim-Aschfeld. Der Eintritt ist frei.
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6: Hoch Arno und Hoch Borchardt. Im Doppelpack sind die Jungs unschlagbar, auch heute wieder. Viel Sonnenschein, harmlose Wolken und 24 bis 27 Grad. Morgen nochmal genauso und dann kippt das Wetter so ein wenig. Also Donnerstag und Freitag paar mehr Wolken, das Schauerrisiko steigt leicht. Aber am Wochenende wird es dann schon wieder freundlicher. Gut, nicht mehr ganz so warm, dann Temperaturen um die 20 Grad. Und da sind wir auch jetzt im Moment fast in Markt Heidenfeld 18 Grad und Würzburg am Falkenhaus 17 Grad.
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6: Um eine Minute nach 10:30, hallo auf die Straßen, keine Störungsmeldungen, gute Fahrt euch. Geblitzt wird aber auf der B19 Würzburg Richtung Estenfeld, Höhe Lengfeld. Würzburg-Seligmüller-Straße in beiden Richtungen. Würzburg-Heidingsfeld in der Wenzelstraße, dann Gerbrunn in der Würzburger Straße Richtung Würzburg. Güntersleben in der Tüngersheimer Straße in der 30er-Zone, Höhe Bushaltestelle. Schwanfeld-Ortsdurchfahrt Richtung Dippach, kurz vor der Abfahrt Richtung Opferbaum. Dann haben wir noch einen Blitzanhänger, Zell am Kloster Oberzell und in Main-Bernheim von Ebhofen kommend. Auch da ein mobiler Blitzanhänger. Wenn ihr noch was für uns habt, einfach anrufen 0800 30 80 700 oder ihr schickt uns eine WhatsApp. Falls ihr die Nummer noch nicht habt, dann einfach auf unsere Homepage gehen. Ich bin Monique Martin.

0: Idol bei Charivari am Dienstag und wir haben noch einen Blitzer bekommen. Frickenhausen, Ortsausgang in der 30er-Zone, stehen Sie Richtung Segnitz.
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0: Die Kirchweih in Wiesentheid geht heute zu Ende mit einem großen Bürgerschießen und dann einem wunderbar schönen Tanzabend. Großer Bürgerball heute in Wiesentheid mit Five for You um 20 Uhr. Dann, wenn die Kirchweih so langsam nach vielen Tagen zu Ende geht, feiert noch schön. Ihr könnt auch in die Kinos in Mainfranken. Da warten tolle Familienfilme auf euch. Bibi Blocksberg, die total verhexte Zeitreise. Bibi macht ein Praktikum im Museum. Dort verschwindet eine Spieluhr und bei der Suche nach dem Dieb landet Bibi 139 Jahre in der Vergangenheit. Und da muss sie natürlich wieder raus. Eine Neuverfilmung von Emil und die Detektive läuft ebenfalls in unseren Kinos. Emil fährt mit dem Zug nach Berlin, im Zug wird er ausgeraubt und dann geht die Verbrecherjagd quer durch Berlin. Emil Kästner, ich habe die Bücher von ihm als Kind geliebt, ihr vielleicht auch. Und jetzt gibt es eine Neuverfilmung von Emil und die Detektive in unseren Kinos. Beide Filme laufen unter anderem im Movie in Marktheidenfeld, im Cinemax in Würzburg oder auch im Cineworld im Mainfrankenpark Dettelbach. Wenn ihr Pilzfans seid, dann empfehle ich euch heute Abend im Ökohaus Würzburg den Vortrag Pilze für den Kochtopf und ihre giftigen Doppelgänger. Na, da muss man ja doll aufpassen. Also, wenn ihr da noch ein wenig Nachholbedarf habt, dann gerne euch den Vortrag heute reinziehen im Ökohaus in Würzburg. Pilze für den Kochtopf und ihre giftigen Doppelgänger. Was auch immer ihr unternehmt, viel, viel Spaß. Und mehr Tipps für eure Freizeit gibt es natürlich auch wie immer zum Nachlesen bei uns online auf meinscharivari.de.

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12: Fast 20 Grad sind es in Würzburg am Marktplatz, 21 schon bei euch in Ochsenfurt. Heute wird es nochmal richtig schön und warm. Mit viel Sonnenschein geht es durch diesen Dienstag und entlang des Mains kann es sogar bis 28 Grad geben. In der Nacht dann 12 bis 8 Grad, morgen nochmal Altweibersommer. Ab dem Donnerstag gibt es mehr Wolken.
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13: Ich bin Oliver Urbanke. Gesundheitsminister Linnemann will bei den Kinderkrankentagen zurück zur Regelung von vor Corona. Statt 15 soll jedes Elternteil künftig wieder 10 Tage pro Kind und Jahr bekommen. Das berichtet die Augsburger Allgemeine. Aus der SPD kommt deutlicher Widerstand. Eine generelle Kürzung sei falsch, denn Eltern mit kranken Kindern bräuchten genau in solchen Momenten vor allem Zeit und Unterstützung. Benzin ist teuer und unter anderem deshalb werden die öffentlichen Ladesäulen für Elektroautos immer stärker genutzt. Der Energiekonzern Vattenfall etwa teilte mit, an seinen Ladesäulen seien seit Jahresbeginn rund 2/3 mehr Strom geladen worden als im gesamten Vorjahr. Erklärt wird der Zuwachs mit gestiegenen Kraftstoffpreisen, dem Ausbau der Infrastruktur und mehr Elektroautos auf den Straßen. Immer weniger Kinder besuchen eine Kita in Deutschland. Das zeigen Zahlen des Statistischen Bundesamts. Die Zahl der betreuten Kinder unter 3 Jahren ist um 5,6% auf 756.700 gesunken. Das dritte Jahr in Folge ein Rückgang. Grund sind sinkende Geburtenzahlen. Erstmals seit 2006 ist zudem die Zahl der Kitas leicht zurückgegangen auf rund 61.000 Einrichtungen. Die Bundespolizei hat bei einem 21-jährigen Schreckschusspistole, Sturmhaube, Messer und Schlagstock gefunden. Kontrolliert wurde der Berufsschüler am Sonntag in einer Regionalbahn von Regensburg nach Schwandorf. Er wollte die Waffe laut Polizei einem Schulkameraden zeigen.

0: einen Waffenschein hatten die Behörden ihm zuvor entzogen. Wegen des Verdachts auf millionenfachen Betrug mit online verkauften Handys läuft heute eine europaweit angelegte Großrazzia. Dabei finden rund 160 Durchsuchungen in 19 Ländern statt, darunter in Deutschland. Verbraucherinnen und Verbrauchern in der EU entstand schätzungsweise ein Schaden von mindestens 300 Millionen Euro, heißt es von den Ermittlern.
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2: Ein leerer Akku wird für E-Autofahrer in Mainfranken immer seltener zum Problem. Die Zahl der öffentlichen Ladepunkte hat sich in den vergangenen 5 Jahren verfünffacht und liegt inzwischen bei mehr als 1.600. Und auch beim Schnellladen geht es voran. Rund 520 Schnellladepunkte gibt es mittlerweile in der Region. Zuletzt kam in Würzburg ein neuer Ladepark mit 16 Schnellladesäulen dazu. Für viele Studierende in Würzburg wird bezahlbarer Wohnraum zum Problem. Eine Auswertung des Immobilienportals ImmoWelt zeigt, die durchschnittliche Kaltmiete für eine 40 Quadratmeter Wohnung liegt bei 466 Euro und damit 86 Euro über der BAföG-Wohnpauschale. Bundesweit reicht diese Wohnpauschale laut Studie in 82 von 138 Hochschulstädten nicht aus.
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3: 2:58, Achtung auf der A3 Frankfurt Richtung Würzburg zwischen Rohrbrunn und Markt Heidenfeld, Gegenstände auf der rechten Spur. A3 Würzburg Richtung Frankfurt zwischen Weibersbrunn und Bessenbach-Walderschaff liegt ein Spanngurt auf der Fahrbahn. A7 Fulda Richtung Würzburg zwischen Gramschatzer Wald und Würzburg-Estenfeld, Achtung, hier Gegenstände auf der Fahrbahn, Reifenteile, ein defekter LKW blockiert den Standstreifen. Und wir haben Blitzer auf der B19. Würzburg Richtung Schweinfurt an der Abfahrt Lengfeld. In Gerbrunn, Würzburger Straße wird geblitzt. In Frickenhausen, Ortsausgang Richtung Segnitz. Güntersleben, Tüngersheimer Straße steht einer. Dann haben wir Zell immer noch am Kloster Oberzell den Blitzanhänger. Main-Bernheim von Iphofen kommend ein Blitzanhänger. Würzburg-Heidingsfeld, Wenzelstraße und Würzburg-Sillig-Müller-Straße beidseitig. Das ist eine ganze Menge. Ja, aber vielleicht habt ihr noch was gesehen. Staus und Blitzer, die könnt ihr jederzeit kostenfrei durchgeben unter 0800 30 80 700.
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3: Einen wunderschönen Dienstag euch.

0: And you feel the love hier bei Charivari. So ein richtig schöner herbstlicher Song ist das, oder? Und wir sind ja auch mittendrin im Herbst, auch wenn das Wetter noch ein bisschen Sommer spielt. Und der Herbst, der bringt nicht nur Äpfel, bunte Blätter, sondern auch viel Kultur. Denn der Kulturherbst im Landkreis Würzburg ist gestartet. Zum 36. Mal schon bringt er Musik, Theater, Kunst und Kulinarik in die Städte und Gemeinden der Region. Mit insgesamt 159 Veranstaltungen in 33 Gemeinden ist wirklich viel dabei. Eröffnet wurde das Ganze schon am vergangenen Freitag in den Mainfrankenseelen. Bis zum 18. Oktober geht der Kulturherbst noch weiter und Sina Krohn aus dem Charivari-Team hat für uns mal ins Programmheft gespitzt.
1: Am 3. und 4. Oktober wird es in Kreuzenheim wieder bunt. Dann heißt es nämlich schon zum 20. Mal Kreuzheimer Höfe Musik und Kunst. Von 11 bis 17 Uhr öffnen zahlreiche Höfe, Gassen und Ateliers ihre Türen. Euch erwartet ein bunter Mix aus Kunst, Musik und Literatur. Perfekt also, um einfach mal durch Kreuzenheim zu schlendern und sich über

0: überraschen zu lassen. Kreativ geht's auch in Verzechheim weiter. Im Berufsförderungswerk läuft die Gemeinschaftsausstellung Emotionen in Farbe. Dort gibt's ganz unterschiedliche Facetten der Malerei zu entdecken. Darunter auch Landschaften aus unserer Region. Also rückt mal genauer hinschauen, vielleicht kommt euch der ein oder andere Ort ja bekannt vor. Und jetzt noch ein echtes Highlight für alle, die bei Lemon Tree sofort einen Ohrwurm haben. Der Welthit stammt von Fool's Garden und die kommen am 10. Oktober nach Giebelstadt und treten im Kartoffelkeller am Marktplatz auf.
1: Ja, da ist richtig, richtig viel los. Wie gesagt, bis zum 18. Oktober 159 verschiedene Veranstaltungen beim Kulturherbst des Landkreises Würzburg. Und hier auf Charivari gibt es jetzt die Patchup Boys mit Dusty Springfield für euch. 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
1: Aktuell haben wir die 20-Grad-Marke überall schon geknackt. Bis 28 kriegen wir heute an diesem Dienstag, der Altweibersommer. Gibt nochmal zum Septemberende alles. 12 bis 8 Grad sind es dann in der Nacht. Morgen nochmal zum letzten Tag im September sonnig und warm. Ab dem Donnerstag gibt es dann mehr Wolken und auch einzelne Schauer.
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1: Aktuell ohne größere Störungsmeldungen. Wir haben Blitzer. Einmal unter Dürbach am Friedhof. Frickenhausen, Ortsausgang Richtung Segnitz. Güntersleben, Tüngersheimer Straße, 30er Zone, Hörbushaltestelle. Wir haben Zell am Kloster Oberzell einen. Gerbrunn, Würzburger Straße. Mainbernheim von Iphofen kommend. Würzburg, Silligmüller Straße. Und Würzburg-Heidingsfeld-Wenzelstraße. Wenn ihr noch was seht, dann gerne Bescheid geben unter 0800 30 80 700. Und wenn ihr, wie gesagt, noch was seht, könnt ihr uns auch eine WhatsApp schicken. Gerne auch als Sprachnachricht ins Studio. Die Nummer gibt's auf meinscharivari.de.

0: Alex Warren hier bei Charivari. Ja, und aktuell ist ja der Tankrabatt in aller Munde. Das Benzin und der Diesel sind wahnsinnig teuer. Ja, wer ein E-Auto hat, der hat jetzt gut lachen. Und es gibt jetzt mehr Ladestationen für E-Autos, zumindest in Würzburg. Gestern wurde nämlich der Tesla-Ladepark in der Merkentheimer Straße offiziell eröffnet. 16 Autos können dort jetzt gleichzeitig an Schnellladepunkten ihre Akkus aufladen. Insgesamt gibt es in Unterfranken immer mehr Lademöglichkeiten. Maja Fleischer aus der Redaktion hat mal recherchiert, wie es um die Ladeabdeckung in unserer Region steht.
1: Aktuell zählt die Bundesnetzagentur in Mainfranken und in der Region Main-Rhön über 2750 öffentlich zugängliche Ladepunkte. In den letzten Jahren haben die ordentlich zugenommen. Vor 3 Jahren gab es noch nicht mal die Hälfte davon mit über 1100 Stück. Jede Ladesäule hat übrigens mehrere Ladepunkte. In der Regel sind das 2. Über die meisten Lademöglichkeiten kann sich übrigens die Stadt Würzburg freuen mit 542 Ladepunkten. Die wenigsten gibt es im Landkreis Haßberge mit 175. Wer eine Säule gefunden hat, hofft natürlich, dass das Laden schnell geht. Aber nur ein Drittel der Ladepunkte in der Region sind für schnelles Aufladen ausgerichtet. Dort braucht es meistens nur eine halbe Stunde, bis der Akku voll ist. An normalen Stationen dauert es zwischen 2 und 5 Stunden.
0: Übrigens, vor knapp 10 Jahren sah es noch sehr mau aus, was die Ladedeckung in der Region angeht. Da gab es nur 100 Stück rund. In Würzburg gab es da zum Beispiel noch gar keine öffentliche Schnellladestation. Das hat sich geändert und das wird sich wahrscheinlich in den nächsten Monaten und Jahren auch nochmal sehr, sehr deutlich ändern. Hier ist Donna Summer auf Charivari und Hot Stuff.

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15: 21 Grad sind momentan in Würzburg am Hauptbahnhof, 21 auch bei euch in Gemünden. Da geht aber noch was. Bis 28 Grad entlang des Mains. Warm werden kann es heute noch. Dazu gibt es wirklich wenige Wolken am Himmel. In der Nacht ist es leicht bewölkt oder klar bei 12 bis 8 Grad. Morgen kommt nochmal der Altweibersommer mit richtig viel Sonne und warmen Temperaturen. Zum Donnerstag wird es dann ein bisschen wechselhafter.
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16: Ich bin Oliver Urbanke. Mitte August war es auf dem Flughafen München fast zu einer Katastrophe gekommen. Eine Boeing der Vietnam Airlines war über die Startbahn hinausgeschossen und konnte gerade noch abheben. Jetzt kommt heraus, während des Starts wurde zweimal die Bremse betätigt. Das geht aus einem Zwischenbericht der Bundesstelle für Flugunfalluntersuchung hervor. Unklar ist, ob der Pilot abgebremst hat oder

0: war, ob eine technische Störung dafür verantwortlich war. Die Hans-Leipelt-Berufsoberschule in Donauwörth hat beim Deutschen Schulpreis 30.000 Euro gewonnen. Ausgezeichnet wurde ein Konzept ohne feste Stundenpläne. Schülerinnen und Schüler arbeiten selbstorganisiert, Lehrkräfte stehen als Coaches zur Seite. Hauptpreisträger ist die Bertha-von-Suttner-Schule bei Frankfurt mit 100.000 Euro. 5 weitere Schulen erhielten ebenfalls je 30.000 Euro. Wegen des Verdachts auf millionenfachen Betrug mit online verkauften Handys führen Fahnder eine europaweit angelegte Razzia in 19 Ländern durch, darunter auch in Deutschland. Verbraucherinnen und Verbrauchern in der EU entstand schätzungsweise ein Schaden von mindestens 300 Millionen Euro. Den Betroffenen seien aus gebrauchten Teilen zusammengesetzte Geräte über das Internet als Neuware verkauft worden. Öffentliche Ladesäulen für E-Autos werden immer öfter genutzt. Vattenfall als ein Betreiber teilte mit, dass an seinen Ladesäulen in Deutschland seit Jahresbeginn rund 2/3 mehr Strom geladen worden sei als im gesamten Vorjahr. Das Unternehmen erklärt den Trend mit gestiegenen Kraftstoffpreisen und dem Ausbau der Ladeinfrastruktur. Die Deutsche Umwelthilfe hat Verfassungsbeschwerde gegen das neue Heizungsgesetz eingelegt, gemeinsam mit mehreren Mietern. Die Organisation argumentiert, das Gesetz verstoße gegen die im Grundgesetz verankerte Klimaschutzpflicht. Das Gesetz erlaubt weiterhin neue Gas- und Ölheizungen, wenn sie ab 2029 einen steigenden Anteil CO2-neutraler Brennstoffe nutzen. Die Vorgabe von 65% erneuerbarer Energie aus dem früheren Heizungsgesetz ist entfallen.
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2: Für 6 Teegutmärkte in der Region bleibt die Zukunft weiter offen. Zwar hat das Bundeskartellamt die Übernahme von insgesamt 178 Filialen durch Edeka genehmigt, einzelne Standorte sind davon aber ausgenommen. Edeka darf diese nicht innerhalb der nächsten 4 Jahre erwerben. Betroffen sind Märkte in Bad Neustadt, Oberelsbach, Schonungen, Gerbrunn sowie 2 Standorte in Würzburg und Estenfeld. Immer mehr Strom statt Sprit. Das Ladenetz für Elektroautos in Mainfranken wächst rasant. Nach Zahlen der Bundesnetzagentur gibt es inzwischen mehr als 1600 öffentliche Ladepunkte in der Region. Vor 5 Jahren waren es gerade einmal 320. Die Zahl hat sich also verfünffacht. Außerdem wird das Laden immer schneller. Rund 520 Schnellladepunkte stehen inzwischen zur Verfügung.
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3: 3:12, aktuell auf den Straßen keine größeren Störungsmeldungen, aber es wird geblitzt. Und zwar gibt's da einiges. Einmal Randersacker am Feuerwehrhaus, Unterdürbach, da ist der Blitzer gewandert in die Koppbergstraße, Frickenhausen, Ortsausgang Richtung Segnitz, Vorsicht, Güntersleben, Tüngersheimer Straße, Achtung. Zell am Kloster Oberzell immer noch, Main-Bernheim, das ist der Blitzanhänger von Iphofen kommend und Würzburg-Heidingsfeld-Wenzelstraße. Wenn ihr jetzt noch was seht oder auch irgendwo im Stau steht, gerne melden, kostenfrei unter 0800 30 80 700.
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3: Oh, jetzt gehen wir in die 90er. Alle tanzen jetzt am Bürotisch, aufstehen, die Arme nach oben, die Hüften wackeln. Hier ist DJ Bobo mit Everybody.

0: Stars hier bei Charivari am Dienstag und die Freiwillige Feuerwehr Höchberg, die braucht dringend neue Feuerwehrleute. So dringend, dass sie bei der Nachwuchssuche jetzt neue Wege geht. Große Plakate, eine Broschüre, eine richtige Werbekampagne. Nur professionelle Werbung kostet Geld. Deshalb hat sich die Feuerwehr an die Technische Hochschule Würzburg-Schweinfurt gewandt. Denn dort entwickeln Studierende solche Kampagnen im Rahmen ihres Studiums. Eva Friedrich aus dem Charivari-Team weiß mehr.
1: Im Studiengang Medienmanagement, da gehören echte Projekte zum Studium dazu. Im vierten und sechsten Semester nämlich, da arbeiten die Studierenden mit richtigen Auftraggebern zusammen. Sie bewerben sich auf ein Projekt, bilden dann Teams von 3 bis 6 Leuten und arbeiten dann im Grunde wie eine kleine Agentur. Vom ersten Gespräch über das Konzept bis zur fertigen Kampagne. Gerade für gemeinnützige Organisationen ist das spannend, weil dort häufig das Geld für professionelle Werbung fehlt. Und die Studierenden, die bekommen dafür echte Praxiserfahrung.
0: Ja, und was für Projekte entstehen dabei?
1: Das Spektrum ist ziemlich breit, denn bei Medienmanagement geht es gerade um die Mischung aus verschiedenen Medien. Social Media, Plakate, Videos oder ganze Kampagnen. Einige Projekte sind dem einen oder anderen vielleicht sogar schon begegnet. Für die Stadt Lohr zum Beispiel haben Studierende einen Imagefilm und eine Social-Media-Kampagne rund um 300 Jahre Schneewittchen entwickelt. Oder für die Handwerkskammer Unterfranken, da entstand eine Videopodcast-Serie. Solche Praxisprojekte gibt es übrigens auch in anderen Studiengängen. Studierende der sozialen Arbeit haben etwa mit der Stadt Würzburg eine eigene Stadtteilzeitung für die Sanderau entwickelt. Andere unterstützen junge Geflüchtete bei Fragen rund um Ausbildung und Studium.
0: Also eine Win-Win-Situation für beide. Die Auftraggeber bekommen Ideen und Unterstützung, die sie sich so vielleicht nicht leisten könnten. Und die Studierenden erleben, wie sich echte Projektarbeit anfühlt. Aber in der Volks

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19: Aktuell mit 22 Grad am Neumünster hier in Würzburg. 23 sind es in Prixenstadt im Landkreis Kitzingen und bis 28 Grad entlang des Maines kann es heute warm werden. Dazu gibt es viel Sonne. In der Nacht so 12 bis 8 Grad. Meist ist der Himmel klar. Morgen kommt die Sonne nochmal raus. Es wird nochmal warm. Ab Donnerstag dann ein bisschen regnerischer und wechselhafter.
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20: Ich bin Christoph Schmidt. Auch wenn die Temperaturen längst nicht mehr so sommerlich heiß sind, der Main hat weiter zu wenig Wasser. Für den gesamten Main in Unterfranken hat die Regierung deshalb jetzt die Warnstufe Warnung ausgerufen. Für Fische und andere Wasserlebewesen bedeutet das zusätzlichen Stress. Weil auch im Donauraum Wasser fehlt, wird zudem weniger Wasser aus dem Main-Donau-Kanal in den Main übergeleitet. Folge ist zum Beispiel auch, dass die Schleusen langsamer arbeiten. Dadurch kommt es zu Verzögerungen und Wartezeiten bei der Schifffahrt. Eine Entspannung ist aktuell nicht in Sicht. Bei einer Schwerpunktkontrolle hat das Hauptzollamt Schweinfurt mehr als 40 mutmaßliche Verstöße in Friseursalons, Barbershops und Kosmetikstudios entdeckt. Rund 70 Einsatzkräfte überprüften fast 50 Betriebe in Schweinfurt, Würzburg und anderen Bereichen Unter- und Oberfrankens. Mehr als 90 Beschäftigte wurden befragt. Der Zoll vermutet in 13 Fällen vorenthaltene Sozialversicherungen, in 6 Fällen Verstöße gegen den Mindestlohn. Außerdem gibt es Hinweise auf mehrere Fälle von illegaler Beschäftigung. Bluthochdruck, Herzinfarkt oder Schlaganfall. Herz-Kreislauf-Erkrankungen betreffen auch in Unterfranken viele Menschen. Darauf macht der heutige Weltherztag aufmerksam. Nach Zahlen des AOK-Gesundheitsatlas haben rund

0: 245.000 Unterfranken Bluthochdruck. Zudem erlitten zuletzt mehr als 2.000 Menschen einen Herzinfarkt. Fast 15.000 Patienten wurden innerhalb der vergangenen 10 Jahre wegen eines Schlaganfalls behandelt. Risikofaktoren sind unter anderem Bewegungsmangel, Rauchen und dauerhafter Stress. Wegen des Verdachts auf millionenfachen Betrug mit online verkauften Handys führen Fahnder eine europaweit angelegte Razzia in 19 Ländern durch, auch in Deutschland. Verbraucherinnen und Verbrauchern in der EU ist schätzungsweise ein Schaden von mindestens 300 Millionen Euro entstanden. Den Betroffenen seien aus gebrauchten Teilen zusammengesetzte Geräte über das Internet als Neuware verkauft worden.
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1: Wir schauen auf die Straßen und da schaut es aktuell relativ ruhig aus. Keine größeren Störungsmeldungen. Es wird geblitzt in Randersacker am Feuerwehrhaus, Unterdürbach in der Koppbergstraße, Frickenhausen Ortsausgang Richtung Segnitz, Güntersleben, Tüngersheimer Straße, Zell am Kloster Oberzell, Main-Bernheim von Iphofen kommend und in Heidingsfeld in der Wenzelstraße. Und wenn ihr noch was seht, gerne anrufen. Kostenfrei unter 0800 30 80 700.
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0: Visage und Fade to Grey hier bei Charivari an diesem Dienstag. Wir sind mittendrin im Herbst, es geht bald in den Oktober und überall liegen sie, die Kürbisse, an den Straßenrändern. Da haben wir natürlich jetzt mal nachgefragt, wo jetzt gerade letzte Woche die Weinlesebilanz war mit so wenig Trauben wie nie zuvor, aber so guter Qualität wie nie zuvor. Wie schaut es denn da mit der Kürbisernte 2026 aus? Fabian Kuhn vom Hof Kuhn in Allersheim.
1: Dieses Jahr war für die Kürbisse schon ein bisschen ein herausforderndes Jahr. Gerade die Trockenheit hat man deutlich gemerkt. Bei der großen Hitze und dem Trockenstress hat die Pflanze teilweise Blüten bzw. kleine Fruchtansätze abgestoßen. Und auch von der Größe her sind sie im Schnitt so ungefähr 2 Größenklassen kleiner als im normalen Jahr.
0: Okay, das klingt jetzt nicht so toll. Halloween ist ja jetzt noch ein Monat hin. Muss ich mich frühzeitig eindecken mit großen Halloween-Kürbissen?
1: Nein, bitte nicht in Panik verfallen. Und jetzt schon den Keller mit Halloween-Kürbissen vollstellen. Also unser Ziel ist ganz klar, unseren Kunden bis Halloween mit frischen Kürbissen zu versorgen. Genau deshalb ernten wir laufend nach und nach und nicht alle schon im September. Natürlich ist die Menge dieses Jahr etwas knapper. Wer also einen ganz bestimmten Kürbis sucht, besonders groß, besonders rund oder mit einer ganz bestimmten Form, das soll er vielleicht nicht unbedingt bis zum 31. Oktober warten.
0: Ja, also jetzt nicht in Panik verfallen, aber schon mal so ein bisschen Auge drauf haben. Denn ich weiß nicht, wie es euch geht, der September ist nur so verflogen. Wusch! Ja, also das wird mit dem Oktober genauso sein. Wie gesagt, am 31. ist dann Halloween. Hier jetzt erstmal die Scorpions und Send Me an Angel auf Charivari. Schönen Dienstag.

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13: Aktuell mit 22 Grad gemessen, direkt hier am Funkhaus in der Semmelstraße. Knapp 24 sind es bei euch in Kleinlangheim und bis 28 kann es entlang des Mains heute werden. Dazu gibt es viel Sonne, kaum Wolken, in der Nacht dann 12 bis 8 Grad. Morgen wird es nochmal warm und sonnig, ab dem Donnerstag etwas wechselhaft.
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16: Ich bin Oliver Urbanke. Zoll- und Steuerfahndung haben bei einer europaweiten Großrazzia gegen Handybetrüger in Krefeld in NRW eine Lagerhalle gestürmt. Schätzungsweise wurden dabei zwischen 10.000 und 15.000 Geräte beschlagnahmt und einzeln gescannt. Die Halle war zuvor tagelang beobachtet worden. Bereits am Samstag sind 7 Verdächtige festgenommen worden, darunter die beiden mutmaßlichen Anführer der Bande. Insgesamt gab es rund 160 Durchsuchungen in 19 Ländern. Die OECD sieht trotz schwacher PISA-Ergebnisse Fortschritte im deutschen Bildungssystem. Laut dem Bericht Bildung auf einen Blick 2026 erreichen inzwischen 41% der jungen Leute einen Hochschul- oder höheren Berufsabschluss, 11 Prozentpunkte mehr als noch vor 10 Jahren. Bildungsministerin Prien mahnt trotzdem, Deutschland gebe zwar viel Geld aus, das sei aber nicht effektiv genug.

0: Nach dem Hackerangriff auf die LMU München sind rund 600.000 Datensätze von Studierenden betroffen. Laut Universität reichen die betroffenen Immatrikulationsdaten teils 50 Jahre zurück. Je nach Alter enthalten sie auch Bankdaten oder Sozialversicherungsnummern. Hinweise auf Missbrauch gibt es bisher nicht. Das Vorlesungsverzeichnis soll ab morgen wieder erreichbar sein. Die Deutsche Umwelthilfe hat eine Verfassungsbeschwerde gegen das neue Heizungsgesetz eingereicht. Man gehe dabei gemeinsam mit mehreren Mieterinnen und Mietern vor. Das im Juli vom Bundestag beschlossene Gesetz verstoße gegen die im Grundgesetz festgelegte Verpflichtung zum Klimaschutz und der Sicherung der natürlichen Lebensgrundlagen. Eine 87-jährige Rentnerin darf nach einer Zwangsräumung in Madrid zurück in ihre Wohnung. Ihre Anwältin hat eine Einigung mit den Eigentümern bekannt gegeben. Die Miete darf künftig höchstens 30% ihres Bruttoeinkommens betragen. Die schwerbehinderte Frau, die 70 Jahre dort gelebt hatte, war vergangene Woche auf einer Trage abtransportiert worden. Zehntausende Menschen hatten dagegen protestiert.
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2: Die unterfränkische Polizei warnt aktuell gezielt vor Telefontrickbetrügern, die in der Region aktiv sind. In den vergangenen Stunden haben sich vor allem im Bereich Main-Spessart und speziell Burgsinn Anrufe von angeblichen Ärzten, Polizisten oder Staatsanwälten gehäuft, die Bargeld oder Wertsachen fordern. Es muss auch weiterhin mit solchen Anrufen gerechnet werden. Meist grasen Trickbetrüger ganze Regionen systematisch ab. Ein leerer Akku wird für E-Autofahrer in Mainfranken immer seltener zum Problem. Die Zahl der öffentlichen Ladepunkte hat sich in den vergangenen 5 Jahren verfünffacht und liegt inzwischen bei mehr als 1600. Besonders gut ausgebaut ist die Infrastruktur in Würzburg und auch beim Schnellladen geht es voran. Rund 520 Schnellladepunkte gibt es mittlerweile in der Region, die meisten davon im Kreis Kitzingen. Zuletzt kam in Würzburg ein neuer Ladepark mit 16 Schnellladesäulen hinzu.
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3: 4:01 aktuell auf der A3 Würzburg Richtung Nürnberg zwischen Kitzingen und Wiesentheid ungesicherte Unfallstelle. Mittlere Spur ist da aktuell blockiert. Auch der Standstreifen, es kommt jetzt zu Behinderungen. 20 Minuten ist da schon Zeitverzögerung. Bitte vorsichtig fahren. Es wird geblitzt dran. Das Acker Feuerwehrhaus, Unterdürbach-Koppbergstraße, Frickenhausen-Ortsausgang Richtung Segnitz. Güntersleben in der Tüngersheimer Straße, Zell am Kloster Oberzell in Main-Bernheim von Ipo. Kommend und wenn ihr noch was seht, einfach anrufen 0800 30 80 700.
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3: Schönen Dienstagmittag euch.

0: Song hat irgendwie so ein bisschen Attitüde, oder? Und genau das hat auch, finde ich, diese aktuelle Ausstellung im Knauf-Museum Iphofen, Trag mich, so heißt sie. Gezeigt werden Handtaschen, die seit über 100 Jahren ein unverzichtbares Accessoire einer jeden Frau sind. Also, das ist einfach so. Tina Panzer hat sich die Ausstellung für uns schon mal angeschaut. Und da fragen wir sie natürlich gleich mal, wie war das?
1: Also gleich vorneweg, diese Ausstellung weckt echte Begehrlichkeiten. Gleich im ersten Ausstellungsraum werden die exklusivsten Handtaschen der Welt wie die Kelly Bag, die Birkin Bag oder die Chanel de Saint Seng gezeigt. Alles Taschen, die top aktuell sind, heute noch gefertigt werden und die billigen Kopien bei H&M, Zara und Co. hängen. Mit den Taschen ging es übrigens erst so richtig in den goldenen 20ern los. Damals wurden die Röcke der Frauen kürzer und die Kleider so eng, dass nicht mal Platz für das Taschentuch blieb. Die Täschchen von damals, die auch ausgestellt sind, gleichen unseren heutigen Handytaschen. Quasi Täschchen mit Bändel.
0: Und was war dein persönliches Highlight der Ausstellung?
1: Die Taschen natürlich. Mir würden locker 5 einfallen, die ich sofort mitnehmen würde. Außerdem sind sie ausgefallen präsentiert. Und ein absolutes Highlight ist natürlich auch die Fotobox. Dort gibt's x ungewöhnliche Taschen, die du dir umhängen und dann Selfie machen kannst. Das macht jede Menge Spaß und ist auch für Kids geeignet. So wie letztlich die ganze Ausstellung. Man braucht nur etwa 1,5 Stunden, also relativ kurz. Es gibt Kindermaterial, Mitmachstationen und der Audioguide ist bei 5 € Eintritt für Erwachsene gleich noch mit drinnen.
0: Klingt auf jeden Fall nach einem coolen Ausflug und dann kann man ja nach diesen 1,5 Stunden auch noch wunderbar durch das wunderschöne Iphofen schlendern. Die Trag-mich-Taschen-Ausstellung im Knauf-Museum in Iphofen, die könnt ihr noch bis zum 8. November erleben.

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18: Aktuell mit 23 Grad hier in Würzburg, direkt gemessen am Berliner Ring. 24 sind es bei euch in Zellingen und teilweise kann es hoch auf bis zu 28 Grad gehen, gerade entlang des Mains heute noch. Es wird sonnig und schön bleiben in der Nacht, meist klar. Bei 12 bis 8 Grad kühlt sich's etwas ab. Morgen wird es nochmal sonnig und heiß und ab dem Donnerstag ein bisschen wechselhafter.
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18: Achtung auf der A3, Würzburg Richtung Nürnberg zwischen Kitzingen und Wiesentheid. Unfallstelle, die mittlere Spur ist blockiert. Aktuell 20 Minuten, die ihr da in Richtung Nürnberg länger einplanen müsst. B8, Würzburg Richtung Kitzingen zwischen Gerbrunn und Kitzingen sind Personen auf der Fahrbahn. Verlorene Ladung liegt außerdem auf der Straße, eine Holzpalette. Wenn ihr noch was seht, einfach anrufen. Und natürlich gilt das auch für die Blitzer, die wollte ich gerade unterschlagen. Auf der B19, nämlich ganz frisch in Richtung Giebelstadt, Würzburg Richtung Giebelstadt, Höhe Lindflur, gibt es aktuell eine Lasermessung. Dann haben wir ran.

Das Ackerfeuerwehrhaus einen Blitzer. Wir haben einen in Unterdürbach in der Koppbergstraße, Frickenhausen Ortsausgang, Zell am Kloster Oberzell und Würzburg-Heidingsfeld im Holzweg. Wenn ihr noch was seht, wie gesagt, anrufen oder ihr schickt uns eine WhatsApp. Die Nummer gibt's auf meinscharivari.de für euch.

Tina Turner und We Don't Need Another Hero, das war 1985 auf Platz 1, also wirklich mitten in den 80er Jahren. Ja, das war auch die Filmmusik zum dritten Teil der Endzeit-Action-Serie Mad Max. Jenseits der Donnerkuppel hieß der Film. Mel Gibson natürlich in der Hauptrolle in dieser dystopischen Landschaft, in dem es eigentlich nur ums Überleben ging. Und Tina Turner hat ja auch eine Hauptrolle damals gespielt. Wahnsinnsfilm wurde ja dann 2015 nochmal neu verfilmt, beziehungsweise kam da eine Fortsetzung raus, allerdings ohne Tina Turner und ohne Mel Gibson. Also doch lieber den 80er-Klassiker schauen, generell die 80er genießen und die 80er feiern. Das könnt ihr mit uns von Charivari am kommenden Samstag, denn da ist wieder Feiertag und das bedeutet 80er-Tag hier bei Charivari. Von morgens bis abends gibt es nur Klassiker aus den 80ern bei uns zu hören. Also wirklich nur Klassiker und das ein oder andere seltene Stück wird auch mit dabei sein. Vielleicht auch was von Tina Turner, Madonna, Prince, The Police, was auch immer das Herz begehrt. Ihr werdet es am Samstag beim 80er-Tag auf Charivari hören, denn zum Tag der Deutschen Einheit widmen wir uns wieder unserem Lieblingsjahrzehnt. Und der hier, der war auch in den 80ern schon bekannt, auch in den 70ern. Dieser Klassiker ist allerdings aus den 90ern. Hier ist Rod Stewart und Rhythm of My Heart bei Charivari. Einen wunderschönen Dienstagnachmittag wünsche ich euch.

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6: Und da ist es heute nochmal Altweibersommer. Der September gibt nochmal alles mit viel Sonnenschein und Werten bis 28 Grad. Momentan sind es 24. Am Juliusspital in Würzburg 25, bei euch in Gaukönigshofen im Landkreis Würzburg. In der Nacht geht es runter auf 12 bis 8 Grad. Morgen wird es nochmal ähnlich warm wie heute mit Sonne. Ab dem Donnerstag ziehen dann ein paar Wolken durch und dann kann es auch vereinzelt wieder ein paar Regenschauer geben.
5: 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Es ist 14 Uhr. 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
7: Ich bin Oliver Urbanke. Der Deutsche Schulpreis geht in diesem Jahr nach Hessen. Bundeskanzler Merz hat den mit 100.000 Euro dotierten Hauptpreis der Bertha-von-Suttner-Schule überreicht. An der Gesamtschule in der Nähe von Frankfurt unterrichten 250 Lehrkräfte über 2.000 Schülerinnen und Schüler. Laut Jury gelingt der Schule trotz ihrer Größe eindrucksvoll, Wissen und Kompetenzen zu vermitteln und gleichzeitig dafür zu sorgen, dass zwischenmenschliche Beziehungen und Wohlbefinden nicht zu kurz kommen. Der Hackerangriff auf die LMU in München ist offenbar größer als zunächst angenommen. Nach neuesten Erkenntnissen sind rund 600.000 Datensätze von aktuellen und ehemaligen Studierenden betroffen. Die Immatrikulationsdaten reichen bis zu 50 Jahre zurück. Teilweise sind auch Bankdaten dabei. Hinweise auf eine Veröffentlichung oder einen Missbrauch der Daten gäbe es bisher nicht. Ab morgen soll das Online-Vorlesungsverzeichnis schrittweise wieder erreichbar sein. Benzin ist teuer und unter anderem deshalb werden die öffentlichen Ladesäulen für Elektroautos immer stärker genutzt. Der Energiekonzern Vattenfall etwa teilte mit, an seinen Ladesäulen seien seit Jahresbeginn rund 2/3 mehr Strom geladen worden als im gesamten Vorjahr. Erklärt wird der Zuwachs mit gestiegenen Kraftstoffpreisen, dem Ausbau der Infrastruktur und mehr Elektroautos im Straßenverkehr. Immer weniger Kinder besuchen eine Kindertagesstätte in Deutschland. Das zeigen Zahlen des Statistischen Bundesamts. Die Zahl der betreuten Kinder unter 3 Jahren ist um 5,6% auf rund 756.000 gesunken. Das dritte Jahr in Folge ein Rückgang. Grund sind sinkende Geburtenzahlen. Erstmals seit 2006 ist zudem die Zahl der Kitas leicht zurückgegangen auf rund 61.000. Seit heute dürfen bestimmte Molkereiprodukte, Alkohol und Motorräder aus Kanada nicht mehr in die USA eingeführt werden. Das hat US-Präsident Trump angeordnet, eine weitere Eskalation im Handelsstreit. Die USA hatten im August Zölle von 50% auf kanadische Waren verhängt. Kanada hatte mit Gegenzöllen reagiert.
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8: Schon wieder sorgt ein mutmaßliches Autorennen in Würzburg für einen Polizeieinsatz. Zwei Autofahrer sollen sich gestern auf der B19 im Stadtgebiet ein illegales Rennen geliefert haben. Einer der Wagen wurde dabei mit mehr als 120 Sachen bei erlaubten 50 geblitzt. Die Polizei verfolgte den 26-Jährigen bis auf die A7 und stoppte ihn dort. Ein Alkoholtest ergab über 0,5 Promille. Erst am Wochenende waren bei einem verbotenen Rennen in der Würzburger Innenstadt 3 Menschen verletzt worden. Der mutmaßliche Angreifer nach der schweren Gewalttat in der Würzburger Innenstadt ist gefasst. Ein 18-Jähriger sitzt wegen des Verdachts auf versuchten Totschlags in U-Haft. Er soll in der Nacht zum 12. September an der Juliuspromenade aus einem weißen BMW ausgestiegen sein und einen 19-Jährigen attackiert haben. Nach einem Streit soll er auf das Opfer eingeschlagen, es gewürgt und auch gegen den bereits am Boden liegenden Mann getreten haben. Das Motiv ist weiterhin unklar. Die beiden

0: Männer sollen sich vor der Tat nicht gekannt haben.
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1: Es ist 2:02. Wir schauen auf die Straßen. Da Achtung auf der A3 Würzburg Richtung Nürnberg. Zwischen Kitzingen und Wiesentheid immer noch Unfall. Mittlere Spur blockiert. 20 Minuten Zeitverlust. Wir haben einen Hinweis von der B13 bekommen. Höhe Randersacker. Da läuft ein Mann, eine Person auf der Fahrbahn. Da bitte vorsichtig fahren. Und geblitzt wird auf der B19 Richtung Giebelstadt, Höhe Lindflur. Da ist eine Lasermessung. Unter Dürbach in der Koppbergstraße steht eine Messung. Stelle Randersacker am Feuerwehrhaus, Zell am Kloster Oberzell, Main-Bernheim von Iphofen kommend und Würzburg-Heidingsfeld im Holzweg. Wenn ihr noch was seht, einfach anrufen 0800 30 80 700.
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1: Einen schönen Dienstag.

0: Die Backstreet Boys hier bei Charivari. Larger Than Life übrigens, ein Song, den sie für ihre Fans geschrieben haben, die ja jetzt zu Tausenden nach Düsseldorf pilgern. Noch bis zum 6. Oktober gehen die Konzerte da. Ja, das sind 40.000, meist Frauen, die da durchgehend 1,5 Stunden Spaß haben. Ich bin ein bisschen neidisch, dass ich mir kein Ticket geholt habe. Aber nun zu etwas völlig anderem, nämlich einem Beitrag aus unserer Kirchenredaktion. Viele werden ihn als den kennen, der mit den Tieren tanzt und den Sonnengesang geschrieben hat. Franz von Assisi. Doch wer war der Heilige aus Italien eigentlich? Als Sohn eines reichen Tuchhändlers verzichtete er auf allen Besitz und zog als Bettelmönch umher. Er elektrisierte viele Menschen damals und auch noch heute. Eine Pilgergruppe aus dem Bistum Würzburg hat sich auf eine Reise nach Assisi begeben, um auf die Spuren des Heiligen zu kommen.
1: Prächtige Deckenfresken, ein ausgemaltes Kirchenschiff, ein lichtdurchfluteter Kirchraum. Viel Prunk für einen Bettelmönch, der das Leben in Armut selbst gewählt hat. In der Basilika San Francesco in Assisi in Italien gedenken rund 60 Pilgerinnen und Pilger aus Unterfranken dem heiligen Franziskus. Es ist der Abschluss einer Pilgerfahrt in einem besonderen Jahr.
2: Die franziskanische Familie hat ja ein Jubiläum gefeiert, jetzt in diesem Jahr. 800 Jahre Tod des heiligen Franziskus oder wie es bei den Franziskanern heißt, der Transitus, also der Übergang des heiligen Franziskus vom Leben in den Tod und vom Tod ins ewige Leben.
1: Erklärt der Würzburger Bischof Franz Jung. Er wollte in diesem besonderen Jahr unbedingt in die Geburtsstadt des Heiligen reisen.
2: Franziskus ist mein Namenspatron. Ich habe erst während des Studiums eine der wirklichen Lebensbeschreibungen, nämlich Thomas von Celano, entdeckt. Und damit war das Feuer in mir erwacht, den heiligen Franziskus mal näher kennenzulernen. Es gibt keine Gestalt des Mittelalters, über die so viele Lebensbeschreibungen angefertigt worden sind wie über den heiligen Franziskus.
1: Thomas von Celano war der wichtigste Biograf des heiligen Franziskus. Er hat die Lebensgeschichte mit theologischen Interpretationen ergänzt. In Assisi folgen die Pilgerinnen und Pilger selbst den Spuren des Franziskus. Für manche hat die Reise eine ganz persönliche Bedeutung, andere lässt sie eher skeptisch zurück.
3: Tatsächlich hat mich das sehr beeindruckt, was hier entstanden ist in diesen letzten 800 Jahren und wie gut es erhalten ist. Und das ist schon sehr, sehr intensiv hier. Es kommt viel rüber eben von dieser langen Geschichte. Und dadurch, dass es so gut gepflegt ist und so strahlt, hat es auch wirklich Wirkung auf mich gehabt.
4: Ich war vor 20 Jahren schon mal mit meiner Frau hier gewesen. Wir haben damals gesagt, wir müssen unbedingt wieder nach Assisi. Meine Frau ist leider vor 8 Jahren gestorben. Wir haben es nicht mehr geschafft, nach Assisi zu gehen. An ihrem Sterbetag habe ich wieder mal an Assisi gedacht und gedacht, wieso soll ich dann jetzt nicht einfach alleine kommen, wenn sie jetzt nicht mehr dabei sein kann. Irgendwie habe ich das Gefühl gehabt, dass sie die ganze Zeit dabei war.
5: Ob ich das nochmal machen würde, wenn du mich fragt wirst, weiß ich nicht. Keine Ahnung. Muss ich noch längere Zeit drüber nachschlafen. Faszinierend finde ich das Thema, dass eine Person sowas bewegt hat, dass

0: eine Riesenstadt, die Leute finanziell über die Runden kommen lässt durch die ganze Pilgerfahrten und. Das ist irr.
1: Was bleibt also von einer Woche Assisi? Viele Eindrücke, persönliche Begegnungen und Fragen an den eigenen Glauben. Und die Begegnung mit Franziskus, einem Heiligen, der vor 800 Jahren seinen Weg mit Gott gesucht hat und bis heute Menschen auf ihre eigene Suche schickt.

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21: Aktuell mit 24 Grad in Würzburg, gemessen am Dom. 25 sind es bei euch in Lohr. Ja, und bis 28 können es entlang des Mains heute Nachmittag werden. Es ist ein richtig schöner Altweibersommertag, wieder mit viel Sonnenschein. Auch morgen am letzten Septembertag wird es schön. Zwischendrin in der Nacht ein bisschen frisch, 12 bis 8 Grad. Morgen nochmal warm, ab Donnerstag eher wechselhaft, auch mal wieder mit einem Regenschauer.
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21: Wir schauen auf die Straßen. Aktuell Achtung auf der A3. Weiterhin Würzburg Richtung Nürnberg zwischen Kitzingen, Schwarzach und Wiesentheid. Ungesicherte Unfallstelle. Hier müsst ihr eine Viertelstunde Zeit einplanen immer noch. Ansonsten schaut es relativ ruhig aus. Ihr kommt gut durch, aber Fuß runter vom Gas. Es wird geblitzt auf der B19 Richtung Gebelstadt, Höhe Lindflur, Randersacker am Feuerwehrhaus, Zell am Kloster Oberzell und Würzburg-Heidingsfeld im Holzweg. Wenn ihr noch was seht, einfach anrufen 0800 30 80 700.

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1: Ja, und da ist heute eigentlich sowas wie der Kirchweih-Höhepunkt in Wiesentheid im Landkreis Kitzingen. Da gab es ja heute den traditionellen Bürgerwehraufzug. Ja, und dann wird da natürlich rumgeschossen heute und gefeiert. Heute Abend beschließt dann die Kirchweih mit dem großen Bürgerball mit Five for You in der Steigerwaldhalle ab 20 Uhr. Kino ist natürlich auch eine Option für heute. Bibi Blocksberg, die kennen wir alle von den Hörspielkassetten, die kommt mit einem neuen Abenteuer auf die große Leinwand. Die total verhexte Zeitreise heißt das. Da macht Bibi ein Praktikum im Museum. Da verschwindet dann eine Spieluhr und bei der Suche nach dem Dieb landet Bibi 139 Jahre in der Vergangenheit. Außerdem ist noch ein weiteres Kinderbuch verfilmt worden und zwar neu. Emil und die Detektive, auch der läuft in unseren Kinos. Ihr kennt alle die Geschichte. Emil fährt mit dem Zug zu seiner Oma nach Berlin, wird im Zug ausgeraubt und dann nehmen natürlich Emil und seine Detektive die Jagd auf. Nach einem Buch von Erich Kästner, Emil und die Detektive, und beide Filme laufen unter anderem bei uns in der Region im Movie in Marktheidenfeld, im Cinemax Würzburg oder im Cineworld im Mainfrankenpark Dettelbach. Außerdem ist aktuell die Woche der Umweltstationen bei uns in Mainfranken. Heute zum Beispiel gibt es im Ökohaus Würzburg einen Vortrag. Abends 19 Uhr geht der los unter dem Motto Pilze für den Kochtopf und ihre giftigen Doppelgänger. Jetzt zur Pilzezeit bestimmt ganz spannend. Diese Woche der Umweltstationen, die bringt euch viele spannende Vorträge. Unter würzburg.de/Umweltstation habt ihr da die Infos. Und natürlich viele weitere Veranstaltungen, wenn ihr bei uns mal auf die Homepage klickt, in unseren Veranstaltungskalender auf meinscharivari.de.

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5: Euch allen einen wunderschönen Nachmittag. Es ist kurz vor drei. Wir gucken mal ganz kurz auf die Temperaturen. Wir haben knapp über 24 Grad in Hettstadt und knapp 25 Grad in Würzburg. Der ganze Nachmittag bringt noch viel Sonne. Temperaturen können durchaus noch ein bisschen nach oben gehen. Die Nacht wird dann eher wolkig, teilweise aber auch klar. Temperaturen gehen wieder so auf 8 Grad runter. Und der Charivari-Wettertrend verspricht uns zumindest für morgen noch einen richtig schönen Spätsommertag.
4: 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Es ist 15 Uhr. 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
6: Ich bin Oliver Urbanke. Die OECD sieht trotz schwacher PISA-Ergebnisse Fortschritte im deutschen Bildungssystem. Laut dem Bericht Bildung auf einen Blick 2026 erreichen inzwischen 41% der jungen Leute einen Hochschul- oder höheren Berufsabschluss, 11 Prozentpunkte mehr als noch vor 10 Jahren. Wegen des Verdachts auf millionenfachen Betrug mit online verkauften Handys führen Fahnder eine europaweit angelegte Razzia in knapp 20 Ländern durch, auch in Deutschland. Verbraucherinnen und Verbrauchern ist schätzungsweise ein Schaden von mindestens 300 Millionen Euro entstanden durch Handys, die als neu verkauft wurden, aber in Wahrheit aus gebrauchten Teilen zusammengesetzt waren. Der September diesen Jahres gehört zu den 10 wärmsten seit 145 Jahren. Im Schnitt waren es 15,9 Grad. Besonders auffällig die Trockenheit. Im Südwesten Deutschlands sind teilweise weniger als 5 Liter Regen pro Quadratmeter gefallen, bundesweit knapp 40 Liter. Das ist über ein Drittel weniger als im Vergleichszeitraum 1961 bis 90. Deutschland tritt im weltweiten Innovationsranking auf der Stelle. Die Organisation für geistiges Eigentum der Vereinten Nationen sieht die Bundesrepublik wie schon letztes Jahr auf Platz 11. Von 2022 bis 2024 schaffte Deutschland es mit Rang 8 noch in die Top 10. Stark ist Deutschland bei Forschung und Ingenieursabsolventen, schwach dagegen bei digitalen Technologien. Während die DFB-Männer sich auf das nächste Spiel in der Fußball-Nations League gegen Serbien am Donnerstag vorbereiten, hat Christian Wück heute seinen Kader in der Frauennationalmannschaft nominiert. Für die Testspiele gegen Australien und Japan sind unter anderem Kapitänin Julia Gwin und Clara Bühl vom FC Bayern dabei. Vizemeister Wolfsburg stellt unter anderem Janina Minge ab.
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7: Die unterfränkische Polizei warnt aktuell gezielt vor Telefontrickbetrügern, die in der Region aktiv sind. In den vergangenen Stunden haben sich vor allem im Bereich Main-Spessart und speziell Burgsinn Anrufe von angeblichen Ärzten, Polizisten oder Staatsanwälten gehäuft, die Bargeld oder Wertsachen fordern. Es muss auch weiterhin mit solchen Anrufen gerechnet werden. Meist grasen Trickbetrüger ganze Regionen systematisch ab. Ein leerer Akku wird für E-Autofahrer in Mainfranken immer seltener zum Problem. Die Zahl der öffentlichen Ladepunkte hat sich in den vergangenen 5 Jahren verfünffacht und liegt inzwischen bei mehr als 1600. Besonders gut ausgebaut ist die Infrastruktur in Würzburg und auch beim Schnellladen geht es voran. Rund 520 Schnellladepunkte gibt es mittlerweile in der Region, die meisten davon im Kreis Kitzingen. Zuletzt kam in Würzburg ein neuer Ladepark mit 16 Schnellladesäulen hinzu.
5: Vielen Dank. 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
5: Wir haben gerade keine Verkehrsstörungsmeldungen, aber wir haben eine ganze Menge an Blitzern. Wir haben einen in Würzburg-Rottendorfer Straße Richtung Stadtmitte, einen in Rechtenbach.

0: kurz vor der Ortseinfahrt von Lohr kommt. Einen auf der B19 Richtung Giebelstadt bei Lindflur. Das eine Lasermessung. Dann haben wir einen in Heidingsfeld am Holzweg. Und wenn ihr noch irgendwas seht, dann ruft mich gerne an unter der 0800 30 80 700. Das ist unsere kostenlose Verkehrs- und Blitzhotline.
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0: Schönen Nachmittag.

0: Das Electric Light Orchestra hier bei Charivari an diesem Dienstagnachmittag. Es gibt so Stories, die glaubt man eigentlich gar nicht, wenn man sie hört. Zum Beispiel die, dass euch momentan ein Känguru begegnen kann, wenn ihr unterwegs seid in der Region. Möglicherweise beim Autofahren immer ein Auge aufhaben, ne? Wildwechsel und so. Oder auch beim Spazierengehen auf einmal steht ein Känguru vor euch. Klingt verrückt, ist aber so. Leon Wagner aus der Nachrichtenredaktion, der weiß mehr. Eigentlich sollte er mehr wissen, aber jetzt haben wir ihn.
1: Ja, es ist tatsächlich ein Känguru in Ebelsbach im Landkreis Haßberge ausgebüxt. Genauer gesagt ein sogenanntes Rotnacken-Wallaby. Und jetzt wird's kurios. Das Tier wurde am Sonntag in der Bahnhofstraße zuletzt gesehen. Die Sichtung wurde auch laut Tiergehegebetreiber der Polizei gemeldet. Eine weitere Person berichtet dann in den sozialen Medien von einem Känguru zwischen Ebelsbach und Steinbach. Als sie das der Polizei melden wollte, hätten die Beamten laut ihrer Schilderung nur gelacht und sie nach Hause geschickt. Heißt, nach dem Tier wird weiter gesucht. So weit dürfte das Wallaby vermutlich aber noch nicht gekommen sein, denn Rotnacken-Wallabys legen normalerweise nur wenige Kilometer am Tag zurück. Wenn ihr das Tier also sehen solltet, dann aber auf jeden Fall darauf achten, Abstand zu halten, das Tier nicht zu bedrängen und die Sichtung entweder der Polizei oder dem Tiergehege im Schlosspark Gleisenau melden.
0: Also aufpassen, man sagt ja, Kängurus sind ganz gute Boxer. Ich würde mich da nicht zu nah rantrauen.

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4: Wir haben knapp 25 Grad in Kleinrinderfeld und 25 Grad in Würzburg. Die Wetteraussichten für den heutigen Nachmittag sind Bombe. Anders kann man es nicht sagen. Temperaturen, die durchaus noch ein bisschen hochgehen können, ungetrübter Sonnenschein, alles perfekt, das bleibt natürlich trocken. Heute Nacht wird es klar, bei etwa 8 Grad und der Charivari-Wettertrend. Morgen nochmal ein richtig schön sonniger und sehr warmer Altweiber Sommertag. Ja, und der Donnerstag, ach, reden wir nicht drüber, es wird ein bisschen wechselhafter.
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5: Ich bin Christoph Schmidt. Die große Tegut-Übernahme hat einen Dämpfer bekommen. Zwar hat das Bundeskabinett grünes Licht für den Kauf vieler Filialen von Edeka gegeben, 6 Märkte in der Region sind davon aber ausdrücklich ausgenommen. In Mainfranken sind das die Tegut-Märkte in Gerbrunn, in der Frankfurter Straße in Würzburg und in Estenfeld am Zehnthügel. Weitere 3 Märkte sind in der Region Main-Rhön. Was mit den 6 ausgeschlossenen Märkten passiert, ist noch offen. Auch Rewe will Tegut-Filialen übernehmen, darüber ist aber noch nicht entschieden. Der mutmaßliche Angreifer nach einer schweren Gewalttat in der Würzburger Innenstadt ist gefasst. Ein 18-Jähriger sitzt wegen des Verdachts auf versuchten Totschlag in U-Haft. Er soll in der Nacht zum 12. September an der Juliuspromenade aus einem weißen BMW gesprungen sein und einen 19-Jährigen attackiert haben. Nach einem Streit soll er auf sein Opfer eingeschlagen, es gewürgt und auch gegen den bereits am Boden liegenden Mann getreten haben. Das Motiv ist weiterhin unklar. Opfer und Täter kannten sich vor der Tat offenbar nicht. Schon wieder sorgt ein mutmaßliches Autorennen in Würzburg für einen Polizeieinsatz. 2 Autofahrer sollen sich gestern auf der B19 im Stadtgebiet ein illegales Rennen geliefert haben. Einer der Wagen wurde dabei mit mehr als 120 Sachen bei erlaubten 50 geblitzt. Die Polizei verfolgte den 26-Jährigen und konnte ihn auf der A7 stoppen. Ein Alkoholtest ergab 0,5 Promille. Der Führerschein wurde sichergestellt. Erst am Wochenende waren bei einem verbotenen Rennen in der Würzburger Innenstadt 3 Menschen verletzt worden. Der AfD-Politiker Ulrich Siegmund will sich nach seinem Sieg bei der Landtagswahl in Sachsen-Anhalt im Dezember als Ministerpräsident zur Wahl stellen. Das hat er in Magdeburg nach einer Fraktionssitzung angekündigt. Unklar sind allerdings noch die Mehrheitsverhältnisse.
4: Vielen Dank. 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
4: Lass uns mal gucken. Wir haben keine Verkehrsstörungsmeldungen, aber eine Menge an Geschwindigkeitsmessungen. Schweinfurt, Kurt-Schumacher-Straße, der Blitzanhänger. B8, Würzburg Richtung Kitzingenhöhe, Rottendorf haben wir einen. Dann Würzburg-Rottendorfer Straße Richtung Stadtmitte. In Rechtenbach, kurz vor der Ortseinfahrt von Lohr kommend. Auf der B19 Richtung Giebelstadt bei Lindflur mit der Laserpistole. Und dann in Heidingsfeld am Holzweg. Und wenn ihr noch irgendetwas seht, dann gerne gleich Bescheid geben. Am besten telefonisch unter der 0800 30 80 700. Unsere kostenlose Verkehrs- und Blitzhotline.

Einen wunderschönen Nachmittag. Wir bei Charivari müssen jetzt mal übers Tanken reden. Oder übers Aufladen, wie man es nimmt. Ich weiß ja nicht, wie es euch geht. Ich habe noch einen Diesel. Das heißt, tanken dauert bei mir 10 Minuten. 5 Minuten brauche ich zum Tanken. 5 Minuten, um den Schock zu verarbeiten.

0: in der Redaktion am Meier Fleischer hat mal recherchiert, wie es um die Ladeabdeckung bei uns so steht.
1: Aktuell zählt die Bundesnetzagentur in Mainfranken und in der Region Main-Rhön über 2750 öffentlich zugängliche Ladepunkte. In den letzten Jahren haben die ordentlich zugenommen. Vor 3 Jahren gab es noch nicht mal die Hälfte davon mit über 1100 Stück. Jede Ladesäule hat übrigens mehrere Ladepunkte. In der Regel sind das 2. Über die meisten Lademöglichkeiten kann sich übrigens die Stadt Würzburg freuen mit 542 Ladepunkten. Die wenigsten gibt es im Landkreis Haßberge mit 175. Wer eine Säule gefunden hat, hofft natürlich, dass das Laden schnell geht. Aber nur ein Drittel der Ladepunkte in der Region sind für schnelles Aufladen ausgerichtet. Dort braucht es meistens nur eine halbe Stunde, bis der Akku voll ist. An normalen Stationen dauert es zwischen 2 und 5 Stunden.
0: Du meine Güte, ich finde ja eine halbe Stunde schon lang, aber die Technik schreitet da ja voran. Zum Vergleich, vor 10 Jahren hatten wir gerade mal 100 Ladepunkte überhaupt in der Region. Insofern, das geht schon alles schneller.

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13: Wir haben aktuell 25 Grad in Rieneck und 25 Grad in Würzburg. Das Ganze bei viel Sonnenschein und blauem Himmel. So ein richtig schöner Spätsommertag heute. Bis in den Abend bleibt das Wetter so klasse. In der Nacht wird es dann leicht wolkig, die meiste Zeit aber doch klar. Temperaturen gehen auf 8 Grad runter und morgen... Und damit sind wir beim Charivari-Wettertrend. Ändert sich noch wenig am sonnigen und sehr warmen Altweibersommerwetter. Der Donnerstag, der bringt dann den Wechsel.

0: Er geht noch sonnig los, danach gibt es mehr Wolken und auch Schauer und Gewitter gegen Abend sind drin. Ja, und Freitag wird dann auch eher so durchwachsen. Zum Wochenende soll es dann wieder schöner werden.
1: 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Es ist 16 Uhr. 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
2: Ich bin Oliver Urbanke. Knapp 130 Kilo. Diese Menge an Lebensmitteln wirft jeder Mensch in der EU pro Jahr in den Müll. Das zeigen Zahlen des Statistikamts Eurostat für das Jahr 2024. Mehr als die Hälfte aller Lebensmittelabfälle kommen aus privaten Haushalten. Gut ein Drittel des Mülls fällt bereits bei der Herstellung an. Deutschland liegt in Sachen Lebensmittelverschwendung seit Jahren etwa im EU-Durchschnitt. Fast jeder Fünfte in Deutschland lebt im Osten, vererbt wird da aber kaum etwas. Das zeigen aktuelle Zahlen des Statistischen Bundesamts. Letztes Jahr sind nur 5% aller versteuerten Erbschaften und Schenkungen dort gelandet. Der Rest, 142,5 Milliarden Euro, fließt in den Westen. Statistiker sehen dafür zwei Gründe. Menschen in der DDR konnten kaum Ersparnisse aufbauen und die Löhne im Osten sind weiter niedrig. Betrachtet werden nur die Schenkungen und Erbschaften, die groß genug sind, um versteuert zu werden. Das deutsche Bildungssystem macht Fortschritte. Das zeigt der OECD-Bericht Bildung auf einen Blick 2026. Und das, obwohl die Schülerinnen und Schüler erst vor drei Wochen bei der PISA-Studie sehr schlecht abgeschnitten hatten. Zum Beispiel schaffen laut OECD-Bericht 4 von 10 jungen Menschen einen Hochschul- oder höheren Berufsabschluss. Vor 10 Jahren waren es noch 3 von 10. Der beinahe Absturz der Boeing in München gibt weiter Rätsel auf. Ein Zwischenbericht der Bundesstelle für Flugunfalluntersuchung zeigt, beim missglückten Start Mitte August waren die Bremse betätigt und dauerhaft gehalten worden. Ob absichtlich oder wegen eines technischen Fehlers ist noch offen. Das Flugzeug der Vietnam Airlines mit fast 290 Menschen an Bord war über die Startbahn hinausgeschossen und konnte erst im letzten Moment abheben. OpenAI hat sein neues KI-Modell vorerst zurückgestellt. Grund seien Sicherheitsbedenken. Laut einem Manager habe das System Nutzerinnen und Nutzer nicht immer ehrlich über seine Aktionen informiert und teils ohne Erlaubnis eigenständig gehandelt. Erst am Wochenende hatte OpenAI nach einem ähnlichen Vorfall das Training seiner leistungsstärksten Modelle ausgesetzt.
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3: Bluthochdruck, Herzinfarkt oder Schlaganfall. Herz-Kreislauf-Erkrankungen betreffen auch in Unterfranken viele Menschen. Darauf macht der heutige Weltherztag aufmerksam. Nach Zahlen des AOK-Gesundheitsatlas haben rund 245.000 Unterfranken Bluthochdruck. Zudem erlitten zuletzt mehr als 2.000 Menschen einen Herzinfarkt. Fast 15.000 Patienten wurden innerhalb der vergangenen 10 Jahre wegen eines Schlaganfalls behandelt. Risikofaktoren sind unter anderem Bewegungsmangel, Rauchen und dauerhafter Stress. Ein 49 Jahre alter Motorradfahrer ist am Sonntagnachmittag bei Burgsinn von einem Auto angefahren und schwer verletzt worden. Wie sich zeigte, saß ein 17-Jähriger ohne Führerschein am Steuer. Auto und Kennzeichen waren geklaut. Der Jugendliche war offenbar zu schnell unterwegs und auf die Gegenfahrbahn gekommen. Weil der 17-Jährige für etliche weitere Diebstähle in jüngster Zeit verantwortlich sein könnte, sitzt er in U-Haft.
0: Vielen Dank. 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
0: Wir haben für euch auf der A3 in Richtung Würzburg zwischen Schlosselfeld und Geiselwind Gegenstände auf der linken Spur. Hier liegen Reifenteile. Außerdem hätten wir Blitzer und zwar auf der B8 Würzburg Richtung Hitzingen bei Rottendorf. Dann auf der Rottendorfer Straße in Würzburg Richtung Stadtmitte. In Rechtenbach, kurz vor der Ortseinfahrt von Lohr kommend. Wir haben auf der B19 Richtung Giebelstadt bei Lindflur eine Lasermessung. Ja, und wir hätten in Heidingsfeld noch einen am Holzweg. Und wenn ihr noch etwas seht, dann habt ihr die Möglichkeit anzurufen, jederzeit unter der 0800 30 80 700. Unsere kostenlose Verkehrs- und Blitzhotline. Vielen Dank.
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0: Schönen Dienstag, schön, dass ihr mit dabei seid.

0: Grandiose Nummer, George Michael und Elton John mit einem Klassiker hier bei Charivari. Don't let the sun go down on me. Es geht in Richtung Oktober und damit natürlich in Richtung Kürbiszeit. Und das ist die große Jahreszeit für zwei Leute. Natürlich einmal Linus von den Peanuts, der sitzt im Feld und wartet auf den großen Kürbis. Und Fabian Kuhn aus Allersheim, der erntet sie, die Kürbisse, als Landwirt und kennt sich richtig gut damit aus und sagt, die sind lecker, aber man muss aufpassen, vor allem bei den Kleinen.
1: Faustregel, alles was kleiner als eine Hand ist, bitte nicht essen. Sind halt Bitterstoffe, Kukurbitizine, die ungenießbar und sogar giftig sind, auch wenn sie hübsch aussehen.
0: Ja, wenn sie hübsch aussehen, aber ein unaussprechliches Gift enthalten, dann will ich sie nicht essen. Aber welcher Kürbis ist denn dann lecker, Fabian?
1: Das ist natürlich Geschmackssache. Viele lieben den Hokkaido. Unkompliziert, samt Schale essbar und vielseitig. Andere schwören auf den Muskatkürbis mit seinen feinen Aromen. Mein persönlicher Favorit ist aber der Spaghetti-Kürbis. Den genieße ich am liebsten mit Quark, Pesto oder einfach nur mit Pfeffer und Salz. Oder einer klassischen Spaghetti-Soße.
0: Ich bin ja Team Kürbis-Kernöl, ne? Und das mag ich vor allem mit Vanilleeis. Probiert das mal aus.

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16: Knapp über 25 Grad haben wir mittlerweile in Winterhausen, wo es gar nicht winterlich ist. Und in Würzburg haben wir auch die 25-Grad-Marke geknackt. Insgesamt ein super sonniger, super schöner Dienstag. Bis in den Abend hinein bleibt das natürlich trocken und der Himmel bleibt blau. Die Nacht wird klar bei etwa 8 Grad. Der Charivari-Wettertrend. Morgen nochmal ein Tag genauso schön wie heute. Donnerstag dann der Wetterwechsel.
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17: Ich bin Christoph Schmidt. Auch wenn die Temperaturen längst nicht mehr hochsommerlich heiß sind, der Main führt weiter zu wenig Wasser. Für den gesamten Fluss in Unterfranken hat die Regierung deshalb jetzt die Warnstufe Warnung ausgerufen. Grund ist der niedrige Abfluss. Der liegt stellenweise bei einem Viertel des normalen Wertes. Für Fische und andere Wasserlebewesen bedeutet das zusätzlichen Stress. Weil auch im Donauraum Wasser fehlt, wird außerdem weniger Wasser aus dem Main-Donau-Kanal in den Main übergeleitet. Folge ist zum Beispiel auch, dass die Schleusen langsamer arbeiten. Dadurch kommt es zu Verzögerungen und Wartezeiten bei der Schifffahrt. Bei einer Schwerpunktkontrolle hat der Schweinfurter Zoll mehr als 40 mutmaßliche Verstöße in Friseursalons, Barbershops und Kosmetikstudios entdeckt. Rund 70 Einsatzkräfte überprüften 47 Betriebe in Schweinfurt, Würzburg und weiteren Teilen Unter- und Oberfrankens. Mehr als 90 Beschäftigte wurden befragt. Der Zoll vermutet in 13 Fällen vorenthaltene Sozialversicherungsbeiträge, in 6 Fällen Verstöße gegen den Mindestlohn. Zudem gibt es Hinweise auf mehrere Fälle von illegaler Beschäftigung. Ein leerer Akku wird für E-Autofahrer in Mainfranken immer seltener zum Problem. Die Zahl der öffentlichen Ladepunkte hat sich in den vergangenen 5 Jahren verfünffacht und liegt inzwischen bei mehr als 1.600. Besonders gut ausgebaut ist die Infrastruktur in Würzburg. Und auch beim Schnellladen geht es voran. Rund 520 Schnellladepunkte gibt es mittlerweile in der Region, die meisten davon im Landkreis Kitzingen. Zuletzt kam in Würzburg ein neuer Ladepark mit 16 Schnellladesäulen dazu.

0: 129 Kilo diese Menge an Lebensmitteln wirft jeder EU-Bürger pro Jahr in den Müll. Das zeigen Zahlen des Statistikamtes Eurostat für das Jahr 2024. Mehr als die Hälfte aller Lebensmittelabfälle kommen aus privaten Haushalten. Gut ein Drittel des Mülls fällt aber bereits bei der Herstellung an. Deutschland liegt in Sachen Lebensmittelverschwendung seit Jahren etwa im EU-Durchschnitt.
1: Vielen Dank. 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
1: Wir haben momentan auf der A3 in Richtung Würzburg zwischen Schlüsselfeld und Geiselwind Gegenstände auf der Fahrbahn. Da liegen Reifenteile auf der linken Spur. Da bitte ganz besonders aufpassen. Und es wird geblitzt in Würzburg am Hubland in Richtung THWS. Dann haben wir einen auf der B8 in Richtung Kitzingen bei Rottendorf in der Rottendorfer Straße in Richtung Stadtmitte in Würzburg in Rechtenbach, kurz vor der Ortseinfahrt von Lohr kommend. Und das war's für den Moment. Wenn ihr noch was habt, dann ruft gerne durch. 0800 30 80 700, unsere kostenlose Blitz- und Verkehrshotline.

0: Robbie Williams an eurem Nachmittag hier bei Charivari. Wir gucken mal in Richtung Gartenarbeit. Die steht ja momentan an und macht bei dem Wetter natürlich ganz besonders viel Spaß. Denn bevor man irgendwo bei so nasskaltem Wetter im Schlamm rumspringt, macht man es doch lieber jetzt an der frischen Luft. Wir haben da eine Fachfrau, nämlich die Diana Kramer aus unserer Redaktion. Und die weiß, was man jetzt tun kann. Geht überhaupt schon irgendwas, Diana?
1: Ja, kann man auf jeden Fall. Und ich persönlich habe das sonnige Wochenende schon dafür genutzt. Und es macht auf jeden Fall ja deutlich mehr Spaß als bei grauem Regenwetter. Im Moment blüht ja vieles noch aus dem Sommer. Es bleibt also weiter bunt. Und das kann man jetzt ganz hervorragend ergänzen durch Herbstblumen wie Chrysanthemen, Astern oder das beliebte Heidekraut. Hier macht es tatsächlich die Mischung. Die Pflanzen vertragen sich nämlich auch prima zusammen in Kästen und Kübeln. Und wenn die Herbstpflanzen jetzt noch eher klein sind, einfach zwischen die Sommerblumen pflanzen und die dann rausnehmen, wenn sie dann doch verblüht sind.
0: Das ist doch mal ein guter Tipp.

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2: Schönen Nachmittag. Wir haben aktuell knapp 25 Grad in Bischbrunn und 25 Grad in Würzburg. Heute Nacht bleibt das klar und bei klarem Himmel gehen die Temperaturen natürlich nach unten. Etwa 8 Grad erwarten uns in der Nacht und das Charivari-Wetter-Trend für die kommenden Tage. Morgen nochmal richtig schön und spätsommerlich warm mit Temperaturen bis 27 Grad. Ab Donnerstag dann erstmal ein Wetterwechsel, aber zum Wochenende soll es auch wieder schöner werden.
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5: Ich bin Oliver Urbanke. EU-Bürgerinnen und Bürger haben 2024 gut 130 Kilogramm Lebensmittel pro Kopf weggeworfen. Das zeigt eine neue Statistik von Eurostat. Insgesamt sind so knapp 58 Millionen Tonnen Abfall entstanden. Das ist etwas mehr als im Vorjahr. Mehr als die Hälfte des Mülls fällt in privaten Haushalten an. Gut 10% entsteht in Restaurants und bei Lieferservices. Die EU reagiert mit einer neuen Richtlinie. Bis in 4 Jahren soll bei Herstellung und Verarbeitung 10% weniger Müll anfallen. Nach dem Hackerangriff auf die LMU München sind rund 600.000 Datensätze von Studierenden betroffen. Laut Universität reichen die betroffenen Immatrikulationsdaten teils 50 Jahre zurück. Je nach Alter enthalten sie auch Bankdaten oder Sozialversicherungsnummern. Hinweise auf Missbrauch gibt es bisher nicht. Das Vorlesungsverzeichnis soll ab morgen wieder erreichbar sein. Die Deutsche Umwelthilfe hat eine Verfassungsbeschwerde gegen das neue Heizungsgesetz eingereicht. Man gehe dabei gemeinsam mit mehreren Mieterinnen und Mietern vor. Das im Juli vom Bundestag beschlossene Gesetz verstoße gegen die im Grundgesetz festgelegte Verpflichtung zum Klimaschutz und der Sicherung der natürlichen Lebensgrundlagen. Sind Rabatt-Apps von Supermarktketten unfair? Diese Frage bleibt erstmal ungeklärt. Das Oberlandesgericht in Brandenburg an der Havel hat die Klage von Verbraucherschützern gegen Lidl zurückgewiesen. Nicht zuständig, hieß es in der Begründung. Die Verbraucherzentrale hatte angeprangert, dass Rabatt-Apps diskriminierend für ältere und behinderte Menschen sei. Diese würden benachteiligt werden, sie hätten oft auch nicht die entsprechenden Geräte. Während die DFB-Männer sich auf das nächste Spiel in der Fußball-Nations League gegen Serbien am Donnerstag vorbereiten, hat Christian Wück heute seinen Kader in der Frauennationalmannschaft nominiert. Für die Testspiele gegen Australien und Japan sind unter anderem Kapitänin Julia Gwin und Clara Bühl vom FC Bayern dabei. Vizemeister Wolfsburg stellt unter anderem Janina Minge ab.
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6: Beute im Wert von über 40.000 Euro haben Unbekannte am Wochenende bei einem Würzburger Autohaus gemacht. Sie klauten dort einen Hyundai Ioniq 5 im Wert von rund 43.000 Euro. Von einem anderen Auto klauten sie außerdem die Nummernschilder. Die Polizei hofft nun auf mögliche Zeugen des Diebstahls. Mit über einem Promille Intus hat eine Frau in Frammersbach gestern Abend Fahrerflucht begangen. Die 67-Jährige war beobachtet worden, als sie in der Lohrer Straße mit ihrem Auto einen geparkten PKW streifte und einfach weiterfuhr. Dank der Zeugen konnte die Polizei zu ihr nach Hause fahren. Die Frau roch deutlich nach Alkohol. Ein Test am Alkomaten ergab über 1 Promille. Nun wird gegen die Frau wegen Fahrerflucht und Trunkenheit ermittelt.
2: Vielen Dank. 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
2: In Würzburg am Hubland Richtung THWS steht ein Blitzer, genau wie auf der B8 Richtung Kitzingen auf Rottendorfer Höhe. Dann in der Rottendorfer Straße Richtung Stadtmitte in Würzburg. Und wir haben noch einen, der steht in Rechtenbach, kurz vor der Ortseinfahrt von Lohr kommend. Da dürft ihr 100 fahren. Wenn ihr noch was seht, dann meldet euch gerne jederzeit unter der 0800 30 80 700. Vielen Dank.

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1: Schönen Nachmittag.

0: Manfred Mann's Earth Band, das ist Charivari, das ist euer Nachmittag. Wir kommen zu einem Thema, da habe ich im ersten Moment gedacht, okay, die Redaktion nimmt mich auf den Arm. Aber nein, es ist wirklich wahr, es ist ein Känguru unterwegs aktuell, irgendwo in der Region. Das Tier ist ausgebüxt, aber genaueres weiß Leon Crocodile Dundee Wagner aus der Charivari-Redaktion. Leon, was ist passiert?
1: Ja, es ist ein Rotnacken-Wallaby, so wird das Känguru genannt. Das ist die Känguru-Art. Die wird gesucht, ist verschwunden aus dem Schlosspark Gleisenau im Landkreis Haßberge, das ist bei Ebelsbach. Seit Sonntag ist es verschwunden. Es gab auch schon Sichtungen, eine zum Beispiel in der Bahnhofstraße in Ebelsbach. Eine weitere Person will das Tier zwischen Ebelsbach und Steinbach gesehen haben. Das Ding ist nur, seitdem gibt es keine Spur mehr von dem Tier. Also der Aufruf an die Gong-Community. Wer hat was gesehen? Wer fährt da vielleicht heute noch vorbei oder ist vorbeigefahren, hat zufällig vielleicht am Straßenrand oder so ein Känguru entdeckt? Ihr könnt helfen und wirklich Hinweise geben, und zwar entweder an die Polizei oder eben an den Tierpark Gleisenau.
0: Okay, und wie verhalte ich mich jetzt, wenn ich einem Rotnacken-Wallaby einfach so auf der Straße begegne?
1: Also wenn ihr das Tier seht, dann macht bitte ein Bild und verständigt die Polizei. Versucht auch nicht irgendwie das Tier selbst einzufangen, denn Wallabies sind schlau und auf kurzen Distanzen in jedem Fall schneller als ihr. Also da auf jeden Fall die ganze Sache mit Respekt behandeln. Außerdem haben sie ja auch den Ruf, ganz talentierte Boxer zu sein, also schon auf jeden Fall vorsichtig sein.
0: Ja, auf jeden Fall aufpassen, man weiß ja nicht, was die am Ende noch aus dem Beutel ziehen.

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2: 24 Grad und Sonnenschein haben wir momentan noch in Kürnach und knapp 25 Grad in Würzburg. Sieht also alles noch recht gut aus. Es bleibt auch bis in den Abend hinein sonnig. Wenn ein paar Wolken kommen, bleiben die harmlos. Es gibt keinen Regen. Die Nacht wird klar. Bei etwa 8 Grad und der Charivari-Wettertrend. Morgen ändert sich wenig. Uns erwartet ein weiterer super sonniger Altweiber-Sommertag. Nicht Sonntag, das wäre schön. Nein, nur ein Sommertag am Mittwoch. Donnerstag ändert sich dann ein bisschen. Da kommen mehr Wolken. Es kann einzelne Schauer und Gewitter geben. Macht euch aber keinen Kopf. Zum Wochenende wird es schon wieder besser.
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3: Ich bin Christoph Schmidt. Die große Tegut-Übernahme hat einen Dämpfer bekommen. Zwar hat das Bundeskabinett grünes Licht für den Kauf vieler Filialen von Edeka gegeben, 6 Märkte in der Region sind davon aber ausdrücklich ausgenommen. In Mainfranken sind das die Tegut-Märkte in Gerbrunn, in der Frankfurter Straße in Würzburg und in Estenfeld am Zehnthügel. Weitere 3 Märkte sind in der Region Main-Rhön. Was mit den 6 ausgeschlossenen Märkten passiert, ist noch offen. Auch Rewe will Tegut-Filialen übernehmen, darüber ist aber noch nicht entschieden. Der mutmaßliche Angreifer nach einer schweren Gewalttat in der Würzburger Innenstadt ist gefasst. Ein 18-Jähriger sitzt wegen des Verdachts auf versuchten Totschlag in U-Haft. Er soll in der Nacht zum 12. September an der Juliuspromenade aus einem weißen BMW gesprungen sein und einen 19-Jährigen attackiert haben. Nach einem Streit soll er auf sein Opfer eingeschlagen, es gewürgt und auch gegen den bereits am Boden liegenden Mann getreten haben. Das Motiv ist weiterhin unklar. Opfer und Täter kannten sich vor der Tat offenbar nicht. Schon wieder sorgt ein mutmaßliches Autorennen in Würzburg für einen Polizeieinsatz. 2 Autofahrer sollen sich gestern auf der B19 im Stadtgebiet ein illegales Rennen geliefert haben. Einer der Wagen wurde dabei mit mehr als 120 Sachen bei erlaubten 50 geblitzt. Die Polizei verfolgte den 26-Jährigen und konnte ihn auf der A7 stoppen. Ein Alkoholtest ergab 0,5 Promille. Der Führerschein wurde sichergestellt. Erst am Wochenende waren bei einem verbotenen Rennen in der Würzburger Innenstadt 3 Menschen verletzt worden. EU-Bürgerinnen und Bürger haben im Jahr 2024 im Schnitt rund 130 Kilogramm Lebensmittel pro Kopf weggeworfen. Das zeigt eine neue Statistik von Eurostat. Insgesamt sind so knapp 58 Millionen Tonnen Abfall entstanden, etwas mehr als im Vorjahr. Mehr als die Hälfte des Mülls fällt in privaten Haushalten an.
2: Vielen Dank. 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
2: Seid vorsichtig auf der A7 in Richtung Ulm. Zwischen Estenfeld und Biebelried haben wir Gegenstände auf der Fahrbahn. Da liegen gleich mehrere Plastikteile. Wir haben Blitzer in Würzburg am Hubland Richtung THWS. Auf der B8 Richtung Kitzingen bei Rottendorf. In Würzburg Rottendorfer Straße Richtung Stadtmitte. Und in Rechtenbach kurz vor der Ortseinfahrt von Lohr kommend. Wenn ihr noch was seht, ruft mich jederzeit gerne an. Kostenlos aus allen Netzen. Unter der 0800 30 80 700 die Charivari Verkehrs- und Blitzhotline.
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Das ist euer Nachmittag, das ist Charivari und freut ihr euch genauso wie ich aufs Wochenende? Da ist ja Feiertag, es wird großartig. Am Samstag ist Feiertag und alle, die jetzt sagen, ja toll, da muss ich sowieso nicht arbeiten, seht mal die positive Seite. Zum einen ist es natürlich so, man muss nicht einkaufen gehen, es hat eh nichts offen. Ihr könnt völlig relaxed einen wunderbaren Tag genießen, ohne durch irgendwelche Geschäfte rennen zu müssen. Ihr könnt ausschlafen, gemütlich frühstücken und das Allerbeste ist, ihr könnt die ganze

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Ja, ist auch noch, aber es ist vor allem der Charivari 80er Tag von 8 bis 21 Uhr. Den ganzen Tag gibt's was auf die Ohren und einer, der nicht fehlen darf, ist dieser Klassiker von Supertramp, den ich in meiner zarten Jugend noch selbst am Radio auf Kassette aufgenommen habe.

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15: Einen wunderschönen Abend, es ist kurz vor 6 und wir haben aktuell knapp 24 Grad in Güntersleben und 24 Grad in Würzburg. Auch wenn die Sonne teilweise ein bisschen weg ist, bleibt es auf jeden Fall trocken und richtig nett und mild bis in den späteren Abend hinein. Die Nacht wird dann klar bei etwa 8 Grad. Kommen wir zum Charivari-Wetter-Trend.

0: Da sieht es wie folgt aus. Morgen ändert sich noch wenig. Es bleibt bei einem warmen Altweiber-Sommertag. Der Donnerstag, der bringt dann den Wechsel mehr Wolken, gegen Abend auch Schauer und Gewitter. Aber Richtung Wochenende wird es dann auch schon wieder besser.
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2: Ich bin Oliver Urbanke. Die OECD sieht trotz schwacher PISA-Ergebnisse Fortschritte im deutschen Bildungssystem. Laut dem Bericht Bildung auf einen Blick 2026 erreichen inzwischen 41% der jungen Leute einen Hochschul- oder höheren Berufsabschluss, 11 Prozentpunkte mehr als noch vor 10 Jahren. Fast jeder Fünfte in Deutschland lebt im Osten, vererbt wird da aber kaum etwas. Das zeigen aktuelle Zahlen des Statistischen Bundesamts. Letztes Jahr sind nur 5% aller versteuerten Erbschaften und Schenkungen dort gelandet. Der Rest, 142,5 Milliarden Euro, fließt in den Westen. Statistiker sehen dafür 2 Gründe. Menschen in der DDR konnten kaum Ersparnisse aufbauen und die Löhne im Osten sind weiter niedrig. Betrachtet werden nur die Schenkungen und Erbschaften, die groß genug sind, um versteuert zu werden. Der Deutsche Schulpreis geht in diesem Jahr nach Hessen. Bundeskanzler Merz hat den mit 100.000 Euro dotierten Hauptpreis der Bertha-von-Suttner-Schule in Möhrenfeld-Walldorf bei Frankfurt überreicht. An der Gesamtschule unterrichten 250 Lehrkräfte über 2.000 Schülerinnen und Schüler. Weitere Auszeichnungen im Wert von 30.000 Euro gingen an Schulen in mehreren Bundesländern, darunter Bayern und Baden-Württemberg. Deutschland tritt im weltweiten Innovationsranking auf der Stelle. Die Organisation für geistiges Eigentum der Vereinten Nationen sieht die Bundesrepublik wie schon letztes Jahr auf Platz 11. Von 2022 bis 2024 schaffte Deutschland es mit Rang 8 noch in die Top 10. Stark ist Deutschland bei Forschung und Ingenieursabsolventen, schwach dagegen bei digitalen Technologien. Der September diesen Jahres gehört zu den 10 wärmsten seit 145 Jahren. Im Schnitt waren es 15,9 Grad. Besonders auffällig die Trockenheit. Im Südwesten Deutschlands sind teilweise weniger als 5 Liter Regen pro Quadratmeter gefallen, bundesweit knapp 40 Liter. Das ist über ein Drittel weniger als im Vergleichszeitraum 1961 bis 90.
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3: Bluthochdruck, Herzinfarkt oder Schlaganfall. Herz-Kreislauf-Erkrankungen betreffen auch in Unterfranken viele Menschen. Darauf macht der heutige Weltherztag aufmerksam. Nach Zahlen des AOK-Gesundheitsatlas haben rund 245.000 Unterfranken Bluthochdruck. Zudem erlitten zuletzt mehr als 2.000 Menschen einen Herzinfarkt. Fast 15.000 Patienten wurden innerhalb der vergangenen 10 Jahre wegen eines Schlaganfalls behandelt. Risikofaktoren sind unter anderem Bewegungsmangel, Rauchen und dauerhafter Stress. Ein 49 Jahre alter Motorradfahrer ist am Sonntagnachmittag bei Burgsinn von einem Auto angefahren und schwer verletzt worden. Wie sich zeigte, saß ein 17-Jähriger ohne Führerschein am Steuer. Auto und Kennzeichen waren geklaut. Der Jugendliche war offenbar zu schnell unterwegs und auf die Gegenfahrbahn gekommen. Weil der 17-Jährige für etliche weitere Diebstähle in jüngster Zeit verantwortlich sein könnte, sitzt er in U-Haft.
0: Vielen Dank. 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
0: Alles ruhig auf den Straßen. Wir haben nur 2 Blitzer für euch. Einen in Würzburg am Hubland Richtung THWS und einen auf der B8 Richtung Kitzingen bei Rottendorf. Und wenn ihr noch irgendwas seht, dann ruft einfach kurz durch. Ich freue mich immer. Kostenfrei aus allen Netzen unter der 0800 30 80 700. Das ist unsere Verkehrs- und Blitzhotline.
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0: Schönen Abend und hier kommt schon der nächste 80er-Klassiker, sind die Fine Young Cannibals.

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1: Wir unterbrechen für eine wichtige Verkehrsmeldung. Auf der A70 kommt euch zwischen Vieretrunstadt und dem Kreuz Bamberg in beiden Richtungen ein Falschfahrer entgegen. Hier nicht überholen, Vorsicht auf beiden Fahrbahnen. Also nochmal, auf der A70 kommt euch zwischen Bamberghafen und Kreuz Bamberg in beiden Richtungen ein Falschfahrer entgegen. Nicht überholen, äußerster rechter Fahrbahnrand. Bitte aufpassen, wir melden, wenn die Gefahr vorüber ist.

0: Klassiker von den Backstreet Boys hier bei Charivari. Der Herbst rückt näher und im Herbst, da gibt es ja immer eine Sache, die für große Aufregung sorgt, nämlich das Jugendwort des Jahres. Am Samstag in einer Woche, am 10.10. wird es verkündet. In die Top 3 haben es folgende Worte geschafft. Ragebait, Peak und Crashout. Fragt mich nicht, was das im Einzelnen so genau bedeutet. Ich kann es mir ungefähr erschließen, aber mein Gott, also ich fühle mich gerade ein bisschen wie Susanne Daubner in der Tagesschau. Wir haben uns mal umgehört bei Menschen, die deutlich jünger sind als ich, was denn das Lieblingsjugendwort wäre.
1: Also Peak finde ich schon ziemlich gut.
2: Wenn was Gutes passiert, sagen wir immer Gute oder gute Käse.
3: Crashout. Ja, wenn man einfach am Limit ist und sagt, ich gehe gleich Crashout, dann ist Ende.
4: Tatsächlich hatte ich eine Zeit lang, wo ich sehr viel 6-7 benutze. Ja, also das typische Digger fällt leider auch häufiger mal.
5: Crashout ist auf alle Fälle dabei. Das passt dann in viele Situationen rein.
6: Schere finde ich mega komisch.
7: Aber ich finde Ragebait, ich benutze das sehr häufig.
0: Ich weiß nicht, wie es euch da draußen geht. Ich bin für meinen Teil relativ froh, dass ich dann doch schon ein gesetzteres Semester bin und mich mit dem Schabernack der Jungspunde nicht mehr herumschlagen muss. Das tangiert mich nur noch sehr peripher.

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12: So, gegen Abend kühlt es jetzt ein ganz klein wenig ab. Im Sendegebiet haben wir immer noch 23 Grad momentan in Wilhelmsheim und in Würzburg. Das geht völlig in Ordnung. Die Nacht, die wird klar. Temperaturen so etwa 8 Grad heute Nacht. Morgen nochmal ein wirklich traumhafter Altweibersommertag bei Temperaturen bis 27 Grad. Und ja, der weitere Charivari-Wettertrend dann am Donnerstag. Gibt es mehr Wolken, kann auch mal ein paar Schauer und

0: weitergeben. Gegen Abend, aber Richtung Wochenende wird es dann schon wieder wesentlich besser.
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2: Ich bin Christoph Schmidt. Auch wenn die Temperaturen längst nicht mehr hochsommerlich heiß sind, der Main führt weiter zu wenig Wasser. Für den gesamten Fluss in Unterfranken hat die Regierung deshalb jetzt die Warnstufe Warnung ausgerufen. Grund ist der niedrige Abfluss. Der liegt stellenweise bei einem Viertel des normalen Wertes. Für Fische und andere Wasserlebewesen bedeutet das zusätzlichen Stress. Weil auch im Donauraum Wasser fehlt, wird außerdem weniger Wasser aus dem Main-Donau-Kanal in den Main übergeleitet. Folge ist zum Beispiel auch, dass die Schleusen langsamer arbeiten. Dadurch kommt es zu Verzögerungen und Wartezeiten bei der Schifffahrt. Bei einer Schwerpunktkontrolle hat der Schweinfurter Zoll mehr als 40 mutmaßliche Verstöße in Friseursalons, Barbershops und Kosmetikstudios entdeckt. Rund 70 Einsatzkräfte überprüften 47 Betriebe in Schweinfurt, Würzburg und weiteren Teilen Unter- und Oberfrankens. Mehr als 90 Beschäftigte wurden befragt. Der Zoll vermutet in 13 Fällen vorenthaltene Sozialversicherungsbeiträge, in 6 Fällen Verstöße gegen den Mindestlohn. Zudem gibt es Hinweise auf mehrere Fälle von illegaler Beschäftigung. Ein leerer Akku wird für E-Autofahrer in Mainfranken immer seltener zum Problem. Die Zahl der öffentlichen Ladepunkte hat sich in den vergangenen 5 Jahren verfünffacht und liegt inzwischen bei mehr als 1.600. Besonders gut ausgebaut ist die Infrastruktur in Würzburg. Und auch beim Schnellladen geht es voran. Rund 520 Schnellladepunkte gibt es mittlerweile in der Region, die meisten davon im Landkreis Kitzingen. Zuletzt kam in Würzburg ein neuer Ladepark mit 16 Schnellladesäulen dazu. 129 Kilo, diese Menge an Lebensmitteln wirft jeder EU-Bürger pro Jahr in den Müll. Das zeigen Zahlen des Statistikamtes Eurostat für das Jahr 2024. Mehr als die Hälfte aller Lebensmittelabfälle kommen aus privaten Haushalten. Gut ein Drittel des Mülls fällt aber bereits bei der Herstellung an. Deutschland liegt in Sachen Lebensmittelverschwendung seit Jahren etwa im EU-Durchschnitt.
0: Vielen Dank. 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
0: Der Geisterfahrer von der A70 ist wieder weg. Wir haben für euch Blitzer in Schweinfurt auf der Elsa-Brennström-Straße mit dem Blitzeranhänger, in Würzburg am Hubland Richtung THWS und einen Zell am Kloster Oberzell und in Main-Bernheim von Ebhofen kommend. Auch das sind noch Blitzanhänger. Ja, und wenn ihr noch was seht, dann ruft jederzeit gerne durch an unserer kostenlosen Blitz- und Verkehrshotline, die 0800 3080 700.

0: Das ist euer Dienstagabend hier bei Charivari mit Madonna. Und wir schauen mal zum Thema Tanken. Ja, Tanken ist wirklich eine unangenehme Sache im Moment. Also mir geht's ja so, ich fahre einen Diesel, wenn ich an die Tankstelle fahre. Danach, meistens brauche ich irgendwie so ein bisschen was Aufmunterndes. Stück Schokolade oder ein kurzes Gebet oder ich schreie einfach mal ganz laut im Auto oder ich drehe einen 80er-Klassiker bei Charivari bis zum Anschlag auf irgend sowas. Sonst überstehe ich es nicht. Der Vorteil beim Tanken ist schnell vorbei, ne? Einmal Zapfsäule auffüllen, fertig, aus. Wenn man ein E-Auto hat, dann dauert das Ganze länger, ist dafür aktuell deutlich günstiger. Nur wo lädt man sein Elektromobil am besten? In Würzburg? Genau auf die Frage hat sich mal unsere Charivari-Redakteurin Maya Fleischer gestürzt und geguckt, wie es mit der Ladeabdeckung bei uns in Würzburg und in der Region denn so aussehen mag.
1: Aktuell zählt die Bundesnetzagentur in Mainfranken und in der Region Main-Rhön über 2750 öffentlich zugängliche Ladepunkte. In den letzten Jahren haben die ordentlich zugenommen. Vor 3 Jahren gab es noch nicht mal die Hälfte davon mit über 1100 Stück. Jede Ladesäule hat übrigens mehrere Ladepunkte. In der Regel sind das 2. Über die meisten Lademöglichkeiten kann sich übrigens die Stadt Würzburg freuen mit 542 Ladepunkten. Die wenigsten gibt es im Landkreis Haßberge mit 175. Wer eine Säule gefunden hat, hofft natürlich, dass das Laden schnell geht. Aber nur ein Drittel der Ladepunkte in der Region sind für schnelles Aufladen ausgerichtet. Dort braucht es meistens nur eine halbe Stunde, bis der Akku voll ist. An normalen Stationen dauert es zwischen 2 und 5 Stunden.
0: Und das ist meiner Meinung nach perfekt. 5 Stunden ist die ideale Länge. Das ist genau eine Charivari-Sendung. Was will man mehr?

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15: 22 Grad in Essenfeld, knapp 23 Grad in Würzburg. Das mit der Sonne hat sich für heute langsam erledigt. Das bleibt aber trocken. Die Nacht wird klar bei 8 Grad. Morgen wird nochmal ein richtig schöner Altweiber-Sommertag. Und der Charivari-Wettertrend für Donnerstag und Freitag eher durchwachsen. Ab Samstag wieder besser.
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16: Ich bin Gregor Jusse Moser. Die Deutsche Umwelthilfe hat Verfassungsbeschwerde gegen das neue Heizungsgesetz eingelegt, gemeinsam mit mehreren Mietern. Die Organisation argumentiert, das Gesetz verstoße gegen die im Grundgesetz verankerte Klimaschutzpflicht. Das Gesetz erlaubt weiterhin neue Gas- und Ölheizungen, wenn sie ab 2029 einen steigenden Anteil CO2-neutraler Brennstoffe nutzen. Die Vorgabe von 65% erneuerbarer Energien aus dem früheren Heizungsgesetz gibt es nicht mehr. Jeder achte Krebsfall weltweit entsteht durch eine Infektion. Das zeigt eine neue Studie der Internationalen Agentur für Krebsforschung. Laut Weltgesundheitsorganisation konnten im Jahr 2024 rund 2,3 Millionen Fälle damit in Verbindung gebracht werden. Allein das Bakterium Helicobacter pylori, das die Magenschleimhaut schädigt, ist demnach für etwa 760.000 Krebsfälle verantwortlich. Immer weniger Kinder werden in Kitas und der Tagespflege betreut und das hat einen einfachen Grund. Mehr von Thomas Bleskin.
17: Für die rückläufige Entwicklung sind nach Angaben des Statistischen Bundesamts vor allem gesunkene Geburtenzahlen verantwortlich. Eltern lassen ihre Kleinen also nicht plötzlich seltener betreuen. Es gibt schlicht weniger Kinder in diesem Alter. Die Betreuungsquote bei den unter Dreijährigen ist nur minimal gesunken. Das macht sich inzwischen auch bei den Einrichtungen bemerkbar. Erstmals seit Beginn der Statistik vor 20 Jahren ist die Zahl der Kitas leicht zurückgegangen.
16: Während die DFB-Männer sich auf das nächste Spiel in der Fußball-Nations League gegen Serbien übermorgen vorbereiten, hat Christian Wück heute seinen Kader für die Frauennationalmannschaft nominiert. Für die Testspiele gegen Australien und Japan sind unter anderem Kapitänin Julia Gwin und Clara Bühl vom FC Bayern dabei. Nicht nominiert ist DFB-Stammtorhüterin Ann-Kathrin Berger. Sie pausiert nach Absprache.
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18: Beute im Wert von über 40.000 Euro haben

0: Bekannte am Wochenende bei einem Würzburger Autohaus gemacht. Sie klauten dort einen Hyundai Ioniq 5 im Wert von rund 43.000 Euro. Von einem anderen Auto klauten sie außerdem die Nummernschilder. Die Polizei hofft nun auf mögliche Zeugen des Diebstahls. Mit über einem Promille Intus hat eine Frau in Frammersbach gestern Abend Fahrerflucht begangen. Die 67-Jährige war beobachtet worden, als sie in der Lohrer Straße mit ihrem Auto einen geparkten PKW streifte und einfach weiterfuhr. Dank der Zeugen konnte die Polizei zu ihr nach Hause fahren. Die Frau roch deutlich nach Alkohol. Ein Test am Alkomaten ergab über 1 Promille. Nun wird gegen die Frau wegen Fahrerflucht und Trunkenheit ermittelt.
1: Vielen Dank. 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
1: Hier ist es erfreulich ruhig. Wir haben momentan keine Meldungen. Wenn ihr was für mich habt, dann ruft mich gerne an unter der 0800 30 80 700. Das ist unsere kostenlose Verkehrs- und Blitzhotline.
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1: Guten Abend.

0: 80er-Klassiker von Tears for Fears, Sowing the Seeds of Love. Ist auf dem Album Songs from a Big Chair, lohnt sich die ganze Platte, wenn ihr mal drüber stolpert. Wobei, machen das Leute heute noch, ganze Platten hören? Eigentlich schade, dass es das nicht mehr gibt. Was es bald wieder gibt, ist Halloween und damit sind wir natürlich mitten in der Kürbiszeit. Und nachdem in diesem Jahr alles früher dran ist, habe ich mir gedacht, wenn man sich so einen Kürbis vor die Haustür oder auf den Balkon packen möchte, muss man sich da jetzt schon einen sichern. Ich meine, der Federweiße ist nur so durchgerauscht, vielleicht sind die Kürbisse auch schon Mangelware, bevor Halloween überhaupt kommt. Mehr weiß der Fabian. Fabian Kuhn vom Hof Kuhn in Allersheim, die haben eine Menge Kürbisse. Fabian, sollte ich mir jetzt schon einen sichern?
1: Nein, bitte nicht in Panik verfallen und jetzt schon den Keller mit Halloween-Kürbissen vollstellen. Also unser Ziel ist ganz klar, unseren Kunden bis Halloween mit frischen Kürbissen zu versorgen. Genau deshalb ernten wir laufend nach und nach und nicht alle schon im September. Natürlich ist die Menge dieses Jahr etwas knapper. Wer also einen ganz bestimmten Kürbis sucht, besonders groß, besonders rund oder mit einer ganz bestimmten Form, das soll er vielleicht nicht unbedingt bis zum 31. Oktober warten.
0: Naja gut, vielleicht nicht ganz, aber ich denke dann ein paar Tage vorher ist auf jeden Fall okay. Schön, du hast mich beruhigt. Ich bin glücklich. Danke, Fabian.

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7: Aktuelle Temperaturen so bei 22 Grad.

0: Grad in Martinsheim und in Würzburg. Die Sonne ist weg für heute, es ist schon langsam stockdunkel da draußen, es geht echt schnell um die Jahreszeit. Die Nacht wird klar bei 8 Grad, morgen erwartet uns nochmal ein Tag mit herrlich sonnigem Herbstwetter und hohen Temperaturen. Dann sieht der Charivari-Wettertrend 2 Tage, die eher so ein bisschen durchwachsen werden, da kann es auch mal regnen. Donnerstag und Freitag auch Gewitter sind drin. Tja, und zum Wochenende wird es dann wieder deutlich schöner.
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0: Achtung, wir haben auf der B8 zwischen Gerbrunn und Kitzinger Straße eine ungesicherte Unfallstelle. Hier ist die linke Spur blockiert. Und wir haben außerdem auf der A7 Richtung Ulm zwischen Marktbreit und Gollhofen Gegenstände auf der Fahrbahn. Hier liegt ein Seil. Darüber hinaus haben wir gerade nichts. Wenn ihr was habt, ruft mich gerne an 0800 30 80 700. Unsere kostenlose Verkehrs- und Blitzhotline.

Ich weiß, es ist erst Dienstagabend, aber ich denke mit euch gemeinsam jetzt doch schon mal in Richtung Wochenende. Denn am Samstag ist Feiertag, Tag der Deutschen Einheit, ja. Zum einen das, zum anderen aber auch ein Tag, der ein ganz besonderer ist. Ein Tag, der für die ganze Region wirklich nochmal doppelt so Feiertag ist, wie der 3.10. sowieso schon. Denn wir begehen den 80er-Tag bei Charivari. Und das ist natürlich eine großartige Sache. Morgens um 8 geht's los bis abends um 9. Ein 80er-Klassiker nach dem anderen. Da sind sie alle mit dabei. Jeden, den ihr euch vorstellen könnt. Viele, die ihr schon ewig nicht mehr gehört habt. Natürlich alle absoluten Klassiker, das ist ja Ehrensache. Und auch eine ganze Menge deutsche Titel. Neue Deutsche Welle war ja eine ganz große Nummer in den 80ern. Deswegen kann ich nur dazu raten, sich an dem Tag nicht irgendwelche großen Ausflüge vorzunehmen. Zumindest mal nicht außerhalb des Sendegebiets, es sei denn, ihr habt die Charivari-App, die ihr dann auch im Auto und so anmachen könnt. Sonst verpasst ihr am Ende was. Das wäre doch total schade. Also setzt euch hin, wie man es in den 80ern zum Beispiel auch während des Live-Aid-Konzerts gemacht hat. Lehnt euch zurück, dreht das Radio auf und dann hört ihr zum Beispiel auch den hier.

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7: 21 Grad in Körnach an diesem Dienstagabend und knapp 22 Grad in Würzburg. Uns erwartet eine klare Nacht und das Ganze bei Temperaturen um etwa 8 Grad. Morgen ein Tag wie heute, viel Sonnenschein bis zu 27 Grad. Dann sieht der Charivari-Wettertrend 2 Tage, die eher so ein bisschen durchwachsen sind, durchaus aber mit einem Schauer oder einem kurzen Gewitter. Ab dem Wochenende wird es dann wieder deutlich freundlicher und auch noch mal etwas wärmer mit mehr Sonnenschein.
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8: Ich bin Gregor Jose Moser. Zu viel Bürokratie stört nicht nur Bürger und Unternehmen, sondern auch die Menschen, die selbst in Behörden arbeiten. Das zeigt eine Umfrage unter Beschäftigten im öffentlichen Dienst. Zoe Tasovali berichtet.
9: Es fehlt jetzt nicht unbedingt am Einsatz der Beschäftigten. Die meisten beschreiben sich selbst als motiviert oder sogar sehr motiviert. Trotzdem sagt nur ein kleiner Teil, dass Projekte in den Behörden wirklich reibungslos laufen. Neben komplizierten Abläufen bremsen vor allem zu wenig Personal und zu wenig Geld eine schnelle Arbeit aus. Besonders hart trifft das Städte und Gemeinden.
8: Pro Schüler und Studentin gibt Deutschland rund 14.500 Euro im Jahr aus. Das ist mehr als der OECD-Schnitt. Trotzdem kritisiert der OECD, gemessen an der Wirtschaftskraft Deutschlands ist das zu wenig. Außerdem gibt es zu viel Unterrichtsausfall. Immerhin schaffen inzwischen 4 von 10 jungen Menschen einen Hochschul- oder höheren Berufsabschluss.

0: Vor 10 Jahren war es nur jeder Dritte. In Ostdeutschland wird nur wenig vererbt, das zeigen aktuelle Zahlen des Statistischen Bundesamtes. Letztes Jahr sind nur 5% aller versteuerten Erbschaften und Schenkungen dort gelandet, der Rest 142,5 Milliarden Euro im Westen. Statistiker sehen dafür 2 Gründe, Menschen in der DDR konnten kaum Ersparnisse aufbauen und die Löhne im Osten sind weiter niedriger. Der Main führt wegen der Trockenheit immer weniger Wasser. Die Bezirksregierung Unterfranken hat jetzt die 2. von 3 Warnstufen ausgerufen. Betroffen ist der Main zwischen Kahl und Bamberg. Unternehmen sollen möglichst auf Wasserentnahmen verzichten. Auch die Schifffahrt ist betroffen. Schiffe werden langsamer geschleust. Es kommt zu Wartezeiten.
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0: Herzlich willkommen zur großen Baufachmesse in Eusenheim. Rund 40 Aussteller informieren zu den Themen Neubauen, Umbauen, Renovieren und Wohnen. Die große Baufachmesse an diesem Samstag und Sonntag in der Bachgrundhalle Eusenheim-Aschfeld. Der Eintritt ist frei.
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4: Ich bin Gregor Jose Moser. 129 Kilo. Diese Menge an Lebensmitteln wirft jeder EU-Bürger im Schnitt pro Jahr in den Müll. Das zeigen Zahlen des Statistikamts Eurostat für das Jahr 2024. Mehr als die Hälfte aller Lebensmittelabfälle kommt aus privaten Haushalten. Gut ein Drittel des Mülls fällt bereits bei der Herstellung an. Deutschland liegt in Sachen Lebensmittelverschwendung seit Jahren etwa im EU-Durchschnitt. Was AfD-Politiker Siegmund im Wahlkampf noch ausgeschlossen hatte, soll bald Realität werden. Er möchte sich auch ohne eigene Mehrheit in Sachsen-Anhalts Landtag im Dezember zur Wahl als Ministerpräsidentenkandidat stellen. Tanja Wagner berichtet.
5: Eigentlich hatte Siegmund nur mit absoluter Mehrheit regieren wollen. Wie eine Regierung unter seiner Führung jetzt aussehen soll, sagte er nicht. Es gebe konstruktive Gespräche mit einer anderen Partei und einzelnen Abgeordneten. Das BSW schließt eine Koalition bisher aus. Aber wenn alles so läuft wie geplant, werde es eine stabile Regierung und keine klassische Minderheitsregierung geben, so Siegmund heute.
4: Der diesjährige September war mit durchschnittlichen 15,9 Grad ungewöhnlich warm, sonnig und extrem trocken. Das meldet der Deutsche Wetterdienst. Im Südwesten Deutschlands sind in den letzten vier Wochen teilweise weniger als 5 Liter Regen pro Quadratmeter gefallen. Bundesweit waren es nur knapp 40 Liter. Das ist über ein Drittel weniger als im Vergleichszeitraum 1961 bis 1990. Diebesgut im Wert von rund 100.000 Euro hatte eine Bande auf dem Münchner Oktoberfest erbeutet. Jetzt hat die Polizei 4 Tatverdächtige festgenommen. Die Männer aus Frankreich sitzen wegen mutmaßlichen Bandendiebstahls in Untersuchungshaft. Sie sollen unter anderem Smartphones, Uhren und teure Kleidung gestohlen haben. Die Ermittler kamen der Bande auch dank Videoaufnahmen sowie Taschendiebfahndern aus Rumänien und Portugal auf die Spur.
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7: Guten Abend, liebe Klassikfreunde aus Würzburg, Gmünden, Kitzingen, Karlstadt, Lohr, Marktheidenfeld, Ochsenfurt und wo auch immer, in jeder schönen Ecke Mainfrankens. Es begrüßt Sie auch heute Abend ganz herzlich Ihr Blagoj Apostolov. Radio Oper, 5-mal in der Woche, Sonntag bis Donnerstag um 21 Uhr hier auf Charivari. Und nun viel Spaß mit der heutigen Sendung. Liebe Zuhörerinnen und Zuhörer, die sind treue Klassikfreunde. Genießen die wunderschöne Musik der großen Meister, gehen in die Oper, ins Theater, ins Konzert und bewundern die Leistungen der Darsteller und der Musiker. Haben Sie die Gelegenheit gehabt, sich mit dem Werdegang eines Künstlers vertraut zu machen? Wie wird man Opernsänger, Orchestermusiker? Ja, es ist ein langer, sehr langer Weg des Studiums, der Vervollkommnung. Nicht jeder schafft es, sich die Krone des Erfolges aufzusetzen. Und was ist eigentlich Erfolg? Die Vermarktung der Kunst? Ist die vermarktete Kunst noch Kunst oder wird sie zu einer Ware? Ja, das sind Fragen, die uns ständig beschäftigen. Denn wir wollen Sie hier auf Radio Opera informieren, damit Sie noch besser die subtilen Feinheiten der klassischen Musik verstehen und genießen können. Heute sind wir zu Gast in einer der berühmtesten Schmieden für Musiker –

im Salzburger Mozarteum. Ich unterhalte mich mit Professor Josef Wallnig, Dirigent und Gründer des Mozart-Opern-Instituts. Wir hören Ausschnitte aus einer Produktion des Mozarteums unter der musikalischen Leitung von Professor Wallnig aus der Entführung aus dem Serail. Und zuvor erfahren wir auch, wie das Mozarteum entstanden ist.

Die Auftritt-Arie des Osmin mit David Stephens, eine Produktion der Universität Mozarteum Salzburg unter der Leitung von Professor Josef Walnick. Die Geschichte der Universität Mozarteum Salzburg geht bis auf das Jahr 1841 zurück. Zum 50. Todestag Wolfgang Amadeus Mozarts wurden in Salzburg der Dommusikverein und das Mozarteum gegründet. Dies geschah zu einer Zeit, in der es um die Pflege der Musik in Salzburg nicht so gut bestellt war, vor allem auch aus Mangel an entsprechendem Nachwuchs an Instrumentalisten. Das Mozarteum sollte einen Aufschwung herbeiführen. Zunächst war es in erster Linie als Konservatorium zur Heranbildung junger Musiker für den kirchlichen Dienst am Salzburger Dom gedacht. Zu den Gründungszielen zählte auch die Veranstaltung von Konzerten. Dazu mussten Musiker engagiert und vor allem entlohnt werden. Des Weiteren wurden Stipendien an begabte Studenten des Konservatoriums verteilt. Im Jahr 1870 wurde schließlich die Internationale Mozartstiftung zur Förderung begabter Musiker ins Leben gerufen. 1880 wurde nach den früheren einfachen Schulformen die öffentliche Musikschule Mozarteum gegründet, welche ein Jahr darauf von der Internationalen Mozartstiftung übernommen wurde, die zugleich ihren Namen in Internationale Stiftung Mozarteum änderte. Diese Stiftung verwaltete neben der Musikschule ein Orchester, das spätere Mozarteum Orchester Salzburg, sowie einen Fonds zur Unterstützung talentierter und hilfsbedürftiger Musiker. 1914 wurde die öffentliche Musikschule Mozarteum als Konservatorium mit Öffentlichkeitsrecht anerkannt. 1922 wurde das Konservatorium aus Kostengründen verstaatlicht und 1939 in die Reichshochschule Mozarteum umgewandelt. Ende des Zweiten Weltkrieges wurde das Mozarteum vorübergehend unter dem Titel Musikschule

Schule weitergeführt. 1953 wurde diese Musikhochschule zur Akademie für Musik und darstellende Kunst Mozarteum in Salzburg. 1970 wurde die Akademie wiederum zur Hochschule ernannt und dann endgültig 1998 ging schließlich aus der ehemaligen Musikschule die nun bekannte Universität Mozarteum Salzburg hervor. Heute tragen neben der Universität Mozarteum Salzburg noch zwei weitere eigenständige Salzburger Institutionen den Namen Mozarteum. Die Internationale Stiftung Mozarteum, sie besteht gegenwärtig als privater, unabhängiger Verein und ist vor allem in den drei Kernbereichen Konzerte, Museen und Wissenschaft tätig. Künstlerische Akzente werden mit der jährlich stattfindenden Mozartwoche und dem Festival Dialoge gesetzt. Zwei Mozartmuseen sowie eine Autographensammlung mit rund 300 Mozart-Handschriften, die 2007 fertiggestellte neue Mozart-Ausgabe und die Arbeit an der digitalen Mozart-Edition. All das rundet den Tätigkeitsbereich der Stiftung ab. Und dann haben wir das Mozarteum Orchester Salzburg, war ursprünglich eine freie Orchestergemeinschaft der Lehrenden und Studierenden der öffentlichen Musikschule Mozarteum. 1908 wurde es erstmals als Mozarteum Orchester bezeichnet. Seit 1939 ist es eine selbstständige Institution und seit 1958 Symphonieorchester von Stadt und Land Salzburg. Seit dem Herbst 2004 ist Ivor Bolton Chefdirigent des Orchesters. Und nun wieder Musik mit den Pupillen der Universität Mozarteum Salzburg. Aus der erfolgreichen Produktion unter der musikalischen Leitung von Professor Josef Walnig, die Entführung aus dem Serail, hören wir jetzt die Arie des Belmonte. Es singt der griechische Tenor Vassilis Kavaias, der auch in der Orangerie in Würzburg mit der Bayerischen Kammeroper den Grafen Almaviva in Rossinis Barbier von Sevilla erfolgreich gab.

Vasilis Kavayas als Belmonte in dieser Produktion der Universität Mozarteum Salzburg, die Entführung aus dem Serail von Wolfgang Amadeus Mozart unter der Leitung von Professor Josef Wallnig. Ich war zu Gast bei Professor Wallnig, bevor Sie mein Gespräch mit ihm hören, einige Worte zum Werdegang des Musikers. Geboren in Salzburg, studierte an der damaligen Akademie Mozarteum Klavier und Komposition, später Dirigieren an der Hochschule für Musik bei Hans Swarovski. Langjähriger Assistent von Dr. Karl Böhm bei den Salzburger Festspielen, Korrepetitor an der Wiener Staatsoper, Kapellmeister an Opernhäusern in Deutschland und in Salzburg. Seit 1980 ordentlicher Professor für Operninterpretation an der Universität Mozarteum Salzburg, langjähriger Leiter der Opernabteilung, 5 Jahre stellvertretender Rektor. Hier gründete er das Institut für Mozart-Opern-Interpretation. Dirigate und Meisterkurse in Deutschland, Italien, Litauen, in den USA, in Sibirien, in Korea, in Japan, Ägypten, Juror namhafter Musikwettbewerbe ARD in München, Mozart-Gesangswettbewerb Japan und andere. Künstlerischer Leiter des Ensembles 17 mit Konzerten in Österreich, Deutschland, Italien. April 2008 wurde Professor Wallnig Ehrendoktor der Litauischen Akademie für Musik und Theater und im Oktober 2010 erhielt er das österreichische Ehrenkreuz für Wissenschaft und Kunst erste Klasse. Ich durfte Professor Wallnig in seinem historischen Haus in

0: Salzburg besuchen. Historisch, weil hier Konstanze Mozart gelebt hat. Die Familie Wallnig erwarb das Gebäude Mitte des 19. Jahrhunderts. Es ist jetzt ein Refugium der nostalgischen Erinnerungen, eine Schmiede für Ideen. Hier herrscht der Geist der Schöpfung.
1: Herr Professor, zuerst mal herzlichen Dank, dass Sie uns die Tore zu diesem wunderschönen Haus aufgemacht haben. Ein Haus voller Erinnerungen, ein Haus mit Flair, sowas sieht man selten, sogar in der wunderschönen Stadt Salzburg. Ein paar Worte über diese wunderschöne Demeure.
2: Herr Doktor, vielen herzlichen Dank für Ihr Kommen. Willkommen in einem Haus, das 600 Jahre alt ist. Wir befinden uns am Alten Markt. Der Alte Markt war der zweitälteste Markt Salzburgs. Wir befinden uns also im mittelalterlichen Teil von Salzburg. Und es ist ein Haus, 600 Jahre alt, mit gotischen Gewölben. Und es hat sich eigentlich in den 600 Jahren baulich nichts geändert, sodass wir die Substanz von damals heute noch vom Keller bis unter den Himmel, kann man fast sagen, heute noch bewahren können. Unter den Himmel deswegen, weil man auch auf das Dach hinaufsteigen kann. Es gibt dort diese Spezialität der Salzburger Grabendächer, kleine Dächer statt großer Pultdächer. Und man kann aus diesen Gründen auch Dachterrassen aufbringen, was Gott sei Dank meine Vorfahren getan haben. Und es war mir eine große Freude, mit Ihnen dort oben zu stehen und auf das schöne Salzburg, die Türme der Kirchen, genauso wie die Paläste, zu schauen und zu wissen, dass fast überall Mozart seine Spuren hinterlassen hat.
1: Und unter diesem Dach gibt es auch Sehenswürdigkeiten, die alten Kachöfen, wo auch eine Konstanze Mozart sich die kalten Hände warm gehalten hat. Und es gibt vor allem ihre Arbeitsräume, wo sie ihre Projekte entwickeln.
2: Ganz
1: etwas
2: richtig.
1: Über ihre Tätigkeit. Sie arbeiten im Mozarteum, für das Mozarteum, und sie haben zahlreiche Projekte in dieser Institution, mit dieser Institution durchgeführt und verwirklicht.
2: Ich habe das große Glück gehabt, als Mit-30er ans Mozarteum berufen zu werden, als einer der jüngsten Ordinarien Österreichs auf dem Gebiet der Operndarstellung. Damals dachte ich mir, es ist wunderbar, in Salzburg zu sein, als gebürtiger Salzburger, das Mozarteum mit einem großen Weltruf, kann man eigentlich sagen. Jetzt bleibe ich hier und es geht mir gut. Und ich begrabe eigentlich jede Überlegung, so wie man als Kapellenmeister von Darmstadt im besten Fall nach Köln geht und dann auch vielleicht wieder mal heruntergestuft wird. Der große Kampf, hier habe ich eine Professur und damit wird es sein Auslangen finden. Dass sich damit aber die Tore zur Welt auftun würden, hatte ich damals überhaupt nicht erwartet. Und es ging dann von Amerika über Japan, Korea, China in die verschiedensten Teile. Und mein großes Aufgabenfeld und meine große Freude ist, vor allem Mozart überall mit jungen Künstlern teilen zu können und mit ihnen Mozart, vor allem die Opern, aufzuführen. Im Mozarteum leite ich die Opernklasse als Dirigent. Wir haben also 4 Professuren, 2 Dirigenten, 2 Regisseure. Und ich habe, ich glaube im Jahr 2003, das Mozart-Opern-Institut gegründet, das eine eigene Institution ist und wo wir uns ganz speziell mit Mozart-Interpretation, Mozart-Forschung, von Verzierungen bis die Originale der Partituren, zumindest Faksimile natürlich, beschäftigen können. Und das ist meine große Freude und ich hoffe, dass ich, auch wenn ich emeritiert sein werde, möglicherweise das Mozart-Opern-Institut in den nächsten Jahren weiterführen kann.
1: Es ist sehr erfreulich, das alles zu hören. Etwas zu der heutigen Entwicklung der Wiedergabe der verschiedenen Werke. Wir sehen immer wieder hier und da auch auf den sogenannten großen Bühnen Inszenierungen, die so gut wie nichts mit der Partitur zu tun haben. Wie ist das in Salzburg?
2: Ja, das ist in Salzburg in gewisser Weise auch so. Davon ist Mozart nicht immer ausgenommen, aber der Ansatz, dass man in unserer Zeit auch mit unseren Mitteln die Opern aufführen muss, ist richtig. Nur das Verbrechen an der Partitur, das Regisseure möglicherweise begehen können, ist nicht verzeihlich. Es hängt einfach damit zusammen, dass man vor allem den Komponisten und der Umsetzung eines Librettos viel zu wenig traut. Wenn man in die Musik hineinhört und wenn

0: Man sich zum Beispiel anhört und anschaut, wie ganz genau Mozart in kleinsten Details menschliche Situationen formuliert. Und wenn man das einfach wegwischt und genau das Gegenteil tut, dann haben Sie eine Bildspur und eine Tonspur, die überhaupt nicht mehr zusammenpassen. Für einen Dirigenten auch ein Horror. Denn man muss auch Emotionen, die auf der Bühne stattfinden, im Orchester reflektieren, aber immer in Bezug auf das, was uns der Komponist hinterlassen hat. Und wenn wir die Partituren ernst nehmen, ist der Spielraum, der uns bleibt, wenn wir uns wirklich bemühen, den Willen oder die Idee des Komponisten zu erkennen, noch groß genug, dass es nicht irgendwie eine einheitliche Auswahl von Überlegungen ist, die so quasi ein Modell, das man über den Computer immer wieder reproduziert. Wir sind Gott sei Dank als Menschen immer in jeder Situation wieder fähig, etwas ein bisschen anders und vor allem auch neu und vor allem emotional neu zu sehen.
1: Sind wir in der Lage, mit unseren Kenntnissen, ja, die haben wir, müssen wir das gestehen, etwas gegen diese Regisseuritis zu tun? Ich habe nichts gegen das Zeitgenössische. Ich würde sagen, wo sind die Komponisten des 20. und 21. Jahrhunderts mit neuen Themen, die auch neu im heutigen Lebensmilieu gezeigt werden können. Aber ein Verdi an einer Tankstelle, das möchte ich nicht sehen.
0: Ja, da gebe ich Ihnen vollkommen recht. Ich glaube nur auch, dass der Zenit der Opernregie kontra die Partitur eigentlich schon überschritten ist. Es ist so viel jetzt in dieser Richtung geschehen, dass es zum Teil wieder Gott sei Dank auch in ganz andere Muster zurück oder vorgibt, wie auch immer Sie das sehen wollen, weil man zum Beispiel auch historisch-szenische Aufführungspraxis, ich denke an viele Aufführungen, auch im deutschen Raum im Besonderen, hinauf bis Trottingholm und mit all diesen Theatern stehen wir auch in Verbindung, dass man genau diese Form der im Geiste wiedererweckten Aufführungspraxis der Entstehungszeit und nicht der Rekonstruktion dieser Entstehungszeit immer wieder mehr in den Mittelpunkt rückt, bedeutet aber auch, dass man die Sprache, die gestische Sprache wie die musikalische Sprache erst lernen muss. Bedeutet daher auch konkret für mich und für das Mozarteum, das anzubieten. Das heißt, unsere Studierenden bekommen in Kursen, Vorträgen, Vorlesungen all dieses Basiswissen, das sie dann einsetzen. Ich möchte Ihnen ein Beispiel geben. Wir hatten wahrscheinlich die größte Aufgabe, die wir je bewältigen durften. Die Aufgabe 2006 bei den Salzburger Festspielen, wo alle Mozart-Opern aufgeführt wurden, die Jugendwerke Mozarts aufzuführen, nämlich Apollo und Hyacinthus und an und für sich keine Oper, aber szenisch auch aufführbar, Schuldigkeit des ersten Gebots. Das hat der 11-jährige Mozart geschrieben. Unglaubliche Musik. Unglaublich starke Musik, wo man sich wirklich nur wundern kann, wie kann dieser junge Mann diese ganzen Emotionen überhaupt schon verstanden haben. Wir hatten vorher mit Margit Legler, einer Spezialistin aus Wien, einen Kurs für szenische, arbeite immer wieder mit ihr zusammen, mit szenischer, gestischer Aufführungspraxis des 18. Jahrhunderts. Meine Studenten waren daher geschult. Und dann kam John Yu und machte eine großartige Regie. Aber er erfand mehr oder minder die barocke Gestiksprache für diese Inszenierung. Das heißt, er ist ganz bewusst, weil er auch unsere Arbeit gekannt hat, nicht auf die Quellen zurückgegangen, sondern er hatte zum Beispiel auch Bewegungsabläufe beim Überlus, wo koreanische große Gesten auch mit eingeflossen sind. Die ganze Sache war unglaublich plastisch. Klar, aber alle, die meinen oder unsere Kurse mitgemacht haben, waren für Du eine wunderbare Basis, auf dem aufzubauen. Christiane Karg, die inzwischen eine Senkrechtstarterin ist, eine Absolventin auch meiner Klasse, war damals in beiden Produktionen eingesetzt. Und als Melia zum Beispiel, weil sie das konnte, war sie deswegen schon so gut, weil man auf genauso wie man, wenn man den Basic-Sprachkurs kann und man fährt nach Italien, dann tut man sich halt viel leichter. So sind zwei Dinge zusammengekommen. Eine sehr plastische Überlegung, wie kann man auch in ihrem Sinne ein Werk von 1767 umsetzen für unsere heutigen Tage. Sehr intensiv, aber mit Bezug auf die Quellen.
1: Sehr interessant. Sie haben auch einige Produktionen hier verewigt auf DVDs. In welche Richtung konzentrieren Sie sich? Christoph Willibald

0: Klug. Christoph Willibald Klug ist insofern eine Ausnahme, möchte ich nicht unbedingt sagen, aber ein nicht unbedingt im Zentrum stehender Komponist gewesen, der uns aber deswegen sehr am Herzen lag, weil das ist ein Problem der Opernklasse, wo es wenig Männer gibt. Sie kennen das Problem aus Deutschland ja auch. Vier Damen, vier Soprane, das heißt drei Soprane und ein Mezzo singen. Das ist natürlich relativ leicht zu besetzen. Und es ist deswegen ein besonderes Spezifikum, weil im Original, bei der Uraufführung im Schönbrunner, nicht Schlosstheater, sondern im Schloss, vier Töchter der Maria Theresia gesungen haben. Und das haben wir nun in dieser historischen Aufführungspraxis gemacht. Wir machen natürlich Figaro, zum Beispiel jetzt, heute Abend, herzlich eingeladen, gibt es einen Figaro mit Klavier, der spielt im 21. Jahrhundert und wieder herzlich eingeladen, auch an Ihre Hörer, 29. April und ein paar Tage danach, also vier Vorstellungen, gibt es einen Figaro mit Orchester in unserem großen Studio des Mozarteums. Eike Krams, der wunderbare Regisseur, führt Regie. Ich habe die Ehre zu dirigieren. Ein hervorragendes Ensemble, doppelt besetzt. Und da spielen wir nun wirklich vor der Französischen Revolution. Das heißt, es ist auch sehr interessant für die Studierenden, verschiedene Modelle nebeneinander zu sehen. Und für mich ist es am Anfang dieses Semesters im Mozart-Opern-Institut sehr interessant gewesen, weil ich alle Studierenden erreichen konnte, indem wir über Autograph und über die Vorhaltbildungen und über vor allem besonderes Steckenpferd von mir, die Tonartenzusammenhänge. Wie macht Mozart das, dass er eine Susanna von einer Gräfin musikalisch unterscheidet? Was hat ein Graf an instrumentalem und sonstigem Glanz anderes zu bieten, nämlich akustisch zu bieten, als ein Figaro? Und auf die Art und Weise sind wirklich zig Studierende in unseren Vorlesungen gewesen und bekommen nun ein Basiswissen, oder ein Hintergrundwissen, das man normalerweise, wenn man an einem Theater ist, natürlich nicht bekommt. Weil dann sagt man, sie sind zu hoch, sie sind zu tief, sie schleppen, das ist alles. Aber zu sagen und zu sehen, wie der ganze Konstruktionsplan Mozarts zum Beispiel gewesen ist, und auch wenn man das vergisst, wenn man auf der Bühne steht, mental gesehen bleibt eine gewisse Grundhaltung dem Stück gegenüber vorhanden, Gott sei Dank.
1: Ja, kann man wohl sagen. Wolfgang Amadé, der hier ein paar hundert Meter von Ihrem Haus geboren ist, haben wir denn alles gefunden, was wir finden müssen?
0: Wir haben wahrscheinlich möglicherweise Kleinigkeiten noch nicht gefunden. Man hat jetzt vor ein paar Jahren wieder eine Tanzkomposition gefunden, man hat für die Entführung vor einigen Jahren einen Marsch gefunden in Dänemark. Aber das große Opus, das haben wir auf jeden Fall. Und es ist immer noch so wunderbar und so berührend auszuloten, dass wir Gott sei Dank nie verzweifeln müssen, einen Endpunkt gefunden zu haben, ohne jetzt glauben zu müssen, man müsste eine total verrückte, subjektive, neue Stellungnahme zu Mozart beziehen, damit man sich von allen anderen Interpretationen absetzt. Das ist gar nicht notwendig. Ich darf Ihnen noch ein kleines Beispiel sagen. Ich habe das große Vergnügen gehabt und die Ehre mit Hiro Kurosaki, das ist einer der besten Barockgeiger der Welt, der bei uns auch unterrichtet, diese Einstudierung von Apollo und Hyacinthus zu machen. Und wir haben beim Tod des Hyacinthus uns versucht, das besonders sophisticated zu machen. Und es hat nie gut gestimmt. Und dann sagt der Hiro, Josef, lass es uns ganz genau machen, wie Mozart es komponiert hat. Das ist die Lösung. Wir brauchen nichts tun, als einfach den Spuren zu folgen. Und alles löst sich.
1: Ich glaube, das ist die Formel, wenn man überhaupt in der Musik von Formeln reden kann. Weil es sind viel mehr Gefühle. Gut, natürlich ein langjähriges Einstudieren und Praxis. Aber ich glaube, wenn man die Partitur richtig versteht und studiert und wenn man nur das macht, was da drin steht, das sind ganz konkrete Angaben. Nicht nur Noten versehen mit einem bestimmten Silbe, Text, sondern auch das, was zwischen den Noten steht und was auch die Komponisten, sei es mit Bleistift am Rande notiert haben, sei es ganz konkret auf dem Libretto, ja, ihre eigenen Wünsche. Und ich glaube, das ist die richtige Lösung.
0: Darf ich Ihnen zum Abschluss vielleicht noch eine Geschichte erzählen, die ich sehr lieb habe. Und

0: ich sehr schätze und die eine tiefe Weisheit in sich birgt, die ich leider selber nicht immer übersetzen kann in mein Leben und meine Studenten wahrscheinlich noch weniger, die viel Reife nach sich ziehen würde, wenn man es kann. Ein hervorragender Geiger wird nach der Interpretation des Beethoven-Violinkonzerts von einem Fan gefragt: Meister, wie haben Sie diese fantastische Interpretation zustande gebracht? Und er sagt, das ist ganz einfach gewesen. Die Partitur von Beethoven ist fantastisch. Ich habe eine sehr, sehr gute Geige und einen wunderbaren Bogen. Ich musste das alles nur zusammenbringen und dann zwei Schritte zurücktreten.
1: Sie ist sehr schön. Sie ist sehr schön. Ja, zwei Schritte zurück, damit man dann drei Schritte nach vorne machen kann, denn wir sind verpflichtet, unseren nachkommenden Generationen entgegen etwas zu hinterlassen. Und mit zwei Schritten zurück nur werden wir das nicht schaffen. Aber ich glaube,
0: in der Bescheidenheit vielleicht eben. Denn diejenigen, die immer den Schritt nach vorgehen und sagen, ja, ja, meine Interpretation, das ist so wichtig. Die zwei Schritte zurück ist eine Demutshaltung. Und diese Demutshaltung ist etwas, was man bei vielen großen, auch großen Interpreten vermisst. Aber bei den ganz, ganz großen Interpreten vermisst man es nicht.
1: Herzlichen Dank, Herr Professor. Ich habe für mich das angenehme Gefühl, dass wir uns heute nicht zum letzten Mal sehen, obwohl es zum ersten Mal war. Zum ersten Mal viel zu spät, aber irgendwann mal erfindet man irgendwas. Und ich habe diese wunderbare Welt, Ihre Welt hier erfunden und ich bin sehr dankbar. Ich möchte Sie bitten, nach diesem sehr interessanten Gespräch einen Gruß an die Zuhörerinnen und Zuhörer von Radio Opera zu schicken.
0: Das mache ich sehr gerne. Über den Funk, über die Wellen, die uns verbinden, nämlich auch nicht nur als akustische Wellen, sondern als Wellen der Emotionen, mit der Opernwelt verbunden zu sein und das, Herr Dr. Apostolov, zu verdanken, ist eine große, wunderbare Sache. Und daher grüße ich Sie in der Überzeugung, dass Sie, wie Mozart es formuliert hat, als Liebhaber und Kenner gerade dem Opernschaffen, nicht nur Mozarts, ganz aufgeschlossen sein werden. Denn wir alle haben aus dieser Quelle, wenn wir trinken, die größte Freude zu erwarten.
1: Herzlichen Dank.
2: Soweit mein Gespräch mit Professor Josef Wallnich, seit 1980 ordentlicher Professor für Operninterpretation an der Universität Mozarteum Salzburg. Unseren heutigen Besuch bei Professor Josef Wallnich in Salzburg wollen wir mit dem Finale aus der Entführung aus dem Serail von Wolfgang Amadeus Mozart beenden. Eine Produktion der Universität Mozarteum Salzburg aus dem Jahre 2010 unter der musikalischen Leitung von Professor Wallnich und mit den Stimmen von Mirella Bunoaika als Konstanze, Se Ribaek Blonde, Vasilis Kavayas Belmonte, Masashi Tsui Pedrillo und David Stephens Osmin.

Liebe Freunde von Radio Opera, heute auf jeden Fall bringen wir ein Werk von Beethoven, das weniger bekannt ist, Christus am Ölberge. Das ist das einzige Oratorium von Ludwig van Beethoven. Das Werk wurde 1803 in Wien uraufgeführt, jedoch erst 1811 veröffentlicht. Mehrere Beethoven-Biografen, unter anderem Meinhard Solomon, Theodor Albrecht und Barry Cooper, vermuten einen Zusammenhang mit Beethovens Heiligenstädter-Testament, das bereits ein halbes Jahr zuvor, im Oktober 1802, entstanden war. Albrecht und Cooper stützen sich dabei auf inhaltliche Parallelen zwischen dem Heiligenstädter Testament und dem Oratorium. Dagegen kam der Beethoven-Forscher Sieghard Brandenburg nach Auswertung von Beethovens Wielhorski-Skizzenbuch zu dem Ergebnis, dass der Komponist Februar-März und dann wieder Ende März, Anfang April 1803 am Oratorium arbeitete. Mithin unmittelbar vor der Uraufführung. Dass das Werk tatsächlich unter erheblichem Termindruck entstand, ergibt sich auch aus der durch Beethoven selbst bezeugten Entstehungszeit von nur 2 Wochen. Das Libretto stammt vom Wiener Literaten Franz Xaver Huber, der sich auch als Herausgeber der Wiener Zeitung betätigte. Christus am Ölberge wurde am 5. April 1803, einem Dienstag in der Karwoche, in Wien innerhalb einer Akademie uraufgeführt, in deren Rahmen auch die 1. Symphonie, die 2. Symphonie und das 3. Klavierkonzert erklangen. Ein Mammutkonzert. Beethoven schickte noch am Morgen des Premierentages seinen Schüler Ferdinand Ries mit den Posaunenstimmen zum probenden Orchester, nachdem er diese noch in der Nacht zuvor

ausgearbeitet hatte. Der bei den Proben anwesenden Fürst Karl Lichnowsky versorgte die erschöpften Musiker mit Butterbroten, kaltem Fleisch und Wein. Die Handlung des Oratoriums setzt im Garten Gethsemane ein, als Jesu Verhaftung kurz bevorsteht und dieser seinen Vater um Trost bittet, gleichzeitig aber seinen bevorstehenden Kreuzestod zum Heil der Menschheit willkommen heißt. Als die Krieger auftauchen, um Jesus zu verhaften, bittet dieser seinen Vater, die Leidensstunden mögen rasch wie die Wolken, die ein Sturmwind treibt, vorübergehen. Währenddessen flehen die Jünger um Erbarmen. Petrus versucht, Jesus zu retten, wird aber von diesem davon abgehalten. Als Jesus von den Kriegern gepackt wird, beschließt ein Chor der Engel das Werk. Nun, wir hören jetzt Christus am Ölberge von Ludwig van Beethoven mit den folgenden Gesangssolisten: Judith Raskin, Sopran, Richard Lewis, Tenor, Herbert Beetle, Bass, mit dem Temple University Chor unter der Leitung von Robert Page und dem Philadelphia Symphony Orchestra unter der Leitung von Eugene Ormandy.

Radio Opera brachte für Sie heute Christus am Ölberge von Ludwig van Beethoven. Wir hörten folgende Solisten: Judith Raskin Sopran, Richard Lewis Tenor.

0: Herbert Beetle Bass. Wir hörten den Temple University Choir unter der Leitung von Robert Page. Es spielte das Philadelphia Philharmonie Orchestra unter der Leitung von Eugene Ormandy.
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1: In der Nacht ist es locker bewölkt oder klar. Die Temperaturen sinken auf 11 bis 8 Grad. Aktuell in Nordheim im Landkreis Kitzingen, da hat es noch 16 Grad. Und in Würzburg am Kongresszentrum noch knapp 20 Grad. Der Charivari-Wettertrend. Morgen erwartet uns viel Sonnenschein. Vom Spessart her ziehen gelegentlich dünne, hohe Wolken durch. Die Höchstwerte 24 bis 27 Grad. Am Mittwoch schaut es dann ähnlich aus. Donnerstag werden nach sonnigem Start die Wolken zahlreicher und nachmittags folgen einzelne Schauer und Gewitter. Von Freitag bis Sonntag, da gibt es dann Sonne, Wolken und höchstens ein leichtes Schauerrisiko. Ja, es wird etwas kühler.
0: Es ist 22 Uhr. 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
2: Ich bin Hendrik Daum. Im Bundeskabinett wird morgen über die Vorlage für die geplante Pflegereform beraten. Die SPD fordert einen Pflegekostendeckel und sagt, Pflege dürfe kein Armutsrisiko sein. Tanja Wagner berichtet.
3: 4,4 Milliarden Euro werden bis Ende des Jahres fehlen, warnen die Pflegekassen. Um dort zu sparen, sollen unter anderem Pflegebedürftige und ihre Angehörigen künftig stärker belastet werden. Wer aber sein Leben lang gearbeitet und eingezahlt habe, müsse sich darauf verlassen können, gut versorgt zu sein, heißt es von der SPD. Die CDU lehnt Änderungen der Reform grundsätzlich ab. Aber auch dort gibt es Stimmen, die das Vorhaben von Gesundheitsminister Linnemann kritisch sehen.
2: Die Deutsche Umwelthilfe hat Verfassungsbeschwerde gegen das neue Heizungsgesetz eingelegt, gemeinsam mit mehreren Mietern. Die Organisation argumentiert, das Gesetz verstoße gegen die im Grundgesetz verankerte Klimaschutzpflicht. Das Gesetz erlaubt weiterhin neue Gas- und Ölheizungen, wenn sie ab 2029 einen steigenden Anteil CO2-neutraler Brennstoffe nutzen. Die Vorgabe von 65% erneuerbarer Energien aus dem früheren Heizungsgesetz gibt es nicht mehr. Diebesgut im Wert von rund 100.000 Euro hat eine Bande auf dem Münchner Oktoberfest erbeutet. Jetzt hat die Polizei 4 Tatverdächtige festgenommen. Die Männer aus Frankreich sitzen wegen mutmaßlichen Bandendiebstahls in Untersuchungshaft. Sie sollen unter anderem Smartphones, Uhren und teure Kleidung gestohlen haben. Die Ermittler kamen der Bande auch dank Videoaufnahmen sowie Taschendiebfahndern aus Rumänien und Portugal auf die Spur. Manchester City ist dem größten Finanzskandal der englischen Fußballgeschichte schuldig gesprochen worden. Eine unabhängige Kommission der Premier League hat den Club in allen Anklagepunkten verurteilt. Es geht um Verstöße gegen Finanzregeln zwischen

0: 2009 und 2018. City weist die Vorwürfe zurück und will bis Freitag Berufung einlegen.
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1: Die B26 zwischen Neuendorf und Abzweigung Richtung Rupertshütten legt ein großes Brett auf der Fahrbahn. Achtung in beiden Richtungen. So, die A7 Würzburg Richtung Ulm zwischen Würzburg-Estenfeld und Kreuzbibelried eine Nachtbaustelle. Die linke Spur ist gesperrt, vorübergehende Begrenzung der Fahrbahn 3,25 Meter bis morgen 6 Uhr. Und die A7 Ulm Richtung Fulda zwischen Kreuzbibelried und Würzburg-Estenfeld eine Nachtbaustelle. Die linke Spur ist gesperrt, vorübergehende Begrenzung der Fahrbahnbreite 3,25 Meter auch bis morgen 6 Uhr. Die A3 Frankfurt Richtung Würzburg zwischen Aschaffenburg-West und Aschaffenburg-Ost ein Pannenlastwagen. Der Standstreifen ist gesperrt und es wird richtig viel geblitzt. Zum einen Würzburg-Holzbühlweg bergauf, Schweinfurt-Elsa-Brandström-Straße, Inzell am Kloster Oberzell und in Main-Bernheim von Iphofen kommend. Überall steht da der mobile Blitzanhänger. Ja, Inzell sogar beidseitig. Da macht der Blitzanhänger sogar beide Seiten. Also ihr wisst Bescheid und wenn euch noch etwas auffällt, dann ruft uns einfach kostenfrei an, die 0800 30 80 700 oder schickt uns eine WhatsApp. Die Nummer gibt's auf www.meincharivari.de. Oh.
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1: So ist es am Dienstagabend. Schön, dass ihr mit dabei seid. Wunderschönen guten Abend in die Runde und ja, den Tag gechillt ausklingen lassen. Bis 24 Uhr sind wir zusammen und wir eröffnen mit Elton John, I guess that's why they call it the blues.

Foreigner, I want to know what love is. Ja, ich will wissen, was Liebe ist. Da könnten wir schon ein bisschen nachhelfen, wenn es nicht klappt. Jetzt helfen wir erstmal nach bei der, ja, Laila, die hat nämlich Grüße, die hat ganz liebe Grüße an ihre beste Freundin, die Sophia, die jetzt ihren, ja, 34. Geburtstag heute gefeiert hat. Da wünschen wir auch mal alles Gute und vielleicht gibt's ja dann am Wochenende noch eine große Fete. Ja, und wenn ihr auch Grüße habt oder Leute sucht, mit denen ihr was, ja, zusammen unternehmen könnt, dann ruft uns einfach kostenfrei an auf unserer, ja, Hotline quasi, die 0800 30 80 700 oder schickt uns eine WhatsApp auf www.meinscharivari.de, gibt's die Nummer. Und jetzt hätte ich Miley Cyrus und Flowers. Bitte schön.

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17: In der Nacht ist es leicht bewölkt oder klar. Die Temperaturen sinken auf 12 bis 8 Grad. Morgen erwartet uns wieder viel Sonnenschein. Die hohen Wolken werden weniger, die Höchstwerte erreichen 24 bis 27 Grad, entlang des Mains bis zu 28 Grad. Aktuell in Eisingen im Landkreis Würzburg, da haben wir noch 15 Grad und in Würzburg am Hauptbahnhof noch etwas über 19 Grad. Der Charivari-Wettertrend. Am Donnerstag zieht es sich zu und vom Spessart her fällt erster Regen. Am Freitag halten sich anfangs hochnebelartige Wolken, sonst gibt es bis Sonntag nach Frühnebel sonnige Phasen. In der Rhön besteht ein leichtes Schauerrisiko. Die Nachmittagswerte pendeln sich bei um die 20 Grad ein.
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17: Ja, da haben wir noch die A7 Würzburg Richtung Ulm. Zwischen Würzburg-Essenfeld und Kreuz-Bibelried eine Nachtbaustelle. Die linke Spur ist gesperrt. Vorübergehende Begrenzung der Fahrbahnbreite 3,25 Meter bis morgen 6 Uhr. Die A7 Ulm Richtung Fulda zwischen Kreuz-Bibelried und Würzburg-Essenfeld eine Nachtbaustelle. Die linke Spur ist gesperrt. Vorübergehende Begrenzung der Fahrbahnbreite 3,25 Meter auch bis morgen früh 6 Uhr. Und die A3 Frankfurt Richtung Würzburg zwischen Aschaffenburg-West und Aschaffenburg-Ost ein Pannenlastwagen. Da ist der Standstreifen gesperrt. Auf der B26

20 zwischen Neuendorf und einem Abzweig Richtung Rupertshütten liegt ein großes Brett auf der Fahrbahn. Also bitte Achtung in beiden Richtungen. Und dann wird geblitzt, Würzburg-Holzbühlweg bergauf. Und dann stehen Blitzanhänger in Schweinfurt in der Elsa-Brandström-Straße, in Zell am Kloster Oberzell. Da wird sogar beidseitig geblitzt. Und in Main-Bernheim von Iphofen kommend. Ja, und wenn ihr noch etwas bemerkt, ihr wisst ja, dann ruft uns einfach kostenfrei an. Die 0800 30 80 700. Allen unterwegs eine gute und vor allen Dingen sichere Fahrt. Mit Tom Böttcher und das hier ist Tracy Chapman auf Radio Charivari, eurem Radio von hier. Und Baby, Can I Hold You? Danach gibt's übrigens Jupiter Jones und Still.

Es ist wahr, es ist true. Spandau Ballet waren das hier auf Radio Charivari, eurem Radio von hier. Vorher gab es Jupiter Jones und Still. Und gleich gibt's Billy Joel. She's always a woman. Ja, davor haben wir aber noch Grüße. Und zwar von Brian. Der möchte gerne die Jenny grüßen. Und ja, eine gute Nacht wünschen. Des Weiteren gehen noch Grüße an seine Arbeitskollegin, den Steve und den Adrian. Ja, und dann haben wir von Frank noch Grüße. Der möchte seine ganze Familie und seine Frau, die Rike, grüßen, mit der er jetzt bereits 11 glückliche Jahre hinter sich hat. Ja, dann auf die nächste Schnapszahl. Das wäre dann die 22. Ne? Wir drücken mal die Daumen. So, und jetzt, wie angekündigt, da ist er schon, der Billy, der Joel. Und She's Always a Woman hier auf Radio Charivari. Bitteschön.

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6: Heute Nacht ist es leicht bewölkt oder klar. Die Temperaturen, sie sinken auf 12 bis 8 Grad. Aktuell in Drosselsheim im Landkreis Würzburg, da hat es noch 14 Grad. Und in Würzburg an der Adalbero-Kirche noch knapp 19 Grad. Der Charivari-Wettertrend. Morgen erwartet uns wieder viel Sonnenschein. Die hohen Wolken werden weniger. Die Höchstwerte 24 bis 27, entlang des Mainz sogar bis zu 28 Grad. Ja, und am Donnerstag, da zieht sich's dann zu. Vom Spessart her fällt erster Regen. Am Freitag halten sich anfangs noch hochnebelartige Wolken. Sonst gibt's bis zum Sonntag nach Frühnebel sonnige Phasen. In der Rhön besteht ein leichtes Schauerrisiko. Die Nachmittagswerte pendeln sich bei gut 20 Grad ein.
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7: Ich bin Hendrik Daum. Im Bundeskabinett wird morgen über die Vorlage für die geplante Pflegereform beraten. Die SPD fordert einen Pflegekostendeckel und sagt, Pflege dürfe kein Armutsrisiko sein. Tanja Wagner berichtet.
8: 4,4 Milliarden Euro werden bis Ende des Jahres fehlen, warnen die Pflegekassen. Um dort zu sparen, sollen unter anderem Pflegebedürftige und ihre Angehörigen künftig stärker belastet werden. Wer aber sein Leben lang gearbeitet und eingezahlt habe, müsse sich darauf verlassen können, gut versorgt zu sein, heißt es von der SPD. Die CDU lehnt Änderungen der Reform grundsätzlich ab. Aber auch dort gibt es Stimmen, die das Vorhaben von Gesundheitsminister Linnemann kritisch sehen.
7: In Sachsen-Anhalt will Ulrich Siegmund im Dezember Ministerpräsident werden. Das kündigte der AfD-Politiker in Magdeburg nach einer Fraktionssitzung an. Bei der Landtagswahl am 6. September war seine Partei mit knapp 44% stärkste Kraft geworden, vor der CDU mit gut 17%. Die AfD führt derzeit Gespräche mit dem BSW zur Regierungsbildung. Die Deutsche Umwelthilfe hat Verfassungsbeschwerde gegen das neue Heizungsgesetz eingelegt, gemeinsam mit mehreren Mietern. Die Organisation argumentiert, das Gesetz verstoße gegen die im Grundgesetz verankerte Klimaschutzpflicht. Das Gesetz erlaubt weiterhin neue Gas- und Ölheizungen, wenn sie ab 2029 einen steigenden Anteil CO2-neutraler Brennstoffe nutzen. Die Vorgabe von 65% erneuerbarer Energien aus dem früheren Heizungsgesetz gibt es nicht mehr. Am Münchner Flughafen ist Mitte August ein Flugzeug von Vietnam Airlines beim Start über die Piste hinausgeschossen und konnte nur knapp rechtzeitig abheben. Ein Zwischenbericht der Flugunfalluntersucher zeigt jetzt, dass die Bremsen der Boeing 787-9 während des Startvorgangs betätigt waren. Warum ist aber noch völlig unklar. Ob ein technischer Fehler vorlag oder der Pilot versehentlich auf die Bremspedale trat, lässt sich bislang nicht eindeutig sagen. Eine abschließende Analyse der Ursache wird erst im endgültigen Bericht in etwa einem Jahr erwartet.
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6: Die A7 Würzburg Richtung Ulm zwischen Würzburg-Essenfeld und Kreuz-Bibelried eine Nachtbaustelle. Die linke Spur ist gesperrt. Vorübergehende Begrenzung der Fahrbahnbreite 3,25 Meter bis morgen 6 Uhr. Und die A7 Ulm Richtung Fulda zwischen Kreuz-Bibelried und Würzburg-Essenfeld, also die Gegenrichtung.

0: Auch eine Nachtbaustelle, die linke Spur ist gesperrt. Vorübergehende Begrenzung der Fahrbahnbreite ebenfalls 3,25 Meter bis morgen 6 Uhr. Ja, und dann haben wir noch Blitzer für euch, und zwar Schweinfurt, die Elsa-Brandström-Straße. Da steht der Blitzanhänger und der steht auch in Mainbernheim von Iphofen kommend. Und in Zell am Kloster Oberzell steht auch einer, aber der blitzt beidseitig, nur dass ihr Bescheid wisst. Ja, und wenn ihr noch etwas bemerkt, dann schickt uns einfach eine WhatsApp. Die Nummer gibt es auf www.meinscharivari.de oder ruft uns gleich kostenfrei auf der 0800 30 80 700 an.
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0: Ja, so sind wir in der zweiten Stunde angelangt. Ja, und ich sage ja immer so, von Zeit zu Zeit wird es dann auch mal Zeit, Cindy Lauper rauszukramen. Ja, und da ist er auch schon auf Radio Charivari mit Time After Time von Zeit zu Zeit.

Alessia Cara, Scars to You Beautiful auf Radio Charivari, eurem Radio von hier. Ja, und bevor wir jetzt gleich zu Roxette kommen, schauen wir doch gerade mal auf unser Kalenderblatt, was heute so los ist oder war. Heute ist Weltherztag, der wurde im Jahr 2000 von der Weltgesundheitsorganisation WHO ins Leben gerufen, um auf die Präventivmöglichkeiten gegen Herz-Kreislauf-Erkrankungen, Herzinfarkt und Schlaganfall aufmerksam zu machen. Ja? Da, wenn man den Meldungen glaubt, geht es ja gerade wieder rund. Das hat ja alles ziemlich zugenommen. Der Konfuzius-Tag ist heute auch. Der wird zu einem der weltgrößten Philosophen zu Ehren gefeiert. Der Chinese Konfuzius war einer der ersten, möglicherweise sogar der erste große Philosoph der Welt. Ja. Und ja, dann haben wir noch Namenstage heute. Und zwar von Mike, Connor, Keno, Marisa, Michelle, Raffaela, Gabi, Michalina, Misha und Miguel, um mal wieder beispielhaft ein paar zu nennen. Was haben wir denn heute schon? Ui, der 272. Tag der 40. Kalenderwoche. Ne? Ihr wisst ja, 52 Wochen hat das Jahr, 40 haben wir schon hinter uns. Es geht voran im Sternzeichen Waage und jetzt wie angekündigt, genau, Roxette auf Radio Charivari. 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
12: In der Nacht ist es leicht bewölkt oder klar. Die Temperaturen sinken auf 12 bis 8 Grad. Aktuell in Bischbrunn im Landkreis Main-Spessart. Da haben wir noch 14 Grad und in Würzburg an der Talavera noch 18 Grad. Der Charivari-Wettertrend. Morgen gibt es dann wieder viel Sonnenschein. Die hohen Wolken werden weniger. Die Höchstwerte erreichen 24 bis 27 entlang des Main sogar 28 Grad. Donnerstags zieht sich dann aber zu und vom Spessart her fällt erster Regen.

0: Am Freitag halten sich anfangs hochnebelartige Wolken, sonst gibt es bis Sonntag noch Frühnebel und sonnige Phasen. In der Rhön besteht ein leichtes Schauerrisiko. Die Nachmittagswerte pendeln sich bei gut 20 Grad ein.
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0: Die A7, Würzburg Richtung Ulm. Zwischen Würzburg-Estenfeld und Kreuz-Bibelried eine Nachbaustelle. Die linke Spur gesperrt. Vorübergehende Begrenzung der Fahrbahnbreite 3,25 Meter bis morgen 6 Uhr. Dasselbe auch auf der Gegenrichtung. Die A7 Ulm Richtung Fulda. Zwischen Kreuz-Bibelried und Würzburg-Estenfeld eine Nachbaustelle. Die linke Spur gesperrt. Auch hier vorübergehende Begrenzung der Fahrbahnbreite auf 3,25 Meter bis morgen 6 Uhr. Und die A3, Würzburg Richtung Frankfurt. Zwischen Stockstadt und Seligenstädter Dreieck ein Pannenauto. Der Standstreifen ist blockiert. Und geblitzt wird in Schweinfurt in der Elsa-Brandström-Straße. Da steht der Blitzanhänger und der steht auch in Main-Bernheim von Iphofen kommend. Und in Zell steht auch einer am Kloster Oberzell und der blitzt beidseitig. Ja, wenn ihr wollt und wenn ihr etwas bemerkt, dann könnt ihr uns natürlich ganz klar kostenfrei anrufen, die 0800 30 80 700 oder schickt uns eine WhatsApp. Die Nummer gibt's auf www.meinscharivari.de. Mit Tom Böttcher und das hier ist, ja, William Pitt und City Lights auf Radio Charivari.

Stay auf Radio Charivari. Ja, ihr könnt ja ruhig noch dabei bleiben, denn auch wenn sich die Ausgabe der Kuschelklassiker dem Ende entgegenneigt, ja, wir hätten da noch einiges zu bieten für den Rest der Nacht. Ich sage euch jetzt erstmal, was es noch bis 24 Uhr gibt. Da hätten wir noch ein paar Takte Marshmallow, Pink und Sting mit Dreaming, die Backstreet Boys mit As Long As You Love Me und hier ist Belinda Carlisle mit Circles in the Sand. Ja, und damit ziehe ich mich dezent zurück. Ich habe von der Nadja noch ganz liebe Grüße an alle, die sie kennen und an ihren Freundin Leon ganz besonders natürlich. Ja, und ich würde mich freuen, wenn wir uns morgen Abend wiederhören in diesem Sinn.

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1: Heute Nacht ist es leicht bewölkt oder klar. Die Temperaturen sinken auf 12 bis 8 Grad. Aktuell in Reichenberg im Landkreis Würzburg, da haben wir noch 15 Grad. Und in Würzburg an der Residenz noch knapp 18 Grad. Der Charivari-Wettertrend. Morgen erwartet uns dann wieder viel Sonnenschein. Die hohen Wolken werden weniger. Und die Höchstwerte, die erreichen 24 bis 27 entlang des Mains bis 28 Grad. Donnerstags zieht sich's dann zu, vom Spessart her fällt erster Regen. Freitags halten sich anfangs noch hochnebelartige Wolken, sonst gibt's bis Sonntag nach Frühnebel sonnige Phasen. In der Rhön besteht ein leichtes Schauerrisiko, die Nachmittagswerte pendeln sich bei gut 20 Grad ein.
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2: Ich bin Hendrik Daum. Im Bundeskabinett wird morgen über die Vorlage für die geplante Pflegereform beraten. Die SPD fordert einen Pflegekostendeckel und sagt, Pflege dürfe kein Armutsrisiko sein. Tanja Wagner berichtet.
3: 4,4 Milliarden Euro werden bis Ende des Jahres fehlen, warnen die Pflegekassen. Um dort zu sparen, sollen unter anderem Pflegebedürftige und ihre Angehörigen künftig stärker belastet werden. Wer aber sein Leben lang gearbeitet und eingezahlt habe, müsse sich darauf verlassen können, gut versorgt zu sein, heißt es von der SPD. Die CDU lehnt Änderungen der Reform grundsätzlich ab. Aber auch dort gibt es Stimmen, die das Vorhaben von Gesundheitsminister Linnemann kritisch sehen.
2: In Sachsen-Anhalt will Ulrich Siegmund im Dezember Ministerpräsident werden. Das kündigte der AfD-Politiker in Magdeburg nach einer Fraktionssitzung an. Bei der Landtagswahl am 6. September war seine Partei mit knapp 44% stärkste Kraft geworden, vor der CDU mit gut 17%. Die AfD führt derzeit Gespräche mit dem BSW zur Regierungsbildung. Diebesgut im Wert von rund 100.000 Euro hat eine Bande auf dem Münchner Oktoberfest erbeutet. Jetzt hat die Polizei 4 Tatverdächtige festgenommen. Die Männer aus Frankreich sitzen wegen mutmaßlichen Bandendiebstahls in Untersuchungshaft. Sie sollen unter anderem Smartphones, Uhren und teure Kleidung gestohlen haben. Die Ermittler kamen der Bande auch dank Videoaufnahmen sowie Taschendiebfahndern aus Rumänien und Portugal auf die Spur. Die Entscheidung über den Torhüter-Debütanten im Nations-League-Spiel gegen Serbien ist offenbar gefallen. Bayern-Keeper Jonas Urbich dürfte bei seinem Heimspiel am Donnerstagabend in der Münchner Allianz Arena erstmals in der Fußballnationalmannschaft zum Einsatz kommen. Der 23-Jährige wurde vom DFB neben Bundestrainer Klopp für die heutige Pressekonferenz angekündigt und an dieser soll ja laut UEFA ein Spieler teilnehmen, der dann auch beim Spiel zum Einsatz kommt.
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1: Bekannt und beliebt, das Krautfest in Unterbleichfeld an diesem Samstag und Sonntag. Mit einer Riesenauswahl an Krautspezialitäten, einem großen Bauernmarkt und Live-Musik. Festende ist am Samstag um 18 Uhr und am Sonntag um 17 Uhr. Im Ausschank, wie immer frisch gezapft, Würzburger Hofbräu. 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
6: Ich bin Hendrik Daum. Bei der Pflegereform ringt die Koalition weiter um einen Kompromiss. Eigentlich soll sie ja heute ins Kabinett. SPD-Chef Klingbeil betonte zuletzt, ein reines Sparpaket darf es nicht geben. Außerdem müssten sich Privatversicherte stärker an den Kosten beteiligen. Suhr Tasovali mit den Einzelheiten.
7: Knackpunkt ist vor allem die Frage, wer bezahlt am Ende die Rechnung? Die SPD will Geld aus der privaten Pflegeversicherung ins gesetzliche System holen. Gleichzeitig will Gesundheitsminister Linnemann mehr als 5 Milliarden Euro vom Bund zurück, die die Pflegekassen während Corona ausgegeben haben. Und auch beim Pflegeheim gibt's Streit. Die SPD will die Kosten für Bewohner begrenzen. Linnemann lehnt das ab.
6: Das deutsche Bildungssystem macht Fortschritte. Das zeigt der OECD-Bericht Bildung auf einen Blick 2026. Und das, obwohl die Schülerinnen und Schüler erst vor 3 Wochen bei der PISA-Studie sehr schlecht abgeschnitten hatten. Zum Beispiel schaffen laut OECD-Bericht 4 von 10 jungen Menschen einen Hochschul- oder höheren Berufsabschluss. Vor 10 Jahren war es nur jeder Dritte. Am Münchner Flughafen ist Mitte August ein Flugzeug von Vietnam Airlines beim Start über die Piste hinausgeschossen und konnte nur ganz knapp rechtzeitig abheben. Ein Zwischenbericht der Flugunfalluntersucher zeigt jetzt, dass die Bremsen der Boeing 787-9 während des Startvorgangs betätigt wurden. Warum ist aber noch völlig unklar. Ob ein technischer Fehler vorlag oder der Pilot versehentlich auf die Bremspedale trat, lässt sich bislang nicht eindeutig sagen. Eine abschließende Analyse der Ursache wird erst im endgültigen Bericht in etwa einem Jahr erwartet. Die Entscheidung über den Torhüter-Debütanten im Nations League-Spiel gegen Serbien ist offenbar gefallen. Bayern-Keeper Jonas Urbich dürfte bei seinem Heimspiel morgen Abend in der Münchner Allianz Arena erstmals in der Fußballnationalmannschaft zum Einsatz kommen. Der 23-Jährige wurde vom DFB neben Bundestrainer Klopp für die heutige Pressekonferenz angekündigt und an dieser soll ja laut UEFA ein Spieler teilnehmen, der dann auch beim Spiel zum Einsatz kommt.
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15: Ich bin Hendrik Daum. Der Preis für das Deutschland-Ticket könnte im kommenden Jahr erneut steigen. Statt wie bisher 63 Euro sei ein Betrag von knapp 67 Euro möglich. Das berichtet die Rheinische Post unter Berufung auf den sogenannten Koordinierungsrat Deutschland-Ticket. Das Gremium will heute den neuen Preis offiziell festlegen. Berücksichtigt werden dabei Personal-, Energie- und Betriebskosten der Verkehrsbranche. Die Pflegereform soll eigentlich am heutigen Mittwoch im Kabinett beschlossen werden, doch die SPD lehnt das Gesetz von Gesundheitsminister Linnemann weiter ab. SPD-Fraktionschef Miersch sagte, die Menschen hätten bisher nur wahrgenommen, dass Leistungen gestrichen werden. Die SPD fordert einen Gerechtigkeitsausgleich zwischen privater und gesetzlicher Pflegeversicherung. Das heißt, die Privatversicherten sollten an den Kosten der Allgemeinheit beteiligt werden. Diebesgut im Wert von rund 100.000 Euro hat eine Bande auf dem Münchner Oktoberfest erbeutet. Jetzt hat die Polizei 4 Tatverdächtige festgenommen. Die Männer aus Frankreich sitzen wegen mutmaßlichen Bandendiebstahls in Untersuchungshaft. Sie sollen unter anderem Smartphones, Uhren und teure Kleidung gestohlen haben. Die Ermittler kamen der Bande auch